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1: Ich bin Philipp Ringe und das sind die wichtigsten Meldungen aus Berlin und Brandenburg. Erst dagegen, jetzt dafür. Auch der Naturschutzbund NABU findet eine Randbebauung des Tempelhofer Felds gut. Mit einem großen Aber. Mehr von Jan Seifert.
2: NABU-Chef Krüger sagt der Morgenpost, das klappt nur, wenn gleichzeitig die restlichen Flächen ausreichend Büsche und Bäume haben. Hintergrund ist der Grün-Feucht-Kühl-Index. Demnach hilft das Tempelhofer Feld an Hitzetagen Berlin kühl zu halten. Schatten und Grünflächen sorgen dafür, die Hitze der bebauten Flächen auszugleichen. Zuletzt war der NABU ja auch gegen eine Randbebauung, weil er das Feld als wichtige Fläche für Vögel und Insekten nicht aufgeben wollte.
1: In Brandenburg soll Duschen, Gießen und Co. teurer werden. Das fordert jetzt Umweltministerin Hanka Mittelstädt. Die Wasserpreise sollen steigen, damit Verbraucher etwas nachhaltiger damit umgehen. Also nicht schon mittags die Pools befüllen oder den Sprenger anschalten. Im letzten Jahr lag der Preis für die Trinkwasserversorgung bei 1,82 Euro pro Kubikmeter. Probleme gibt's ja auch rund um die Spree. Damit die nicht austrocknet, überlegt man etwa Wasser aus der Elbe abzuzweigen. Auch eine Ostsee-Pipeline ist eine Möglichkeit. Alle wollen nach Berlin, denn die Hauptstadt ist das Traumziel für Studenten aus ganz Europa. Das zeigen neue Zahlen der Vermietungsplattform Housing Anywhere. Rund 250.000 Suchanfragen wurden dafür ausgewertet. Und 5 der 10 meistgesuchten Stadtteile in ganz Europa liegen in Berlin. Ganz vorne mit fast 10% aller Anfragen liegt Mitte. Dahinter folgen Friedrichshain, Charlottenburg, Prenzlberg und Kreuzberg. Und jetzt weitere Meldungen aus Deutschland und der Welt.
3: Ich bin Uli Reitinger. Die personellen Änderungen in der Regierung und Unionsfraktion sind soweit abgeschlossen. Bundespräsident Steinmeier überreichte den neuen Ministern Warken, Linnemann und Bilger ihre Ernennungsurkunden. Und Thorsten Frey wurde von der Unionsfraktion zu ihrem neuen Vorsitzenden gewählt mit knapp 92%.
4: Frey bekommt von der Bundestagsfraktion nicht die Quittung für den Unmut über Merz' Personalentscheidungen. Mehr als 90% Zustimmung gilt als gutes Ergebnis. Von seinen 13 Vorgängern starteten fast alle mit solchen Werten in ihre Amts. Zeiten, bis auf Friedrich Merz selbst 2022. Vor allem aus Bremen, Rheinland-Pfalz und Sachsen hatte es zuletzt viel Kritik über das Vorgehen des Kanzlers gegeben. Tanja Wagner, Nachrichtenredaktion.
3: In mehreren Regionen Frankreichs sind erneut Waldbrände ausgebrochen. Betroffen ist unter anderem das südfranzösische Departement Var. 600 bis 700 Menschen mussten evakuiert werden. Ein größerer Brand brach auch in der Nähe von Dijon aus. Wegen des Rauchs wurde die Bevölkerung aufgerufen, sich möglichst nicht draußen aufzuhalten und Türen und Fenster geschlossen zu halten. Auch in Spanien ist ein weiteres schweres Feuer ausgebrochen, in einem Nationalpark an der Grenze zu Portugal. Rund 950 Menschen aus 12 Ortschaften wurden in Sicherheit gebracht. Jetzt erwischt es auch BMW. Als letzter deutscher Autokonzern legen die Münchner ein großes Stellenabbauprogramm auf. Weltweit sollen rund 8.000 Jobs wegfallen, erfuhr die Deutsche Presseagentur aus Unternehmenskreisen.
5: Wie viele der 8.000 Stellen hier in Deutschland wegfallen, ist bislang nicht bekannt. Der Münchner Autobauer teilte mit, der Abbau soll über die natürliche Fluktuation und ein Abfindungsprogramm erfolgen. BMW leidet, wie auch die Konkurrenz, unter enormem Konkurrenz- und Preisdruck, vor allem durch chinesische Hersteller. Dazu kommen die US-Zölle und die Auswirkungen der Krise im Nahen Osten auf die weltweite Konjunktur. Diana Kramer, Nachrichtenredaktion.
3: Die Deutsche Bahn stellt heute ihre Halbjahresbilanz vor. Der bundeseigene Konzern fiel zuletzt nicht nur mit schwacher Pünktlichkeitsquote und maroder Infrastruktur auf, sondern auch mit schlechten Unternehmenszahlen. 2025 verzeichnete die Bahn unterm Strich einen Milliardenverlust. Operativ, also im Kerngeschäft, machte die Bahn wegen der stetig steigenden Zahl an Fahrgästen ein Plus von rund 300 Millionen Euro. Und das will man im laufenden Jahr verdoppeln.
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1: Ich bin Philipp Ringe und das sind die wichtigsten Meldungen aus Berlin und Brandenburg. Erst dagegen, jetzt dafür. Auch der Naturschutzbund NABU findet eine Randbebauung des Tempelhofer Felds gut. Mit einem großen Aber. Mehr von Jan Seifert.
2: NABU-Chef Krüger sagt der Morgenpost, das klappt nur, wenn gleichzeitig die restlichen Flächen ausreichend Büsche und Bäume haben. Hintergrund ist der Grün-Feucht-Kühl-Index. Demnach hilft das Tempelhofer Feld an Hitzetagen Berlin kühl zu halten. Schatten und Grünflächen sorgen dafür, die Hitze der bebauten Flächen auszugleichen. Zuletzt war der NABU ja auch gegen eine Randbebauung, weil er das Feld als wichtige Fläche für Vögel und Insekten nicht aufgeben wollte.
1: In Brandenburg soll Duschen, Gießen und Co. teurer werden. Das fordert jetzt Umweltministerin Hanka Mittelstädt. Die Wasserpreise sollen steigen, damit Verbraucher etwas nachhaltiger damit umgehen. Also nicht schon mittags die Pools befüllen oder den Sprenger anschalten. Im letzten Jahr lag der Preis für die Trinkwasserversorgung bei 1,82 Euro pro Kubikmeter. Probleme gibt's ja auch rund um die Spree. Damit die nicht austrocknet, überlegt man etwa Wasser aus der Elbe abzuzweigen. Auch eine Ostsee-Pipeline ist eine Möglichkeit. Alle wollen nach Berlin, denn die Hauptstadt ist das Traumziel für Studenten aus ganz Europa. Das zeigen neue Zahlen der Vermietungsplattform Housing Anywhere. Rund eine Viertelmillion Suchanfragen wurden dafür ausgewertet. Und 5 der 10 meistgesuchten Stadtteile in ganz Europa liegen in Berlin. Ganz vorne mit fast 10% aller Anfragen liegt Mitte. Dahinter folgen Friedrichshain, Charlottenburg, Prenzlberg und Kreuzberg. Und jetzt weitere Meldungen aus Deutschland und der Welt.
3: Ich bin Uli Reitinger. Deutschlands Verbraucher müssen sich nach dem Auslaufen des Tankrabatts auf höhere Teuerungsraten einstellen. Nach dem Rückgang auf 2,3% im Juni dürfte die Inflation im Juli laut Volkswirten gestiegen sein. Heute veröffentlicht das Statistische Bundesamt seine erste Schätzung. Die Bundesstatistiker veröffentlichen heute auch eine erste Schätzung zum Bruttoinlandsprodukt im Zeitraum April bis Juni. Der Iran-Krieg bremst die Erholung der Wirtschaft. Volkswirte rechnen fürs zweite Quartal trotzdem mit einem Mini-Plus von 0,1% zum Vorquartal. Der personelle Umbau in der Unionsfraktion und der Bundesregierung ist weitgehend abgeschlossen. Die Minister Warken, Linnemann und Bilger bekamen vom Bundespräsident Steinmeier ihre Ernennungsurkunden. Und die Unionsfraktion wählte Thorsten Frey mit mehr als 90% zu ihrem neuen Vorsitzenden. Kanzler Merz war nachher sichtbar zufrieden.
4: Dieser Herbst, der wird für uns sehr herausfordernd. Wir werden uns darauf vorbereiten müssen. Wir werden das tun. Die Reformen gehen weiter. Wir arbeiten daran. Und ich bin wirklich sehr zuversichtlich, dass aus dieser Fraktionssitzung heraus ein neuer Impuls kommt, eine neue Dynamik kommt.
3: Die neuen Minister sollen erst Anfang September vorm Bundestag vereidigt werden. Sie sind trotzdem jetzt schon im Amt. Von einer Hitzewelle und kräftigem Wind angeheizte Brände greifen in Südeuropa um sich und stellen Feuerwehrkräfte und die Bevölkerung vor eine extreme Herausforderung. In Frankreich konzentrieren sich die Einsatzkräfte darauf, das Wiederaufflammen der einigermaßen eingegrenzten Waldbrände zu verhindern.
5: Es ist enorm heiß in Westfrankreich. Die Temperaturen liegen bei bis zu 41 Grad, die Luft ist trocken und es windet. Die Feuerwehr bangt daher, dass der riesige Brand bei Bordeaux weiter um sich greifen könnte. Die Kräfte vor Ort sind weiter im Dauereinsatz. Mit dabei sind auch 40 Soldaten der Bundeswehr. Mit 2 Löschhubschraubern werfen sie immer wieder riesige Mengen Wasser über den Flammen ab. Sollte der Brand noch lange anhalten, könnten auch aus Deutschland noch länger Helfer vor Ort sein. Aus Bordeaux, Rache Sommer.
3: Ein Airbus A350 hat bei einem Testflug einen neuen Langstreckenrekord aufgestellt. Die Maschine flog ohne Zwischenlandung mehr als 23.000 Kilometer von Melbourne nach Toulouse und war dabei 24 Stunden und 24 Minuten in der Luft. Der Flug gehört zum Ultralangstreckenprojekt der australischen Gesellschaft Qantas. Sie will ab Oktober 2027 erstmals nonstop von Sydney nach London fliegen.
1: 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Neue Kraneinsätze in der City, diesmal in Schöneberg auf der Kurfürstenstraße. Der läuft wahrscheinlich noch so bis Donnerstagabend. Und bis dahin ist die Straße in Richtung Gleisdreieck auf Höhe Ansbacher Straße nur noch einspurig. Und ein weiterer legt in der Nacht in Charlottenburg auf dem Kaiserdamm los, so gegen 3 Uhr. In Richtung Brandenburger Tor gibt's dann zwischen Theodor-Heuss-Platz und Sorstraße nur noch 2 Spuren. Außerdem werden in Marzahn auf der Bitterfelder Straße jetzt Gefahrenstellen beseitigt. Deshalb ist die Bitterfelder Brücke in beide Richtungen zwischen Wolfener Straße und Märkische Allee erstmal dicht und das bis voraussichtlich Freitag früh. Und geblitzt wird in Tempelhof auf der Oberlandstraße. 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
1: Ein paar Wolken sind in der Nacht unterwegs, dabei bleibt es aber trocken und auch ziemlich warm mit 20 bis 15 Grad. Am Tag dann richtig viel Sonne mit heißen 36 bis 39 Grad. Ab dem Abend dann Schauer und Gewitter.
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1: Ich bin Philipp Ringe und das sind die wichtigsten Meldungen aus Berlin und Brandenburg. Erst dagegen, jetzt dafür. Auch der Naturschutzbund NABU findet eine Randbebauung des Tempelhofer Felds gut. Mit einem großen Aber. Mehr von Jan Seifert.
2: NABU-Chef Krüger sagt der Morgenpost, das klappt nur, wenn gleichzeitig die restlichen Flächen ausreichend Büsche und Bäume haben. Hintergrund ist der Grün-Feucht-Kühl-Index. Demnach hilft das Tempelhofer Feld an Hitzetagen Berlin kühl zu halten. Schatten- und Grünflächen sorgen dafür, die Hitze der bebauten Flächen auszugleichen. Zuletzt war der NABU ja auch gegen eine Randbebauung, weil er das Feld als wichtige Fläche für Vögel und Insekten nicht aufgeben wollte.
1: In Brandenburg soll Duschen, Gießen und Co. teurer werden. Das fordert jetzt Umweltministerin Hanka Mittelstädt. Die Wasserpreise sollen steigen, damit Verbraucher etwas nachhaltiger damit umgehen. Also nicht schon mittags die Pools befüllen oder den Sprenger anschalten. Im letzten Jahr lag der Preis für die Trinkwasserversorgung bei 1,82 Euro pro Kubikmeter. Probleme gibt's ja auch rund um die Spree. Damit die nicht austrocknet, überlegt man etwa Wasser aus der Elbe abzuzweigen. Auch eine Ostsee-Pipeline ist eine Möglichkeit. Alle wollen nach Berlin, denn die Hauptstadt ist das Traumziel für Studenten aus ganz Europa. Das zeigen neue Zahlen der Vermietungsplattform Housing Anywhere. Rund eine Viertelmillion Suchanfragen wurden dafür ausgewertet. Und 5 der 10 meistgesuchten Stadtteile in ganz Europa liegen in Berlin. Ganz vorne mit fast 10% aller Anfragen liegt Mitte. Dahinter folgen Friedrichshain, Charlottenburg, Prenzlberg und Kreuzberg. Und jetzt weitere Meldungen aus Deutschland und der Welt.
3: Ich bin Uli Reitinger. Deutschlands Verbraucher müssen sich nach dem Auslaufen des Tankrabatts auf höhere Teuerungsraten einstellen. Nach dem Rückgang auf 2,3% im Juni dürfte die Inflation im Juli laut Volkswirten gestiegen sein. Heute veröffentlicht das Statistische Bundesamt seine erste Schätzung. Die Bundesstatistiker veröffentlichen heute auch eine erste Schätzung zum Bruttoinlandsprodukt im Zeitraum April bis Juni. Der Iran-Krieg bremst die Erholung der Wirtschaft. Volkswirte rechnen fürs zweite Quartal trotzdem mit einem Mini-Plus von 0,1% zum Vorquartal. Der personelle Umbau in der Unionsfraktion und der Bundesregierung ist weitgehend abgeschlossen. Die Minister Warken, Linnemann und Bilger bekamen vom Bundespräsident Steinmeier ihre Ernennungsurkunden. Und die Unionsfraktion wählte Thorsten Frei mit mehr als 90% zu ihrem neuen Vorsitzenden. Kanzler Merz war nachher sichtbar zufrieden.
4: Dieser Herbst, der wird für uns sehr herausfordernd. Wir werden uns darauf vorbereiten müssen. Wir werden das tun. Die Reformen gehen weiter. Wir arbeiten daran. Und ich bin wirklich sehr zuversichtlich, dass aus dieser Fraktionssitzung heraus ein neuer Impuls kommt, eine neue Dynamik kommt.
3: Die neuen Minister sollen erst Anfang September vorm Bundestag vereidigt werden. Sie sind trotzdem jetzt schon im Amt. Von einer Hitzewelle und kräftigem Wind angeheizte Brände greifen in Südeuropa um sich und stellen Feuerwehrkräfte und die Bevölkerung vor eine extreme Herausforderung. In Frankreich konzentrieren sich die Einsatzkräfte darauf, das Wiederaufflammen der einigermaßen eingegrenzten Waldbrände zu verhindern.
5: Es ist enorm heiß in Westfrankreich. Die Temperaturen liegen bei bis zu 41 Grad, die Luft ist trocken und es windet. Die Feuerwehr bangt daher, dass der riesige Brand bei Bordeaux weiter um sich greifen könnte. Die Kräfte vor Ort sind weiter im Dauereinsatz. Mit dabei sind auch 40 Soldaten der Bundeswehr. Mit 2 Löschhubschraubern werfen sie immer wieder riesige Mengen Wasser über den Flammen ab. Sollte der Brand noch lange anhalten, könnten auch aus Deutschland noch länger Helfer vor Ort sein. Aus Bordeaux, Rache Sommer.
3: Ein Airbus A350 hat bei einem Testflug einen neuen Langstreckenrekord aufgestellt. Die Maschine flog ohne Zwischenlandung mehr als 23.000 Kilometer von Melbourne nach Toulouse und war dabei 24 Stunden und 24 Minuten in der Luft. Der Flug gehört zum Ultralangstreckenprojekt der australischen Gesellschaft Qantas. Sie will ab Oktober 2027 erstmals nonstop von Sydney nach London fliegen.
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1: Ich bin Philipp Ringe und das sind die wichtigsten Meldungen aus Berlin und Brandenburg. Erst dagegen, jetzt dafür. Auch der Naturschutzbund NABU findet eine Randbebauung des Tempelhofer Felds gut. Mit einem großen Aber. Mehr von Jan Seifert.
2: NABU-Chef Krüger sagt der Morgenpost, das klappt nur, wenn gleichzeitig die restlichen Flächen ausreichend Büsche und Bäume haben. Hintergrund ist der Grün-Feucht-Kühl-Index. Demnach hilft das Tempelhofer Feld an Hitzetagen Berlin kühl zu halten. Schatten und Grünflächen sorgen dafür, die Hitze der bebauten Flächen auszugleichen. Zuletzt war der NABU ja auch gegen eine Randbebauung, weil er das Feld als wichtige Fläche für Vögel und Insekten nicht aufgeben wollte.
1: In Brandenburg soll Duschen, Gießen und Co. teurer werden. Das fordert jetzt Umweltministerin Hanka Mittelstädt. Die Wasserpreise sollen steigen, damit Verbraucher etwas nachhaltiger damit umgehen. Also nicht schon mittags die Pools befüllen oder den Sprenger anschalten. Im letzten Jahr lag der Preis für die Trinkwasserversorgung bei 1,82 Euro pro Kubikmeter. Probleme gibt's ja auch rund um die Spree. Damit die nicht austrocknet, überlegt man etwa Wasser aus der Elbe abzuzweigen. Auch eine Ostsee-Pipeline ist eine Möglichkeit. Alle wollen nach Berlin, denn die Hauptstadt ist das Traumziel für Studenten aus ganz Europa. Das zeigen neue Zahlen der Vermietungsplattform Housing Anywhere. Rund eine Viertelmillion Suchanfragen wurden dafür ausgewertet. Und 5 der 10 meistgesuchten Stadtteile in ganz Europa liegen in Berlin. Ganz vorne mit fast 10% aller Anfragen liegt Mitte. Dahinter folgen Friedrichshain, Charlottenburg, Prenzlberg und Kreuzberg. Und jetzt weitere Meldungen aus Deutschland und der Welt.
3: Ich bin Uli Reitinger. Nach dem Auslaufen des Tankrabatts dürfte die Inflation in Deutschland wieder gestiegen sein. Nach dem Rückgang auf 2,3% im Juni rechnen Volkswirte jetzt im Juli mit der Gegenbewegung. Heute veröffentlicht das Statistische Bundesamt eine erste Schätzung. Die Bundesstatistiker veröffentlichen heute auch eine erste Schätzung zum Bruttoinlandsprodukt im zweiten Quartal. Der Iran-Krieg bremst die Erholung der Wirtschaft. Volkswirte rechnen trotzdem mit einem Mini-Plus von 0,1% zum Vorquartal. Der Bundesgerichtshof in Karlsruhe entscheidet heute darüber, ob die Vergabe von Siegeln an Ärztinnen und Ärzte zulässig ist. Eine Zeitschrift zeichnete jahrelang Mediziner aus, die das Siegel dann als Werbung nutzen durften. Die Wettbewerbszentrale findet das irreführend.
4: In einem Sonderheft der Zeitschrift Fokus Gesundheit werden Ärztinnen und Ärzte als Top-Mediziner oder Fokus-Empfehlung ausgezeichnet. Die Wettbewerbszentrale hält die Siegel für irreführend, weil bei der Vergabe keine sachgerechten Kriterien zugrunde liegen würden. Das Frankfurter Oberlandesgericht sah das zuletzt aber anders und entschied, dem Durchschnittsverbraucher sei klar, dass die Bewertung von Ärzten vor allem subjektiv geprägt sei, weshalb sie die Siegel eher als Werbung und nicht als Prüfzeichen oder Gütesiegel verstehen. Aus Karlsruhe, Jacqueline Melcher.
3: Mit stellenweise fast 40 Grad steht Deutschland der heißeste Tag der aktuellen Hitzewelle bevor. Dazu drohen Sturm und sogar Orkanböen und örtlich starke Gewitter. Eine explosive Mischung.
5: Hohe Temperaturen und schwüle Gewitterluft. Meteorologen sprechen von einer extrem starken Wärmebelastung. Vor allem Menschen mit Kreislaufproblemen leiden. Auch für ältere Menschen ist die Wetterlage gefährlich. Der Deutsche Wetterdienst empfiehlt, direkte Sonne nach Möglichkeit zu meiden, ausreichend Wasser zu trinken und die Innenräume kühl zu halten. Wer Abkühlung in Wäldern sucht, sollte den Rückweg antreten, sobald sich erste Gewitterboten ankündigen. Das gilt auch für schattige Bereiche unter Bäumen an Badeseen. Diana Kramer, Nachrichtenredaktion.
3: Die Deutsche Bahn hat Medienberichten zufolge im ersten Halbjahr 2026 schwarze Zahlen im Kernbereich geschrieben. Der bundeseigene Konzern habe mit seinem eigentlichen Hauptgeschäft ein Plus im dreistelligen Millionenbereich erzielt. Das berichten Bild und Spiegel. Im ersten Halbjahr 2026 zählte die Bahn den Berichten zufolge rund 960 Millionen Fahrgäste. Das waren laut Bild 17 Millionen mehr als im Vorjahr und damit ein Rekord.
1: 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Neue Kraneinsätze in der City, diesmal in Schöneberg auf der Kurfürstenstraße. Der läuft wahrscheinlich noch so bis Donnerstagabend. Und bis dahin ist die Straße in Richtung Gleisdreieck auf Höhe Ansbacher Straße nur noch einspurig. Und ein weiterer legt in der Nacht in Charlottenburg auf dem Kaiserdamm los, so gegen 3 Uhr. In Richtung Brandenburger Tor gibt's dann zwischen Theodor-Heuss-Platz und Sorschstraße nur noch 2 Spuren. Außerdem werden in Marzahn auf der Bitterfelder Straße jetzt Gefahrenstellen beseitigt. Deshalb ist die Bitterfelder Brücke in beide Richtungen zwischen Wolfener Straße und Märkische Allee erstmal dicht und das bis voraussichtlich Freitag früh. Und geblitzt wird in Tempelhof auf der Oberlandstraße. 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
1: Ein paar Wolken sind in der Nacht unterwegs, dabei bleibt es aber trocken und auch ziemlich warm mit 20 bis 15 Grad. Am Tag dann richtig viel Sonne mit heißen 36 bis 39 Grad. Ab dem Abend dann Schauer und Gewitter.
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20: Hi, ihr Cuties. 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
22: 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Problem gelöst.
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1: Ich bin Philipp Ringe und das sind die wichtigsten Meldungen aus Berlin und Brandenburg. Erst dagegen, jetzt dafür. Auch der Naturschutzbund NABU findet eine Randbebauung des Tempelhofer Felds gut. Mit einem großen Aber. Mehr von Jan Seifert.
2: NABU-Chef Krüger sagt der Morgenpost, das klappt nur, wenn gleichzeitig die restlichen Flächen ausreichend Büsche und Bäume haben. Hintergrund ist der Grün-Feucht-Kühl-Index. Demnach hilft das Tempelhofer Feld an Hitzetagen Berlin kühl zu halten. Schatten und Grünflächen sorgen dafür, die Hitze der bebauten Flächen auszugleichen. Zuletzt war der NABU ja auch gegen eine Randbebauung, weil er das Feld als wichtige Fläche für Vögel und Insekten nicht aufgeben wollte.
1: In Brandenburg soll Duschen, Gießen und Co. teurer werden. Das fordert jetzt Umweltministerin Hanka Mittelstädt. Die Wasserpreise sollen steigen, damit Verbraucher etwas nachhaltiger damit umgehen. Also nicht schon mittags die Pools befüllen oder den Sprenger anschalten. Im letzten Jahr lag der Preis für die Trinkwasserversorgung bei 1,82 Euro pro Kubikmeter. Probleme gibt's ja auch rund um die Spree. Damit die nicht austrocknet, überlegt man etwa Wasser aus der Elbe abzuzweigen. Auch eine Ostsee-Pipeline ist eine Möglichkeit. Alle wollen nach Berlin, denn die Hauptstadt ist das Traumziel für Studenten aus ganz Europa. Das zeigen neue Zahlen der Vermietungsplattform Housing Anywhere. Rund 250.000 Suchanfragen wurden dafür ausgewertet. Und 5 der 10 meistgesuchten Stadtteile in ganz Europa liegen in Berlin. Ganz vorne mit fast 10% aller Anfragen liegt Mitte. Dahinter folgen Friedrichshain, Charlottenburg, Prenzlberg und Kreuzberg. Und jetzt weitere Meldungen aus Deutschland und der Welt.
3: Ich bin Uli Reitinger. Nach dem Auslaufen des Tankrabatts dürfte die Inflation in Deutschland wieder gestiegen sein. Nach dem Rückgang auf 2,3% im Juni rechnen Volkswirte jetzt im Juli mit der Gegenbewegung. Heute veröffentlicht das Statistische Bundesamt eine erste Schätzung. Die Bundesstatistiker veröffentlichen heute auch eine erste Schätzung zum Bruttoinlandsprodukt im zweiten Quartal. Der Iran-Krieg bremst die Erholung der Wirtschaft. Volkswirte rechnen trotzdem mit einem Mini-Plus von 0,1% zum Vorquartal. Der Bundesgerichtshof in Karlsruhe entscheidet heute darüber, ob die Vergabe von Siegeln an Ärztinnen und Ärzte zulässig ist. Eine Zeitschrift zeichnete jahrelang Mediziner aus, die das Siegel dann als Werbung nutzen durften. Die Wettbewerbszentrale findet das irreführend.
4: In einem Sonderheft der Zeitschrift Fokus Gesundheit werden Ärztinnen und Ärzte als Top-Mediziner oder Fokus-Empfehlung ausgezeichnet. Die Wettbewerbszentrale hält die Siegel für irreführend, weil bei der Vergabe keine sachgerechten Kriterien zugrunde liegen würden. Das Frankfurter Oberlandesgericht sah das zuletzt aber anders und entschied, dem Durchschnittsverbraucher sei klar, dass die Bewertung von Ärzten vor allem subjektiv geprägt sei, weshalb sie die Siegel eher als Werbung und nicht als Prüfzeichen oder Gütesiegel verstehen. Aus Karlsruhe, Jacqueline Melcher.
3: Mit stellenweise fast 40 Grad steht Deutschland der heißeste Tag der aktuellen Hitzewelle bevor. Dazu drohen Sturm und sogar Orkanböen und örtlich starke Gewitter. Eine explosive Mischung.
5: Hohe Temperaturen und schwüle Gewitterluft. Meteorologen sprechen von einer extrem starken Wärmebelastung. Vor allem Menschen mit Kreislaufproblemen leiden. Auch für ältere Menschen ist die Wetterlage gefährlich. Der Deutsche Wetterdienst empfiehlt, direkte Sonne nach Möglichkeit zu meiden, ausreichend Wasser zu trinken und die Innenräume kühl zu halten. Wer Abkühlung in Wäldern sucht, sollte den Rückweg antreten, sobald sich erste Gewitterboten ankündigen. Das gilt auch für schattige Bereiche unter Bäumen an Badeseen. Diana Kramer, Nachrichtenredaktion.
3: Die Deutsche Bahn hat Medienberichten zufolge im ersten Halbjahr 2026 schwarze Zahlen im Kernbereich geschrieben. Der bundeseigene Konzern habe mit seinem eigentlichen Hauptgeschäft ein Plus im dreistelligen Millionenbereich erzielt. Das berichten Bild und Spiegel. Im ersten Halbjahr 2026 zählte die Bahn den Berichten zufolge rund 960 Millionen Fahrgäste. Das waren laut Bild 17 Millionen mehr als im Vorjahr und damit ein Rekord.
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1: Ich bin Philipp Ringe und das sind die wichtigsten Meldungen aus Berlin und Brandenburg. Erst dagegen, jetzt dafür. Auch der Naturschutzbund NABU findet eine Randbebauung des Tempelhofer Felds gut. Mit einem großen Aber. Mehr von Jan Seifert.
2: NABU-Chef Krüger sagt der Morgenpost, das klappt nur, wenn gleichzeitig die restlichen Flächen ausreichend Büsche und Bäume haben. Hintergrund ist der Grün-Feucht-Kühl-Index. Demnach hilft das Tempelhofer Feld an Hitzetagen Berlin kühl zu halten. Schatten- und Grünflächen sorgen dafür, die Hitze der bebauten Flächen auszugleichen. Zuletzt war der NABU ja auch gegen eine Randbebauung, weil er das Feld als wichtige Fläche für Vögel und Insekten nicht aufgeben wollte.
1: In Brandenburg soll Duschen, Gießen und Co. teurer werden. Das fordert jetzt Umweltministerin Hanka Mittelstädt. Die Wasserpreise sollen steigen, damit Verbraucher etwas nachhaltiger damit umgehen. Also nicht schon mittags die Pools befüllen oder den Sprenger anschalten. Im letzten Jahr lag der Preis für die Trinkwasserversorgung bei 1,82 Euro pro Kubikmeter. Probleme gibt's ja auch rund um die Spree. Damit die nicht austrocknet, überlegt man etwa Wasser aus der Elbe abzuzweigen. Auch eine Ostsee-Pipeline ist eine Möglichkeit. Alle wollen nach Berlin, denn die Hauptstadt ist das Traumziel für Studenten aus ganz Europa. Das zeigen neue Zahlen der Vermietungsplattform Housing Anywhere. Rund eine Viertelmillion Suchanfragen wurden dafür ausgewertet. Und 5 der 10 meistgesuchten Stadtteile in ganz Europa liegen in Berlin. Ganz vorne mit fast 10% aller Anfragen liegt Mitte. Dahinter folgen Friedrichshain, Charlottenburg, Prenzlberg und Kreuzberg. Und jetzt weitere Meldungen aus Deutschland und der Welt.
3: Ich bin Uli Reitinger. Die Menschheit lebt ab heute über ihre Verhältnisse. Mit dem heutigen Tag sind die natürlichen Rohstoffe aufgebraucht, die die Erde innerhalb eines Jahres erneuern kann. Der sogenannte Erdüberlastungstag wird jährlich neu von der Organisation Global Footprint Network berechnet. In diesem Jahr liegt er 6 Tage später als 2025.
4: Die leichte Verschiebung in diesem Jahr lässt auf den ersten Blick vermuten, dass die Menschheit etwas nachhaltiger lebt. Laut WWF liegt der Grund aber in aktualisierten Daten. Anfang der 1970er Jahre lag der Erdüberlastungstag noch Ende Dezember. Seither ist er immer weiter nach vorne gerückt. Die Lücke zwischen dem hohen Ressourcenverbrauch der Menschheit und der Regenerationsfähigkeit der Erde wird also Jahr für Jahr größer. Um unseren tatsächlichen Bedarf zu decken, wären rechnerisch aktuell mehr als 1,7 Erden nötig. Diana Kramer, Nachrichtenredaktion.
3: In mehreren Regionen Frankreichs sind erneut Waldbrände ausgebrochen. Betroffen ist unter anderem das südfranzösische Departement Var. 600 bis 700 Menschen mussten evakuiert werden. Auch in Spanien ist ein weiteres schweres Feuer ausgebrochen. In einem Nationalpark an der Grenze zu Portugal. Rund 950 Menschen aus 12 Ortschaften wurden in Sicherheit gebracht. Das US-Militär hat neue Angriffe gegen den Iran begonnen. Die Attacken seien eine Antwort auf die versuchten iranischen Angriffe auf US-Streitkräfte im Nahen Osten, teilte das für die Region zuständige US-Kommando mit. Stunden zuvor hatte US-Präsident Trump bereits mit Vergeltung gedroht.
5: Dass der Iran wieder Angriffe startete, nachdem die USA offiziell eine Pause eingelegt hatten, zeigt eine neue Strategie Teherans, nicht länger nur zu reagieren. Die USA sind damit im Zugzwang, ebenfalls weiter zu bomben. Welche Ziele genau im Visier sind, wurde nicht preisgegeben. Vorige Nacht hatte das US-Militär gemeinsam mit Saudi-Arabien auch Verbündete des Irans im Irak angegriffen. Die Sorge vor einem eskalierenden Flächenbrand in der Region wird größer. Aus den USA, Tina Eck.
3: Nach dem Auslaufen des Tankrabatts dürfte die Inflation in Deutschland wieder gestiegen sein. Nach dem Rückgang um 2,3% im Juni rechnen Volkswirte jetzt mit der Gegenbewegung. Heute veröffentlicht das Statistische Bundesamt seine erste Schätzung.
1: 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Neue Kraneinsätze in der City, diesmal in Schöneberg auf der Kurfürstenstraße, der läuft wahrscheinlich noch so bis Donnerstagabend. Und bis dahin ist die Straße in Richtung Gleisdreieck auf Höhe Ansbacher Straße nur noch einspurig. Und ein weiterer legt in der Nacht in Charlottenburg auf dem Kaiserdamm los, so gegen 3 Uhr. In Richtung Brandenburger Tor gibt's dann zwischen Theodor-Heuss-Platz und Sorstraße nur noch 2 Spuren. Außerdem werden in Marzahn auf der Bitterfelder Straße jetzt Gefahrenstellen beseitigt, deshalb ist die Bitterfelder Brücke in beide Richtungen zwischen Wolfener Straße und Märkische Allee erstmal dicht und das bis voraussichtlich Freitag früh. Und geblitzt wird in Tempelhof auf der Oberlandstraße. 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
1: Ein paar Wolken sind in der Nacht unterwegs, dabei bleibt es aber trocken und auch ziemlich warm mit 20 bis 15 Grad. Am Tag dann richtig viel Sonne mit heißen 36 bis 39 Grad. Ab dem Abend dann Schauer und Gewitter.
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6: Ja genau, ich bin Jan Lohan, der Neue in der Morgen Crew. Wir kennen uns noch nicht besonders gut, aber das ändern wir jetzt einfach jeden Morgen. Geboren bin ich in Neukölln, glücklich übrigens mit 5 Paar Sneakern und insgesamt ziemlich pflegeleicht. Das sagt zumindest die Morgen Crew, aber die haben auch keine andere Wahl. Und ich habe viel morgens vor mit dir. Alles, was du von der Morgen Crew kennst, aber natürlich auch neue Highlights, wie die Kanzler-Comedy. Sehr lustig. Danke an der Stelle mal an alle für diesen wirklich mega herzlichen Empfang und die vielen Nachrichten. Und natürlich gebe ich mir auch weiterhin allergrößte Mühe, diesen Vorschusslorbeeren gerecht zu werden.
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2: 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Berlins und Brandenburgs lustigste Morgenshow. Mit mir, Jan Lohan. Schönen guten Morgen. Geht weiter. 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
3: Genau.
2: Heute Morgen wieder um 6, 7 und 8.

0: Die besten neuen Hits. Tame Impala und Jenny Dracula. Hier ist 104.6 RTL, Berlins und Brandenburgs lustigste Morgenshow. Wir hatten ja hohen Besuch am Dienstag. Vincent Weiß war bei
1: uns. Ja, stimmt.
0: Und er hat ein ganz besonderes Interview hingelegt. Er musste sich nämlich Fragen selbst aussuchen und hat die aus so Umschlägen gezogen. Und das hier war eine, da müssen wir mal kurz reinhören.
2: Wo hast du schon mal deinen Promi-Status benutzt, um dir einen Vorteil zu ergattern, was du heute vielleicht auch bereust? Mit Oerding mal, tatsächlich.
0: Ja. Jetzt nicht geschafft.
2: Wir waren mal sehr betrunken in Hamburg unterwegs und haben da eine Kneipentour gemacht und dann sind wir auch in den Club nicht reingekommen, weil da eine Riesenschlange war und dann mussten wir auch als Johannes Oerding und Vincent Weiß dann mal zur Tür gegangen und gefragt, ob die noch einen Platz hätten.
0: Aber seid ihr reingekommen?
2: Nee. Sind tatsächlich nicht reingekommen. Ich hätte uns aber auch nicht reingelassen.
0: Das Beste ist, jetzt hat Johannes Oerding sich bei uns gemeldet.
1: Ja.
0: Der hat auf Instagram geschrieben unter das Reel, er sagt leider die Wahrheit. Also, liebe Grüße an Johannes und Vincent. Ihr seid herzlich eingeladen. Kommt mal wieder rum, das war sehr witzig.

0: Es ist 5.19 Uhr.
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1: 5.20 Uhr, ich bin Jan Seifert. Guten Morgen. Berlins Innensenatorin Iris Spranger hat eine vollständige Aufarbeitung des Anschlags auf den Christopher Street Day zugesagt. Christian Haffmann.
2: Im Innenausschuss des Abgeordnetenhauses sagte die SPD-Politikerin, es müsse geklärt werden, ob das Attentat hätte verhindert werden können und ob es Fehler bei der Überwachung des mutmaßlichen Attentäters gab. Spranger forderte außerdem eine Debatte über elektronische Fußfesseln für Gefährder. Opposition und Grüne kritisierten sie dafür. Ihr Argument, sie habe inhaltlich nichts Neues gesagt. Grünen-Fraktionschef Graf verlangt einen parlamentarischen Untersuchungsausschuss.
1: Rave the Planet findet statt, trotz des Terroranschlags im Tiergarten vom vergangenen Wochenende. Das berichtet die Abendschau. Die Organisatoren haben nach eigenen Angaben die Community befragt. Michael Bottlick.
3: Gründer Dr. Motte und seine Frau Ellen sagen, sie hätten sich auch mit der Polizei beraten und es habe kleine Anpassungen gegeben. Aber es gab aus behördlicher und organisatorischer Sicht keinen Grund, die Parade abzusagen. Die Techno-Parade ist für den 15. August auf der Straße des 17. Juni geplant, zwischen Brandenburger Tor und Siegessäule. Letztes Jahr waren laut Dr. Motte und Co. rund 200.000 Menschen bei Rave the Planet dabei.
1: Der neue Verkehrsminister Bilger ist im Amt und guter Dinge, dass sich mit Millioneninvestitionen die Infrastruktur in Deutschland bessert. Aber
4: ich kann keine Wunder versprechen, weil Infrastruktur schon auch Zeit braucht. Aber natürlich muss es jetzt auch mit den Möglichkeiten, die wir durch die Infrastrukturmilliarden haben, schnell und spürbar besser werden. Aber es wird seine Zeit brauchen.
1: Sagte er im Zweiten, bei der Bahn stünden Pünktlichkeit und Sauberkeit an oberster Stelle, so Bilger weiter. Darf eine Zeitschrift Siegel an Ärzte vergeben, damit die das als Werbung nutzen? Die Wettbewerbszentrale des BGH nennt das irreführend. Thomas Bremser.
5: Es geht um die Zeitschrift Fokus Gesundheit und ihre Ärzteliste. Die sorgt seit Jahren für Streit. Denn wenn die Praxen 2000 Euro bezahlen als Lizenzgebühr, können sie das Siegel der Zeitschrift nutzen, um Werbung zu machen. Fokus Empfehlung steht dann auf dem Siegel. Die Wettbewerbszentrale sagt, es entsteht der Eindruck, dass das Siegel eine Art Prüfstempel sei, wie bei der Stiftung Warentest. Dabei könne das jeder Arzt oder jede Ärztin quasi kaufen. Der Verlag beruft sich auf die Pressefreiheit und hat bislang auch Recht bekommen. Jetzt entscheidet das höchste Gericht.
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6: 5 und 25 Minuten. Guten Morgen, ich bin Oliver Buchholz aus dem 104.6 RTL Verkehrslagezentrum. Wir schauen nach Tiergarten. Die Staufenbergstraße, die ist jetzt zwischen der Siegesmundstraße und Reichpietschufer gesperrt. Da laufen nämlich immer noch Tiefbauarbeiten und da müssen wir uns auf jeden Fall noch ein bisschen gedulden. Das Ganze soll noch bis zum 2. Oktober dauern. Geblitzt wird aktuell in Kreuzberg auf der Skalitzer Straße, auf der A24 in Höhe Krem und Wannsee auf der Königstraße. Staus und Blitzer bitte an die 030 884 84 110.
7: 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Guten Morgen, 20 Grad jetzt schon. Man merkt, es wird heiß. Bis zu 37 Grad kriegen wir. Es scheint den ganzen Tag die Sonne. Morgen auch sonnig, ab und zu aber auch mal ein Gewitter dabei. Um die 30 Grad, am Wochenende 26 bis 28 Grad.
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1: Guten Morgen.
0: Donnerstagmorgen haben wir's. Heute internationaler Tag der Freundschaft.
1: Och.
0: Das passt super, finde ich. Ich glaube, dann werden heute viele Berliner nochmal zeigen wollen, wie innig deren Freundschaft mit dem Ventilator ist.
1: Ja,
0: das geht ja gar
1: Sicherheit.
0: Nicht anders heute.
1: Nee.
0: Wie viel Grad? 37?
1: Ja, 37.
0: Also mehr Sommer geht, glaube ich, gar nicht. Ja, und für deinen Donnerstag gibt es natürlich auch jetzt eine Morgencrew-Ansprache von unserem Morgencrew-Kanzler.
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3: Ja, meine Damen und Herren, laut meiner PR-Strategen ist die dringendste Frage der Bürger, Herr Bundeskanzler, was ist denn Ihr Lieblings-Sommerhit? Nun, da gab es kürzlich erst dieses Tanzlied, oh, Macaroni. Ja, da haben bei unseren Unionsortstreffen aber alle die Hüfte kreisen lassen. Ja, die meisten sogar ihre neue. Ja, oder dieses spanische Las Ketchup-Lied. Ja, ja, Ketchup aus Spanien, das war schon damals eine klare Ansage der EU an Amerikas Exportwirtschaft. Ne? Ja, wenn ich den DJ bei Parteifesten bat, einen aktuellen Hit zu spielen, bekam ich oft ein Hoch auf uns. Nun, ein Hoch habe ich lange nicht mehr bekommen, also in den Umfragen. Aber wenn unsere Koalition jetzt schnell komponiert, dann können wir Ihnen spätestens Weihnachten den Sommerhit 26 präsentieren. Ja, also ein bisschen Geduld noch, dann dürfen Sie ihn Rambo Zambo im Radio hören. In diesem Sinne, ich mach mal so.
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0: Sam Smith und Kim Petras, Unholy. Hier ist die 104.6 RTL Morgencrew.
1: Hey, morgen.
0: Berlins und Brandenburgs lustigste Morgenshow. Wir haben eine große Mission heute. Es gibt 37 Grad.
1: Richtig.
0: Es wird richtig heiß.
1: Genau.
0: Und genau deswegen gehen ja überall gerade TikTok, Instagram und so diese ganzen Sommerdrinks und Snacks viral.
1: Mhm.
0: Was lohnt sich jetzt wirklich?
1: Genau, das müssen wir rausfinden, natürlich.
0: Naja, ja, klar. Das ist unser Job.
1: Das ist unsere Mission.
0: Ja, wir testen die Hypes, damit du es nicht machen musst. Nur viral oder echt genial? Das ist die Frage. Die Antwort gibt's um 7:05 heute Morgen.

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1: Morgen.
0: Morgenshow.
1: Hi.
0: Wir haben es Donnerstagmorgen. Mein Name ist Jan Lohan. Und jetzt hast du wieder die Chance, mehr über mich zu erfahren. Und ich sag's ehrlich, heute passt das, als mir lieb ist.
2: Jan oder gar nicht?
0: Wir haben Rada aus Schöneberg am Telefon. Schönen guten Morgen,
3: Rada. Guten Morgen, Jan. Guten Morgen, Verena.
1: Hallo.
0: 37,
3: hallo, ihr Lieben.
0: 37 Grad heute. Wie kühlst du dich bei so Temperaturen ab? Sag mal.
3: Naja, es geht so. Also ich wohne in ganz oben auf der UG und Ventilator, nasses Handtuch, einfach mal kühlen.
0: Ja, ja, ja. Wir schwitzen uns gemeinsam.
3: Anders, ne?
0: Wir schwitzen uns gemeinsam durch den Donnerstag.
3: Genau so.
0: Ja. Du, ey, wir können da aus, wie gesagt, Erfahrungen sprechen. Lass uns eine Runde Jans oder Janis spielen. Ich nenne dir zwei Fakten über mich. Einer stimmt und der andere stimmt ja nicht. Und du musst erraten, welcher, okay?
3: Ja.
0: Okay, pass auf. Aussage Nummer 1. Mein Vorname Jan ist eigentlich nur die Kurzform von Jannik. Oder stimmt Aussage Nummer 2. Ich habe eigentlich einen zweiten Namen und der heißt Christoph. Was ist Jan und was ist es Janik?
3: Also ich denke, ich bin jetzt zwar nicht 100% sicher, aber ich denke, dass das der erste ist.
0: Mhm.
3: Dass es Jannik ist.
0: Glaubst du? Schön verunsichern auf dem Donnerstagmorgen.
3: Ja, das kann man wohl sagen.
0: Glaubst du oder willst du dich vielleicht nochmal umentscheiden?
1: Ja, lass dich doch ruhig verunsichern.
3: Oh mein Gott. Oh mein Gott. Ja, was soll ich denn sagen?
0: Entscheid dich um.
1: Vielleicht willst du dich nochmal umentscheiden.
3: Ja, okay, dann nehme ich das zweite.
0: Ja,
1: ganz spontan, entscheidet sich gerade um.
0: Gerade. Wow.
1: Sehr gut.
0: Ja, ist richtig.
1: Christoph.
0: Ja, ich glaube, ich habe das noch nie.
3: Christoph.
0: Ja, oh okay. Gott, sag das nicht so laut. Rada, sag das nicht so laut. Ich habe das noch nie im Radio verraten.
3: Ist doch schöner Name, warum denn nicht?
0: Ja,
3: ist
0: ja.
3: Alles gut.
0: Ja, ja.
3: Und ich muss sagen, du machst es auch spitze. Also mir gefällt das.
0: Das freut
3: mich. Ihr seid alle beide super Team und ich höre euch überall.
0: Schön.
1: Dankeschön, das freut uns.
3: Ich habe auch immer Kopfhörer, mein Handy bei.
0: Ach toll.
1: Sehr cool.
0: Rada,
3: ich war bei Max Oster, ich habe es auch nie gewonnen.
1: Also, da sag mal.
0: Na, siehste.
3: Meine Kunde.
0: Rada, du bist eine Vorzeigehörerin.
1: Ja.
0: Und als Dankeschön dafür und natürlich auch, weil du die Lösung für unser Rätsel hattest, direkt auf den ersten Anhieb, gibt es von uns einen 104.6 RTL Louis Vuitton-Beutel. Glückwunsch.
1: Ja, viel Spaß damit.
3: Ja,
1: dann
3: freue ich mich. Euch wünsche ich weiter so wie bis jetzt. Bleibt so, wie ihr seid und ja, vielleicht sieht man
1: sich
3: mal.
1: Natürlich.
0: Rada, bleib auch so, wie du bist. Hab einen schönen Donnerstag.
1: Dankeschön.
0: Ja,
1: danke schön.
3: Ciao. Schönes Wochenende.
1: Danke.
0: Ciao.
1: Ja. Wenn du auch mal mitzocken möchtest bei Jans oder Janich, melde dich einfach an per WhatsApp 030 884 8484. Nächste Runde morgen früh wieder um 10 vor 6.
0: Ich schwöre, wenn mich einer mit diesem Zeitnamen anspricht, ne?
1: Na, jetzt ist zu spät.
4: 104.6 RTL aktuell. 5.50 Uhr, ich bin Jan Seifert, guten Morgen. Berlins Innensenatorin Iris Spranger hat eine vollständige Aufarbeitung des Anschlags auf den Christopher Street Day zugesagt. Christian Haffmann.
5: Im Innenausschuss des Abgeordnetenhauses sagte die SPD-Politikerin, es müsse geklärt werden, ob das Attentat hätte verhindert werden können und ob es Fehler bei der Überwachung des mutmaßlichen Attentäters gab. Spranger forderte außerdem eine Debatte über elektronische Fußfesseln für Gefährder. Opposition und Grüne kritisierten sie dafür. Ihr Argument, sie habe inhaltlich nichts Neues gesagt. Grünen-Fraktionschef Graf verlangt einen parlamentarischen Untersuchungsausschuss.
4: Phishing-Warnung für Stromnetz Berlin-Kunden. Nach einem Cyberangriff auf seinen Servicepartner könnten Namen, Adressen, Fotos und Zählernummern abgefischt worden sein. Bankdaten sollen nicht geklaut worden sein. Dennoch rät Stromnetz bei verdächtigem Anruf oder Besuch immer erstmal prüfen und im Zweifel die Polizei informieren. Rave the Planet findet statt, trotz des Terroranschlags im Tiergarten vom vergangenen Wochenende. Das berichtet die Abendschau. Die Organisatoren haben nach eigenen Angaben die Community befragt. Michael Bottlick.
6: Gründer Dr. Motte und seine Frau Ellen sagen, sie hätten sich auch mit der Polizei beraten und es habe kleine Anpassungen gegeben. Aber es gab aus behördlicher und organisatorischer Sicht keinen Grund, die Parade abzusagen. Die Techno-Parade ist für den 15. August auf der Straße des 17. Juni geplant, zwischen Brandenburger Tor und Siegessäule. Letztes Jahr waren laut Dr. Motte und Co. rund 200.000 Menschen bei Rave the Planet dabei.
4: Schwarze Zahlen zum ersten Mal seit Jahren. Die Deutsche Bahn präsentiert heute ihre Halbjahresbilanz. Erste Fakten sind laut Medienberichten schon durchgesickert. Zuletzt machte vor allem die Pünktlichkeit und marode Technik Sorgen. Uli Reitinger.
7: 2025 verzeichnete die Bahn einen Milliardenverlust. Verkehrsminister Schnieder agierte glücklos und musste gehen. Sein Nachfolger Steffen Bilger wird sich die Bilanz heute ganz genau anschauen. Seine Hoffnung, die zusätzlichen Milliarden, die für den Verkehrsbereich zur Verfügung stehen, sollen schon bald spürbare Verbesserungen bringen. Der Konzernumbau mit Stellenstreichungen und einem Sanierungsprogramm im Fernverkehr ist bereits in vollem Gange. Besonders kritisch ist die Lage bei DB Cargo. In der Güterverkehrssparte sollen 6.200 Stellen wegfallen.
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8: 5:53 Minuten. Guten Morgen, ich bin Oliver Buchholz aus dem 104.6 RTL Verkehrslagezentrum. Wir schauen nach Reinickendorf. Auf dem Kappweg laufen weiter in die Stromnetzarbeiten. Die Straße ist in Richtung Kurt-Schumacher-Platz zwischen der Scharnweber-Straße und dem Kurt-Schumacher-Damm gesperrt. Das Ganze dauert auch noch ein klein wenig bis zum 19. August. Und dann gehen noch weitere Bauarbeiten los bis Mitte 2027. Die sind auch schon geplant. Also in diesem Bereich braucht man auf jeden Fall ordentlich Geduld und Nerven. Geblitzt wird auf der A24 Höhe Krem, auf dem südlichen Berliner Ring im Schönefelder Kreuz und Wannsee auf der Königstraße. Staus und Blitzer bitte an die 030 884 84110.
1: Guten Morgen, 20 Grad, heißester Tag der Woche heute, bis zu 37 Grad werden es. Wir haben Sonne den ganzen Tag lang. Morgen auch mal ein paar Wolken oder auch Gewitter dabei, um die 30 Grad, am Wochenende 26 bis 28 Grad.
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2: 5 vor 6 ist es, guten Morgen.
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4: Morgen. Guten Morgen.
3: Berlins und Brandenburgs lustigste Morgenshow mit mir, Jan Lohan. Und du kannst dir immer noch die begehrtesten Tickets Berlins klären.
4: Jawohl.
3: 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Zu Sebastian Fitzek zum Beispiel. 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
4: Genau, das hat auch Sandra Dominik aus Eggersdorf gemacht. 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
3: Nicht lieber als das, Sandra. 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

0: Dann sag Kudodo, 6.07 Uhr, hier ist die 104.6 RTL
1: Morgencrew.
0: Magdalena Brandenburgs lustigste Morgenshow. Wie aus dem Ei gepellt heute Morgen, die Crew? Könnte man sagen.
1: Ja, danke
0: schön. Guck mal, Olli Jan Seifert aus RTL aktuell.
1: Sicher doch.
0: Schönen guten Morgen.
2: Guten Morgen.
0: Heute der heißeste Tag der Woche, bis zu 37 Grad bekommen wir. Seid ihr vorbereitet?
3: Ja.
0: Oder lasst ihr es einfach über euch
1: reden? Total.
3: Absolut vorbereitet.
0: Wirklich?
3: Ja, klar. Ich habe schon gecheckt, dass die Klimaanlage, dass da alles in Ordnung ist. Ich habe genug Getränke zu Hause. Ich habe einen Beutel Eis gekauft. Ich bin ready.
1: Also, ich habe offene Schuhe angezogen heute.
0: Ja, gut.
1: Ich habe schnell kalte
0: eine
1: Füße.
0: Jeansjacke an.
1: Naja, jetzt noch. Weil, okay. Und man weiß ja nicht, aber ich habe offene, also wenn ich offene Schuhe anhab, Leute, Entschuldigung, dann ist Hochsommer.
0: Kurze Anekdote, letzte Woche hast du dir eine Decke aus dem Auto geholt, weil dir kein
1: Hab ich über die Füße gelegt.
2: Ja, mein Schlafzimmer sieht aus wie eine Höhle. Es ist alles schwarz und alles zugezogen, alle Rollos runter und vorher nochmal schnell in den Pool.
0: Ja, nachvollziehbar, ja. Ich habe einen kleinen Lacher mitgebracht für unseren Donnerstag.
1: Oh, schön.
0: Kennt ihr die Ludolfs?
1: Natürlich.
0: Ja, ja, ne? Logisch.
3: Natürlich.
0: Die vier Brüder vom Schrottplatz, die sind legendary und die Jungs sind ja auch sehr dafür bekannt, gerne mal ein bisschen lauter zu reden.
3: Mhm.
0: Ne? Und ich habe jetzt ein Video gefunden, in dem Peter seine Brüder zum Essen ruft.
3: Och ja!
0: Aber mit Autotune.
3: Pass auf! Uwe! Manfred, Essen kommen! Spaghetti! Leckere Nudeln! Für die ganze Familie!
1: Ist das geil?
0: Um Gottes Willen.
3: Autotune macht alles besser.
0: Ich habe Tränen gelacht. Liebe Grüße an die Nudels. So, einmal auslachen.
3: Pommes mit Pommes.
0: Wird man nie vergessen. So, Jan, lass uns gemeinsam auf wichtige Themen für diesen Donnerstag schauen.
2: Ja, nach dem CSD-Anschlag ist die große Frage, finden die nächsten Großevents in der Hauptstadt statt? Der Zug der Liebe wird abgesagt, aber Rave the Planet, das ist ja der Nachfolger der Love Parade, der soll im August stattfinden.
0: Also mehr dazu in RTL aktuell um 6.20 Uhr. Jetzt haben wir es 9:09. Olli, hast du schon was von den Straßen für uns?
3: Aktuell kommt man wirklich ganz gut durch, also ein sehr, sehr ruhiger Donnerstagmorgen auf den Straßen. Hoffen wir auf jeden Fall mal, dass es so bleibt. Schauen wir nochmal ganz kurz zur Fährenbaustelle in Marzahn. Da ist ja aktuell die Bitterfelder Brücke gesperrt. Also das ist ja die Bitterfelder Straße zwischen der Wolfener Straße und der Auffahrt auf die Märkische Allee. In beiden Richtungen ist die zu. Da wird immer noch an der Gefahrenstelle gearbeitet. Die wird dort beseitigt. Das dauert auch noch eine ganze Weile. Nee, eigentlich nicht, bis morgen früh um 7. Also es geht eigentlich. Ich habe immer noch Pommes frites im Kopf. Und Geblitzer aktuell. Oberschöneweide an der Wuhlheide hat Leon entdeckt. Dankeschön. Und Spandau auf der Zeppelinstraße. Staus und Blitzer bitte an die 030 884 84110.
1: Und kurz zum Wetter noch. 20 Grad haben wir jetzt schon. Sonne den ganzen Tag. Und ja, 37 Grad maximal heute.
0: Bruno Mars erregt gerade ziemlich Aufsehen im Netz. Der hat nämlich fürs letzte Konzert seiner Tour eine neue Ticket-Kategorie freigeschaltet. Warum die jetzt für Diskussion sorgt, auch hier in der Crew, hörst du gleich in unseren Trends in nicht mal mehr 10 Minuten. Die besten neuen Hits, Olivia Rodrigo und Drop Dead.

0: Es ist 6.14 Uhr.
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0: Top Loader, Dancing in the Moonlight. Hier ist die 104.6 RTL.
1: Hi, Morgen.
0: Berlins und Brandenburgs lustigste Morgenshow. 6.17 Uhr. Solltest du heute zu spät zur Arbeit dran sein, mach dir keinen Kopf, möchte ich dir mitgeben. Stress dich nicht. Heute ist nationaler Zu-spät-Komm-Tag.
1: Ach, siehst du mal. Entspannt.
0: Kein Witz. Bin nur echt ein bisschen sauer, dass ich das jetzt erst lese. Dann hätte ich auch ein bisschen länger schlafen können.

0: Ed Sheeran, Asisam, 6.20 Uhr, hier ist die 104.6 RTL Morgenshow.
1: Morgen.
0: Berlins und Brandenburgs lustigste Morgenshow. Von einem Star geht's zum nächsten. Bruno Mars beschäftigt uns den Trends heute.
1: Der erregt gerade ordentlich Aufsehen im Netz. Er hat nämlich für das letzte Konzert seiner Tour eine neue Ticketkategorie freigeschaltet.
0: Erzähl.
1: Audio only.
0: Hä?
1: Ist genau das, wonach es klingt. Es sind Plätze, von denen aus man die Bühne überhaupt nicht sehen kann.
0: Okay.
1: Man kann, wenn überhaupt, die großen Video-Walls sehen und das Konzert eben hören.
0: Und dann for free.
1: So. Nee, diese Tickets, Achtung, die kosten immer noch 68 Euro.
0: Was?
1: Und da sind jetzt große Diskussionen ausgebrochen. Im Netz, lohnt sich das? Ist das Abzocke? Würdest du kaufen, Jan? Solche Tickets?
0: Du hörst nur was, du siehst
1: nichts,
0: vielleicht maximal auf Bildschirm,
1: wenn
0: aber du
1: überhaupt.
0: Siehst ihn nicht live.
1: Richtig.
0: Nee, würde ich nicht kaufen.
1: Nee.
0: Wobei, vielleicht, ich hätte so ein bisschen die Hoffnung, dass ich doch irgendwo hinkomme, wo ich ihn sehe.
1: Ja, eben.
0: Aber ich finde 68 Euro schon grundsätzlich tough.
1: Also, wenn ich mega Fan bin, würde ich es machen, ansonsten so für jedes Bla-Bums-Konzert nicht.
0: Ich bin mal gespannt, wird es bestimmt danach Videos geben, nach dem Konzert.
1: Ja, kann sein.
0: Mehr Trends gibt's in einer Stunde bei uns um 27.
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3: 6.21 Uhr, ich bin Jan Seifert. Guten Morgen. Berlins Innensenatorin Spranger hat im Abgeordnetenhaus versprochen, den CSD-Anschlag vollständig aufzuarbeiten. Sie will klären, ob die Tat hätte verhindert werden können. Außerdem fordert sie eine Debatte über elektronische Fußfesseln für Gefährder. Opposition und Grüne kritisieren sie dafür und wollen einen Untersuchungsausschuss. Wie geht's weiter mit den nächsten Großevents hier in der Hauptstadt? Nach dem CSD-Anschlag steht vieles auf dem Prüfstand. Der Zug der Liebe am 29. August wird aus Rücksicht auf die Opfer abgesagt, so die Organisatoren. Bereits vorher, am 15. August, wird die Techno-Parade Rave the Planet, der Nachfolger der Love Parade, wie geplant ausgetragen, so Mitorganisatorin Ellen Dosch-Rohing in der Abendschau.
4: Man hat immer, bevor man so eine Demonstration macht, mehrere Kooperationsgespräche. Da werden auch die Sicherheitskonzepte bereits im Vorfeld geprüft. Wir haben jetzt unter den neuen Bedingungen das nochmals getan. Es gab kleine Adaptionen jetzt nochmal, aber es ist solide und es gibt aus behördlicher Sicht und auch aus unserer Sicht keinen Grund, diese Demonstration nicht durchzuführen.
3: Laut Polizei dauern die Planungen für das Event noch an. Schwarze Zahlen zum ersten Mal seit Jahren. Die Deutsche Bahn präsentiert heute ihre Halbjahresbilanz. Erste Fakten sind laut Medienberichten schon durchgesickert. Zuletzt machte vor allem die Pünktlichkeit und marode Technik Sorgen. Uli Reitinger.
5: 2025 verzeichnete die Bahn einen Milliardenverlust. Verkehrsminister Schnieder agierte glücklos und musste gehen. Sein Nachfolger Steffen Bilger wird sich die Bilanz heute ganz genau anschauen. Seine Hoffnung, die zusätzlichen Milliarden, die für den Verkehrsbereich zur Verfügung stehen, sollen schon bald spürbare Verbesserungen bringen. Der Konzernumbau mit Stellenstreichungen und einem Sanierungsprogramm im Fernverkehr ist bereits in vollem Gange. Besonders kritisch ist die Lage bei DB Cargo. In der Güterverkehrssparte sollen 6.200 Stellen wegfallen.
3: Wann darf ich private Chatnachrichten weiterleiten? Ab wann verstößt es gegen Datenschutz? Der Streit zwischen zwei Ex-Freundinnen landet heute vorm Bundesgerichtshof. Thomas Brockt.
6: Eine der beiden Frauen hatte in einer Arztpraxis gearbeitet und sich über das, was sie dort erlebte, bei WhatsApp mit ihrer Freundin ausgetauscht. Dann gab es aber einen Streit zwischen den beiden und die Freundin sorgte dafür, dass die Chatnachrichten beim Chef der Praxis landeten und der Mitarbeiterin wurde gekündigt. Nun will sie 7.500 Euro Schadenersatz von der Ex-Freundin. Juristisch bekamen sie zunächst Recht, das Oberlandesgericht Frankfurt wies die Klage dann aber ab. Nun muss der BGH klären, wo die Grenze beim Weiterleiten privater Chatnachrichten gezogen wird.
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0: 6 Uhr und 24 Minuten. Guten Morgen, ich bin Oliver Buchholz, live aus dem 104.6 RTL Verkehrslagezentrum. Wir schauen nach Westend, da steht jetzt ein neuer Kran auf dem Kaiserdamm. Zwischen dem Theodor-Heuss-Platz und der Sohrstraße fehlt eine Spur. Bis morgen früh bleibt er stehen, um 5 Uhr soll der dann weg sein. Und dann schauen wir noch mal, wo es aktuell am längsten dauert. Das Ganze auf dem Stadtring, denn der ist jetzt so langsam aufgewacht. Auf der A100 in Richtung Tegel, da braucht man aktuell im Baustellenbereich Höhe Detmolder Straße rund 7 Minuten länger. Geblitzt wurde aktuell im Pankow auf der Prenzlauer Promenade. Den hat Samira entdeckt. Dankeschön. Auf dem südlichen Berliner Ring im Dreieck Nutetal und auch noch in Spandau auf der Zeppelinstraße. Stau zum Blitzer? Bitte an die 030 884 84110. 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
1: Morgen, 20 Grad, heißester Tag der Woche heute, bis zu 37 Grad und es scheint die ganze Zeit die Sonne. Ab morgen kann dann auch immer mal ein Gewitter durchziehen, Temperaturen gehen etwas zurück um die 30 Grad, am Wochenende dann 26 bis 28 Grad.
0: Hypes gegen Hitze. Welche Snacks und Drinks helfen heute wirklich als Abkühlung? Große Frage, wir reden nicht nur drüber, wir testen es für dich.
1: So nämlich.
0: Aus Radiostudio wird hier gleich Kochstudio. Startschuss um kurz nach halb.
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0: 6 Uhr und 28, kurz vor halb 7. Aha.

0: Taylor Swift, Anti-Hero. Hier ist die 104.6 RTL Morgencrew. Berlins Morgen. Und Brandenburgs lustigste Morgenshow. Kurz nach 6:30 haben wir es an diesem Donnerstag. Ich habe wieder eine kleine Anekdote aus dem Regio.
1: Oh ja, schön. Mitgebracht. Bin gespannt.
0: Und zwar bin ich Charlottenburg ausgestiegen. Bis dahin fährt der Regio ja aktuell nur. Und wollte quasi einen Mann, der in der Reihe saß, vorlassen, damit er rauskommt. Und er guckt mich so an und sagt so, Entschuldigung. Und ich nehme so den Kopfhörer raus. Ich so, ja. Bist du Jan?
1: Wirklich?
0: Ich bin Spaß, ja. Und er so, also ich dann so, ja, bin ich. Er so, ey, super Show.
1: Ah, wie krass.
0: Und ich so, voll peinlich. Danke, das ist ja nett. Und dann bin ich gegangen.
1: Ach, schöne Geschichte.
0: Ja, ich hoffe, er hat es jetzt gehört. Ich werde ihm morgen freundlich zunicken im Regio.
1: Ja, liebe Grüße.

0: Die besten neuen Hits. Kygo, Khalid, Griffin, Save My Love. 6.35 Uhr. Hier ist die 104.6 RTL Morgencrew. Berlins und Brandenburgs lustigste Morgenshow. Nur viral oder echt genial? Das ist die große Frage heute. Ja. Der Morgencrew Live-Test. Denn Verena, du hast es gesagt. 37 Grad heute in Berlin. Wir alle wollen Abkühlung und natürlich. Wir alle sehen ja auch diese TikToks von Snacks und Drinks, die angeblich super einfach sind und echt lecker sein sollen.
1: Ja.
0: Die Frage heute Morgen, stimmt das wirklich? Das testen wir. Hier steht neben uns eine Mikrowelle. Ich schlag mal kurz drauf. Teller haben wir, Besteck, alles steht da. Und es gibt was zu futtern. Und wenn das so ist, ist die ganze Crew auf einmal im Studio.
1: Ja, siehst du mal.
0: Jan Seifert,
1: da kommen sie alle an.
0: Olli aus, oder Commander Olli, Oliver Buchholz, schön, dass du da warst.
2: Guten Morgen, bei Essen bin ich immer da.
0: Gleich mit ist. Ja. Erzähl mal kurz, welchen Trend werden wir heute nach essen und testen?
1: Also einiges. Wir machen das virale Wassermeloneneis. Haben wir schon eine Wassermelone eingefroren. Dann auch auf TikTok sehr gehypt die Frozen Schokobanane.
2: Mega.
1: Kommt. Wow. Und den viralen Hongkong Sprite Iced Tea, deswegen steht hier schon eine Flasche Sprite.
0: Ja.
1: Und wir haben mehrere Beutel schwarzen Tee, 5 insgesamt. Und Jan, du kannst jetzt mal anfangen, das Ganze vorzubereiten.
0: Ich bin jetzt gerade zur Showküche gewechselt. Also wir haben jetzt eine 2 Liter Sprite.
1: Richtig.
0: Und da
1: mal auf, gieß mal ein bisschen was ab, damit die Beutel reinpassen.
0: Oh, habt ihr das gehört? Ich habe immer Angst, dass es dann überläuft, aber ist nichts passiert, alles gut. Okay, so. Jetzt müssen wir es erstmal abkippen, hast du gesagt.
1: Ja, kipp ein bisschen ab, weil die Beutel, die, weiß ich nicht, sprudelt, glaube ich, gleich ein bisschen.
2: Und er kippt, und er kippt.
1: Und da geht's los.
0: Hat jemand Lust auf Sprite? Ich hätte hier schon mal.
1: Ja, immer.
2: Macht sich übrigens sehr gut als Moderator, dann kohlensäurehaltige Getränke zu trinken.
0: Ja, deswegen frage ich euch ja.
1: Heute ist alles egal.
0: Super, danke. Okay, ich mache noch ein bisschen.
1: Wir machen nicht so viel. Wir wollen ja noch, dass jeder was kriegt.
0: Bis zum Etikett. Also ein Glas habe ich jetzt. Und jetzt muss ich die da einzeln?
1: Jetzt musst du die Beutel da einzeln reinstopfen.
0: 5 Stück.
1: 5 Beutel schwarzen Tee mitten einfach rein in die Sprite-Flasche.
0: Okay. Na, dann machen wir mal den ersten.
3: Sieht das gleich wie bei Mentos mit
1: Cola. Geht das? Das wäre schön jetzt.
0: Das riecht auf jeden Fall schon. Die Kombination aus schwarzem Tee und Sprite, die gefällt mir. Das riecht super.
1: Das ist eine voll gute Idee. Das geht auch richtig krass ab auf Social Media.
0: Rein damit.
1: Hast du?
0: Das war
1: der zweite erst.
0: Ja, ich muss jetzt beeilen. Ne? Wir sind ja hier gerade, wir haben Druck.
1: Ja.
0: Olli, erzähl mal einen Witz. Ich muss.
2: Ich hab keinen.
1: Steht warum denn?
3: Steht Sprite im Studio.
2: Was?
1: Steht Sprite im Studio. Oh, wie viel der Beutel, Jan?
0: 4 da, jetzt kommt 4 der da. Letzte.
1: Jetzt
0: drin. Okay.
1: Sehr gut.
0: So. Muss ich das schütteln?
2: Ja, dann haben wir das Mentos-Cola-Ding.
1: Schraub zu. Wir müssen das jetzt einfach eine Stunde in den Kühlschrank stellen, dann zieht das durch. Und danach haben wir wie von Zauberhand Sprite-Ice-Tea. Mhm. Den viralen Hongkong Sprite Iced Tea.
2: Also es riecht auf jeden Fall bis hier hinten sehr, sehr gut, muss ich schon mal sagen. Ja, es riecht schon bis hier.
1: Kann nur lecker sein.
0: Es sieht auf jeden Fall unglaublich ekelhaft aus.
2: Ach komm.
0: Guck dir das mal an.
2: Geht doch.
0: Da hängen jetzt 5 Beutel.
1: Ist doch egal.
0: Naja, gut. Dann gehe ich mal jetzt rüber.
1: Ich glaube, das wird gut.
0: An meinen eigentlichen Platz. Ich habe Lust drauf, muss ich sagen.
3: Ja, Zettel extra draußen gelassen, ne? Also wirklich hier.
0: Die hängen draußen. Ja, die Frage ist jetzt nur, ob es funktioniert und ob es schmeckt. Das testen wir den ganzen Morgen für dich, damit du das nicht machen musst. Also nur viral oder echt genial. Gleich kommt hier auch noch eine, wie gesagt, ich klopfe mal drauf. Ja. Mikrowelle zum Einsatz. Es gibt Frozen Schokobananen.
1: Es wird so toll. 6.38 Uhr haben wir es jetzt und es geht weiter mit unseren Morgencrew-VIPs.
4: 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Hier spricht der Chatset.
5: Hier denkt Richard David Precht. Ich habe mich auch mal um die Rolle des Spider-Man beworben. Leider kamen beim Casting keine Netze aus meinen Fingern, sondern nur Texte über Sokrates. Schade.
6: Schönen guten Tag, hier spricht Anke Engelke. Also ich bin ja mal im Zoo von einem Faultier gebissen worden. Ja, und hab dann seine Kräfte übernommen. Hab ein ganzes Wochenende durchgepennt. Kann man ja auch mal verfilmen, oder?
7: Hier pöbelt Mario Basler. Spider-Man? Lächerlich. Ich bin Nikotin-Man. Mein Geheimversteck sind die gelb gekennzeichneten Raucherbereiche am Bahnhof.
8: Ja moin, Ina Müller hier. Superkräfte brauche ich gar nicht, weil ich kann ja zaubern. Erst lasse ich 10 Kurze verschwinden und wenn die Rechnung kommt, löse ich mich in Luft auf.
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0: 6.40 Uhr haben wir es. Wir schauen in 104.6 RTL Verkehrslagezentrum. Olli, was gibt's Neues auf den Straßen?
2: Jan, das ist auf jeden Fall jetzt hier sehr wichtig für alle, die den Tiergartentunnel heute Morgen nutzen wollen. Der ist gerade eben gesperrt worden und zwar in Richtung Kreuzberg. Grund dafür sind technische Probleme. Die Einfahrt Invalidenstraße am Hauptbahnhof, die ist also erstmal zu. Die Schranke ist da aktuell unten. Wir geben aber natürlich Bescheid, sobald man hier wieder reinfahren kann. Geblitzt wurde aktuell in Spandau auf der Zeppelinstraße. Den hat Diana entdeckt. Dankeschön. Oberschöneweide noch an der Wuhlheide und in Pankow auf der Prenzlauer Promenade. Staus und Blitzer, bitte an die 030 884 84110.
1: Und zum Wetter kurz, wird knackig heiß, nur Sonne heute bis zu 37 Grad.
0: Zwei Großevents im August hier bei uns in Berlin. Der Zug der Liebe, der ist abgesagt, aber Rave the Planet am 15. August findet statt. Wieder die Vorbereitungen laufen. Hörst du gleich in RTL aktuell um 10 vor.
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1: 6.44 Uhr, 16 Minuten vor 7.
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0: Das sind die besten neuen Hits. Holly Humberstone, To Love Somebody. Schönen guten Morgen, hier ist 104.6 RTL. Ein kleiner Blick hinter die Kulissen, was man ja sonst im Radio eigentlich nicht so mitkriegt. Wir haben hier heute ein riesiges Verlängerungskabel hängen für unsere Mikrowelle, die hier dran steht. Weil wir haben nämlich Schiss, dass uns sonst die ganze Studiotechnik abschmiert. Wenn wir gleich Schokolade schmelzen, das ist ja unsere Idee für heute Morgen.
1: Ja, wir machen den Morgen-Crew-Live-Test. Was kann die virale Frozen-Schoko-Banane? Ich freue mich sehr drauf, um 5 nach 7.
0: Ist eine Mega-Kombi, also sei gerne mit dabei.

0: David Kennedy, Kiss Me, 6.51 Uhr, hier ist die 104.6 RTL Morgencrew. Berlins und Brandenburgs lustigste Morgenshow am Donnerstag. Klopp legt los, könnte man sagen.
1: Ja.
0: Sein Vertrag als Bundestrainer, der startet ja eigentlich erst Mitte August.
1: Mhm.
0: Aber scheinbar ist er so motiviert, dass er auch schon im Hintergrund arbeitet, analysiert, Spieler kontaktiert. Er hat in der Pressekonferenz gesagt, jeder Deutsche, der kicken kann, soll sich ein bisschen anstrengen. Er guckt ganz genau.
1: Ah ja.
0: Bei mir hat er sich noch nicht gemeldet.
1: Ach, guck mal.
0: Aber das ist ein Ding. Noch nicht.
1: Ja.
0: Das ist die Betonung heute Morgen.
1: Aber wenn er offiziell erst Mitte August startet, dann kann sich Jürgen Klopp ja auch noch um die anderen Probleme im Land kümmern. Ist ja ganz einfach. Also nicht nur um Fußball. Hier ist unsere neue Morgencrew-Comedy.
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3: Ja, so, ihr Paradiesvögelchen. Mit Klopp wieder zurück to the top. Was können wir gegen die Hitze machen? Ich sag mal so, ich kenne doch das Gefühl, wenn du dich morgens aus der Haustür schälst und schon vom Schuhe zubinden aussiehst, als hättest du in der Autowaschanlage die Bürste geküsst. Ernsthaft. Im Champions-League-Finale 2019 hatte ich so eine fiese Schweißleitung vom Rücken Richtung Poppesgebirge, dass ich Bammel hatte, man riecht mich bis Neuseeland. Was habe ich gemacht? Richtig, Eiswürfel in der Buchse und Problem ausgesessen. Ah gut, hinterher sieht man aus wie ein Dackel, der sich ein bisschen zu sehr über Herrchens Heimkehr freut. Egal. Also, Eisdonne für alle und Zähne zeigen nur.
4: 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Es ist 6.53 Uhr. Ich bin Jan Seifert. Guten Morgen. Hätte der Anschlag vom Wochenende beim CSD verhindert werden können? Viele Fragen in der Sondersitzung des Senats. Polizeipräsidentin Slowik Meißel sagte, man habe den Gefährder engmaschig überwacht. Seit der Haftentlassung im Mai wurde er observiert und abgehört.
5: Wir haben auf jeden Fall nichts, aber auch gar nichts gefunden, was uns zu einer Prognose gebracht hätte, dass wir entweder die Voraussetzung für eine Fußfessel oder gar für eine Präventivhaft gehabt hätten.
4: Jetzt sollen die Regeln für Fußfesseln auf den Prüfstand. Rave the Planet findet statt, trotz des Terroranschlags im Tiergarten vom vergangenen Wochenende. Das berichtet die Abendschau. Die Organisatoren haben nach eigenen Angaben die Community befragt. Michael Bottlick.
6: Gründer Dr. Motte und seine Frau Ellen sagen, sie hätten sich auch mit der Polizei beraten und es habe kleine Anpassungen gegeben. Aber es gab aus behördlicher und organisatorischer Sicht keinen Grund, die Parade abzusagen. Die Techno-Parade ist für den 15. August auf der Straße des 17. Juni geplant. Zwischen Brandenburger Tor und Siegessäule. Letztes Jahr waren laut Dr. Motte und Co. rund 200.000 Menschen bei Rave the Planet dabei.
4: Phishing-Warnung für Stromnetz Berlin-Kunden. Nach einem Cyberangriff auf seinen Servicepartner könnten Namen, Adressen, Fotos und Zählernummern abgefischt worden sein. Bankdaten sollen nicht geklaut worden sein. Dennoch rät Stromnetz bei verdächtigem Anruf oder Besuch immer erstmal prüfen und im Zweifel die Polizei informieren. Der neue Verkehrsminister Bilger ist im Amt und guter Dinge, dass sich mit Millioneninvestitionen die Infrastruktur in Deutschland bessert. Aber
7: ich kann keine Wunder versprechen, weil Infrastruktur schon auch Zeit braucht. Aber natürlich muss es jetzt auch mit den Möglichkeiten, die wir durch die Infrastrukturmilliarden haben, schnell und spürbar besser werden. Aber es wird seine Zeit brauchen.
4: Sagte er im Zweiten, bei der Bahn stünden Pünktlichkeit und Sauberkeit an oberster Stelle, so Bilger weiter. Schluss mit Mogelpackungen. Ab August startet eine neue EU-Verordnung, wonach Chipstüten und Co. weniger Luft enthalten dürfen. Die Verpackung soll nur noch so groß sein wie unbedingt nötig und es sollen mehr recycelbare Materialien genutzt werden. In den nächsten Jahren gibt es noch mehr Anforderungen, unter anderem einheitliche Symbole, damit wir genau wissen, wie wir den Müll trennen müssen. 104.6 RTL. 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
0: 6.55 Uhr. Guten Morgen, ich bin Oliver Buchholz, live aus dem 104.6 RTL Verkehrslagezentrum. Nochmal der Blick zur neuen Marzahner Ferienbaustelle. Die Bitterfelder Brücke ist aktuell gesperrt. Also das ist ja die Bitterfelder Straße zwischen der Wolfener Straße und der Auffahrt auf die Märkische Allee. In beiden Richtungen geht nichts mehr über die Brücke drüber. Da wird immer noch eine Gefahrenstelle beseitigt. Das Ganze noch bis morgen früh um 7 Uhr. Geblitzt wird aktuell in Oberschöneweide an der Wuhlheide. Den hat Leon entdeckt. Dankeschön. Spandau noch auf der Zeppelinstraße und auch noch in Pankow auf der Prenzlauer Promenade. Staus und Blitzer bitte an die 030 884 84110. 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
1: Guten Morgen. 21 Grad wird wirklich knackig heute. Bis zu 37 Grad kriegen wir. Ist der heißeste Tag der Woche und es scheint wirklich den ganzen Tag die Sonne. Morgen mal Sonne, mal Wolken, ab und zu auch Regen oder Gewitter, maximal 30 Grad. Das Wochenende auch leicht unbeständig, meist aber freundlich bei 26 bis

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1: Ja, du hast richtig gehört. 37 Grad in Berlin. 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

0: 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Hey, morgen. 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

0: 7:03, kurz nach 7.
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0: Die besten neuen Hits. BTS, Swim, hier ist 104.6 RTL, Berlins und Brandenburgs lustigste Morgenshow.
1: Morgen.
0: Mit mir, Jan Lohan, die ganze Crew mal wieder im Studio. Denn heute wird aus Radiostudio Kochstudio. Und du bist live mit dabei. Wie wir entweder geniale Abkühlungen für deinen 37-Grad-Tag zaubern oder uns wirklich gleich alles um die Ohren fliegt. Wir haben hier sogar eine Mikrowelle stehen. Ich klopf nochmal drauf.
1: Spannend hier. Wirklich. Oh Gott.
0: Verena, du hast Trends bei TikTok gefunden, die irgendwie gut sein sollen. Irgendwas mit Frozen.
1: Genau, wir machen jetzt Frozen Banana.
0: Okay.
1: Dafür müssen wir Schokolade schmelzen.
0: Ich gehe schon mal rüber zum Mikrowelle.
1: Ja, wir machen natürlich jetzt hier kein Wasserbad oder irgend so einen Kram, sondern du schmeißt das Ganze jetzt einfach in die Mikrowelle rein. Wir gucken mal, was passiert.
0: Also wir haben es natürlich vorbereitet.
1: Ja.
0: Wir haben gefrorene Banane. Ich klopfe einmal.
1: Die
0: das
1: haben
0: ist eine
1: wir
0: Banane.
1: Schon.
0: Klopfe ich kurz auf den Tisch.
1: So muss es sein. Ganz genau.
2: Oh, so ein Möbelhaus, die, weißt du, die da immer da als so Deko liegen, oder? Da kannst du Nägel mit in die Wand hauen.
0: Jan Seifert und Oliver Buchholz sind schon da zum Gucken.
1: Ja.
0: Jetzt, okay, dann so. Schokolade einfach in die Mikrowelle, oder was?
1: In die Mikrowelle.
0: Dann wollen wir mal rüber hier.
1: Ob das wohl klappt?
0: Okay.
1: Stecker ist drin.
2: Ja. Vielleicht fliegt die Mikrowelle.
3: Habt ihr mal die Sicherung getestet vorher?
1: Nein, wird vertrauen.
0: Läuft. Was?
2: Ja, sie ein
1: bisschen.
0: Jetzt müssen wir kurz.
1: Funktioniert.
0: Ich habe jetzt so auf knapp 400 Watt eingestellt.
1: Und wie lange?
0: Eine Minute.
1: Ach so, naja, wir gucken mal.
0: Wir machen mal ein paar Minuten, machen wir mal Stopp.
1: Hm?
0: Jetzt, wir können ja schon mal währenddessen die eine Banane, wir haben die ja natürlich einmal geschält in den Tiefkühler gepackt.
1: Ja.
0: Die kriegen wir jetzt nicht mehr geschält. Gut, dass wir zwei ungeschälte reingepackt haben.
1: Nee, zwei geschälte und eine ungeschälte.
0: Ach nee, so rum, ja stimmt. Sie bekommen total durcheinander.
1: Ist ja egal. Also vom Prinzip her wollen wir gleich die gefrorene Banane jedenfalls in die hoffentlich gleich flüssige Schokolade reintauchen. Dann soll die Schokolade an der Banane festfrozen und dann isst man das. Also die Banane ist erstmal noch relativ hart, soll aber im Prozess des Essens einfach dann langsam auftauen.
0: Sag mal, ist das normal, dass sich in der Mikrowelle nichts dreht? Muss ich das hier eigentlich drehen?
1: Ja, eigentlich aber bei der Mikrowelle oder? Nicht. Wir haben hier, glaube ich, das Schrottgerät gekriegt.
0: Schön. Schön. So, ich unterbreche jetzt einfach einmal. Hier, pass mal auf.
1: Ping. Ja, guck doch mal, wie der Stand der Dinge ist.
0: Ah, okay.
3: Sehr gut.
2: So, und?
0: Ja, es ist ein bisschen angeschmolzen.
1: Angeschmolzen? Reicht
0: ja,
1: es?
0: Guck mal, es ist jetzt wie Nutella.
1: Oh, das ist doch perfekt.
0: Das ist doch schon frozen, oder?
1: Hä, wie gut sind wir denn?
0: Geschmolzen.
1: Ja.
0: Soll ich noch einmal, weil ein bisschen klumpig ist es noch, soll ich noch einmal rein?
1: Willst du nochmal nachschießen?
0: Ja, mach mal. Ich weiß nicht, was wir in der Zeit jetzt erzählen sollen.
1: Du,
0: nee, das können wir machen. Guck mal, wir können ja schon reintunken. Wir müssen jetzt einfach nur mit der frozen Banane reintunken, sagst du.
1: Richtig.
0: Weiß man das denn ab? Lutscht man
1: das? Das ist die Frage, ob du es schaffst.
2: Mach schnell, sonst taut die auf.
0: Ihr wollt auch probieren, Jungs, oder nicht?
2: Ja, ich weiß, also ich sehe da schon Horror für meine kälteempfindlichen Zähne.
0: Oh. Okay, ich hab's jetzt gemacht.
1: Ja?
0: Und los. Jetzt soll die Schokolade gefunden.
2: Sieht so gut aus. Das sieht auf jeden Fall sehr, sehr amüsant aus.
1: Du hast es geschafft?
0: Boah.
1: Oder? Ist gut?
2: Und?
0: Boah, Finger, richtig geil.
1: Dass du das abgebissen hast.
0: Ja,
1: ein bisschen. Ist ja egal.
0: Will ich mal probieren?
1: Ja,
2: gerne. Wir kommen sofort.
0: Sie gehen rum, sie probieren. Du kannst entweder die nehmen. Nimm eine neue, ja. Nimm eine neue. Okay, das schmeckt wirklich gut. Guck mal, jetzt sind sie ja stehen die auf einmal direkt neben der Mikrowelle.
2: Sieht ja unfassbar aus wie Nutella.
0: Willst du probieren?
2: Ich würde das.
0: Ich hab die schon abgebissen, aber ist egal. Ja, nimm das andere.
2: Das Gute an der Banane ist, die hat zwei Seiten.
0: Probier mal, Jan.
1: Man kann das wirklich abbeißen. Hätte ich nicht gedacht, das ist ganz.
2: Mega.
0: Und die ist auch. Die Schokolade ist wirklich so angeschmolzen, ne?
1: Ist das lecker?
0: Olli, komm doch mal rüber
2: jetzt
0: für eine Sekunde.
2: Sind alle total neidisch, weil ihr schmatzt da so ins Mikrofon und lasst es euch schmecken.
1: Mm.
2: Das ist aber auch ist ein bisschen gemein gerade, ne? Für alle, die jetzt gerade irgendwie im Stau vielleicht stehen.
0: Ich finde das richtig
1: das
0: lecker.
1: Ist so gut.
2: Also ich habe ehrlich gesagt gerade so ein bisschen Angst um meine wirklich meine kälteempfindlichen Zähne, wenn das so eiskalt ist. Ich probiere das rüber. Ich probiere das
3: geht.
2: Jetzt.
3: Ich
2: probier jetzt rum.
3: Eine gefrorene Banane ist gar nicht so gefroren, wie du denkst.
1: Nee.
0: Okay.
1: Sie klingt härter, als sie ist.
2: Die ist wirklich eiskalt.
0: So?
3: Die Schokolade ist halt auch der Knaller, ne?
2: Okay, Prost.
0: Prost, Prost, ja, lass Olli.
1: Hau rein.
0: Oh, schön.
2: Oh, das ist wirklich sehr krass.
0: Wow.
2: Gut. Ja, aber es ist auch verdammt kalt. Halleluja.
1: Das ist echt eine Überraschung.
3: Kann ich die Nachrichten ausfallen lassen und noch ein paar Bananen essen?
1: Gerne.
0: Also ich sage bestanden.
1: Absolut, das ist viel besser, als ich mir es hätte je vorstellen können.
0: Ich sag ehrlich, es ist ein kleiner Krampf, die Schokolade zum Schmelzen zu bringen.
1: Ja,
0: die Banane vielleicht so 12 Stunden vorher in den Tiefkühler zu packen. Das muss man schon planen. Aber wenn man es geplant hat, ich würde eine ganze Staude in den Tiefkühler
2: jetzt haben wir genug Inspo gegeben. Ich sag dir, jetzt sehen wir es auf dem Weihnachtsmarkt, jetzt kommendes Jahr. Die Dinger wird es auf dem Weihnachtsmarkt en masse geben.
0: Ich glaube auch.
2: Eine Banane.
0: Ich kann es mir nicht vorstellen.
2: Das kommt jetzt.
0: Ist auch nicht das Einzige, was wir heute testen.
1: Es geht noch weiter. Wir haben noch den Hongkong Sprite Ice Tea, der zieht gerade im Kühlschrank durch. Und wir machen noch Wassermeloneneis selbst. Ab kurz nach halb.
0: Bleib dran. 7.11 Uhr haben wir es. Genug gegessen, Olli.
2: Ja.
0: Was geht auf den Straßen gerade?
2: Wir schauen mal auf die drei längsten Staus. Auf der 1 aktuell Marzahn, Landsberger Allee, Stadt Einwärtshöhe der Marzahner Brücken. Da brauchen wir aktuell 9 Minuten länger. Auf der 2 Westend die Königin Elisabethstraße in Richtung des Spandauer Damms. Aktuell 8 Minuten Passierdauer. Und auf der 3 natürlich, kennen wir und lieben wir alle, Stadtring 100 in Richtung Tegel. Höhe der Detmolder Straße braucht man aktuell 6 Minuten länger. Geblitzt wird Oberschöneweide an der Wuhleider Leon entdeckt und Spandau auf der Zeppelinstraße. Staus zum Blitzer, bitte an die 030 884 84 110.
1: Und zum Wetter noch kurz. Heißes
2: Punkt des Spandauer Damms, aktuell 8 Minuten Passierdauer. Und auf der 3, natürlich, kennen wir und lieben wir alle, Stadtring 100 in Richtung Tegel. Höhe der Detmolder Straße braucht man aktuell 6 Minuten länger. Geblitzt wird Oberschöneweide an der Wuhleider Leon entdeckt und Spandau auf der Zeppelinstraße.

0: Viertel nach sieben, 7:15 Uhr.
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0: Coldplay, Feels Like I'm Falling in Love. Hier ist die 104.6 RTL Morgencrew.
1: Morgen.
0: Viel Wasser im Mund heute Morgen. Wir haben Frozen Banana getestet. Dafür haben wir eine Mikrowelle im Studio, haben Schokolade geschmolzen und dann einfach gegessen gerade eben. Und Larissa aus Schönefeld hat sich jetzt dazu bei uns gemeldet.
2: Hey Morgencrew, es ist so witzig, euch beim Essens-Live-Test zuzuhören. Da kann man nur mitmachen wollen. Also die Frozen Banane klingt richtig gut. Die werde ich heute Nachmittag auch mal ausprobieren. Ich muss nur später noch einkaufen gehen dafür und dann geht's los, würde ich sagen. Also vielen, vielen Dank für die Inspo.
0: Sehr gerne,
1: toll,
0: Larissa.
1: Ja,
0: und
1: da
0: wir haben noch mehr Inspo.
1: Oh ja.
0: Gleich um kurz nach halb gibt's den nächsten viralen Essenstest. Also bleibt dran.

0: Die 104.6 RTL Morgencrew hier. Berlins und Brandenburgs lustigste Morgenshow am Donnerstag, 7.22 Uhr. Gefühlt ist die ganze Show heute eine Trendshow. Upala. Ja. Wir testen nämlich gemeinsam mit der ganzen Crew virale Trends, beziehungsweise virale Foodtrends.
1: Ja.
0: Und jetzt hast du einen anderen Trend mitgebracht aus der Musikwelt.
1: Genau. Und zwar die berühmteste K-Pop-Band der Welt, BTS, will aus Protest nächstes Jahr nicht an der Grammy-Verleihung teilnehmen.
0: Mhm.
1: Aufschrei im Netz, es geht darum, dass es eine neue Preiskategorie geben wird, Best Asian Pop Music Performance.
0: Mhm.
1: Da wird also einfach alle Popmusik aus Asien in einen Topf geschmissen und BTS sagen, das ist unfair.
0: Ja.
1: Unsere Musik soll, wenn, dann bitte ganz normal gegen alle Songs der Welt antreten.
0: Stark.
1: So, starkes Statement, finde ich auch, denn allein mit ihrem aktuellen Album wurde BTS jetzt eigentlich schon als Grammy-Favorit gehandelt, aber ist nun nicht.
0: Finde ich sehr gut. Sowas würde ich mir auch mal im Fußball wünschen, Boykott. Um
1: ja,
0: auch mal klar zu machen, was da eigentlich gerade abgeht.
1: Klare
0: also,
1: Worte.
0: Schöner Trend und noch ein Trend haben wir für dich heute Morgen in so einer knappen Stunde um 8.20 Uhr.
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3: 7.22 Uhr gerade durch. Ich bin Jan Seifert. Guten Morgen. Berlins Innensenatorin Spranger hat im Abgeordnetenhaus versprochen, den CSD-Anschlag vollständig aufzuarbeiten. Sie will klären, ob die Tat hätte verhindert werden können. Außerdem fordert sie eine Debatte über elektronische Fußfesseln für Gefährder. Opposition und Grüne kritisieren sie dafür und wollen einen Untersuchungsausschuss. Wie geht's weiter mit den nächsten Großevents hier in der Hauptstadt? Nach dem CSD-Anschlag steht vieles auf dem Prüfstand. Der Zug der Liebe am 29. August wird aus Rücksicht auf die Opfer abgesagt, so die Organisatoren. Bereits vorher, am 15. August, wird die Techno-Parade Rave the Planet, der Nachfolger der Love Parade, wie geplant ausgetragen. So Mitorganisatorin Ellen Dosch-Rohing in der Abendschau.
4: Man hat immer, bevor man so eine Demonstration macht, mehrere Kooperationsgespräche. Da werden auch die Sicherheitskonzepte bereits im Vorfeld geprüft. Wir haben jetzt unter den neuen Bedingungen das nochmals getan. Es gab kleine Adaptionen jetzt nochmal, aber es ist solide und es gibt aus behördlicher Sicht und auch aus unserer Sicht keinen Grund, diese Demonstration nicht durchzuführen.
3: Laut Polizei dauern die Planungen für das Event noch an. Phishing-Warnung für Stromnetz Berlin-Kunden. Nach einem Cyberangriff auf seinen Servicepartner könnten Namen, Adressen, Fotos und Zählernummern abgefischt worden sein. Bankdaten sollen nicht geklaut worden sein. Dennoch rät Stromnetz bei verdächtigem Anruf oder Besuch immer erstmal prüfen und im Zweifel die Polizei informieren. Wann darf ich private Chatnachrichten weiterleiten? Ab wann verstößt es gegen Datenschutz? Der Streit zwischen zwei Ex-Freundinnen landet heute vorm Bundesgerichtshof. Thomas Brockt.
5: Eine der beiden Frauen hatte in einer Arztpraxis gearbeitet und sich über das, was sie dort erlebte, bei WhatsApp mit ihrer Freundin ausgetauscht. Dann gab es aber einen Streit zwischen den beiden und die Freundin sorgte dafür, dass die Chatnachrichten beim Chef der Praxis landeten und der Mitarbeiterin wurde gekündigt. Nun will sie 7.500 Euro Schadenersatz von der Ex-Freundin. Juristisch bekamen sie zunächst Recht, das Oberlandesgericht Frankfurt wies die Klage dann aber ab. Nun muss der BGH klären, wo die Grenze beim Weiterleiten privater Chatnachrichten gezogen wird.
3: Ab heute leben wir auf Pump. Bedeutet, alle natürlichen Ressourcen, die die Erde in einem Jahr erneuern kann, sind ab heute aufgebraucht. Ackerflächen, Weideland, Wasser und Wald. Rechnerisch bräuchten wir ein Dreiviertel Erden, um unseren Bedarf zu decken, so der WWF. Und der stellt auch fest, wenn alle auf der Welt so leben würden wie wir Deutschen, wäre der Erdüberlastungstag schon Mitte Mai gewesen. 104.6 RTL. 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
0: 7:26. Guten Morgen, ich bin Oliver Buchholz, live aus dem 104.6 RTL Verkehrslagezentrum. Vorsicht bitte auf der A10, dem östlichen Berliner Ring, da liegen Reifenteile auf der Straße. Das Ganze Richtung Dreieck-Barnim zwischen Erkner und Rüdersdorf. Die wohnen uns da gerade eben gemeldet. Also in diesem Bereich besonders vorsichtig fahren. Achtung, Reifenteile auf der A10, dem östlichen Berliner Ring, Richtung Dreieck-Barnim zwischen Erkner und Rüdersdorf. Geblitzt wird aktuell in Spandau auf der Zeppelinstraße, den hat Diana entdeckt. Dankeschön. Pankow noch auf der Prenzlauer Promenade und immer noch in Oberschöneweide an der Wuhlheide. Staus und Blitzer bitte an die 030 884 84110. 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
1: guten Morgen. 21 Grad bis zu 37 Grad kriegen wir heute. Jan hat zum Beispiel einen Fächer dabei und Wasserspray. Also ist eine sehr gute Idee. Es scheint auch wirklich den ganzen Tag lang die Sonne. Morgen 30 Grad, da kann es zwischendurch auch mal regnen oder gewittern. Ähnlich unbeständig geht es am Wochenende weiter bei 26 bis 28 Grad.
0: Wechselshirt hast du vergessen.
1: Ach ja, stimmt.
0: Hab ich auch noch mit. Ja, oder einfach mit viralen Essenstrends abkühlen. Wir können mal so langsam unsere Hongkong-Sprite ins Studio holen.
1: Absolut, ja.
0: 5 Teebeutel in der kalten Flasche. So soll laut TikTok der Erfrischer für diese 37 Grad heute schmecken.
1: Genau.
0: Ob sie das nachmachen, lohnt. Der Live-Geschmackstest gleich um kurzer Halt.
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1: 2 Minuten vor 7:30 Uhr.

0: besten neuen Hits. Summer Homewrecker. 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
1: Morgen.
0: Berlin und Brandenburgs lustigste Morgenshow. Kurz nach 7:30 haben wir's. Heute mega Sommerwetter. 37 Grad.
1: Richtig heiß.
0: Also, ein bisschen zu warm, wenn du mich fragst. Und wahrscheinlich auch so warm hier in der City, dass die Plätze im Bus dann wahrscheinlich mit Handtüchern reserviert werden müssen oder so. Also wundere dich nicht. Das hier Katy Perry und Last Friday Night. Schönen Donnerstag. 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

0: Katy Perry, Last Friday Night. Hier ist die 104.6 RTL Morgencrew.
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0: lustigste Morgenshow.
2: Morgen.
0: 7.36 Uhr 36 haben wir's. Nur viral oder echt genial? Das ist unsere Frage heute Morgen. Ja. Die Morgencrew testet die Sommerhypes von TikTok, mit denen man sich bei Temperaturen wie heute bis zu 37 Grad angeblich gut abkühlen kann.
1: Genau.
0: Wir hatten schon Frozen Banana heute Morgen.
1: Oh.
0: Gefrorene Banane mit geschmolzener Schokolade.
1: Voll gut.
0: 10 aus 10.
1: Ja, war aber wirklich
0: lecker. Jetzt wird richtig spannend. Seit über einer Stunde passiert nämlich bei uns im Kühlschrank was, was man nicht allzu oft zu sehen bekommt. 5 Beutel Schwarztee marinieren in einer randvollen Flasche Sprite.
1: Ja, das ist der virale Hongkong Sprite Ice Tea. Der soll sehr, sehr erfrischend sein. Kann man sich auch erstmal sehr gut vorstellen. Wir gucken mal, was aus unserer Sprite geworden ist. Die stand jetzt eine Stunde lang im Kühlschrank mit den Teebeuteln drin.
0: Ja, ich gehe mal rüber kurz. Also wir hatten ja heute Morgen schon eine Mikrowelle im Einsatz, die brauchen wir nicht mehr. Jetzt haben wir tatsächlich nur die Sprite. Wir sind ja eigentlich in der Crew, ne? Oliver Buchholz und Jan Seifer sind noch dazu viert.
2: Hallo.
0: Hier stehen 8 Gläser.
2: Oh, ja.
0: Liebe Grüße an die Redaktion, die wollen sich ja schon mal was holen. Man muss dazu sagen, die Sprite sieht mittlerweile so ein bisschen aus wie so ein Eistee irgendwie, ne?
1: Naja,
0: so,
1: das ist ja auch der Sinn der Sache.
0: Also und Jan. Aber das Problem ist, die Beutel haben sich so ein bisschen aufgelöst.
1: Das stimmt, also, es bröselt ein bisschen.
0: Der Schwarztee
1: naja, gut.
0: Ist jetzt... Wir haben ja auch ein Sieb liegen, aber wir machen erstmal ohne, oder?
1: Ja, willst du mitbröseln?
0: Wie hole ich denn jetzt eigentlich die Beutel da raus?
1: Na, zieh doch an der Stufe.
0: Ich habe hier eine Kaffeetasse. Pass mal auf, ich lege die einfach in die Kaffeetasse rein. Wir sind hier ja total spontan.
1: Okay, warte. Gar kein Problem. Also muss ich erstmal aufschrauben jetzt.
0: Ja, das ist jetzt mit den... Oh,
1: wer hat das denn zugeschraubt?
0: Mensch, hier ist alles runtergefallen. Ah, oh, um Gottes Willen. Also die...
2: Deckel eingefroren.
0: Diese Papier...
1: So,
0: diese
1: der Deckel ist auf.
0: Ja, aber die Papierschilder von den Teebeuteln sind abgeflogen.
1: Das macht doch nicht.
0: Dass mir der Beutel auch gleich reinfliegt.
1: Jetzt flutscht es da oben.
0: Das ist ja ekelhaft. Kennt ihr das, wenn man einen verstopften Gulli irgendwie freimachen muss?
2: Ja.
0: Und das sieht mir ständig. Um ehrlich zu sein.
2: Ja.
0: Okay, warte mal.
2: Raus die werden jetzt nochmal richtig ausgedrückt.
0: Oh. Alter Vater. Okay.
1: Sind
2: raus. Gut raus.
1: Sehr gut.
0: Ist aber sehr bröselig.
1: Nein, dann mach doch durch Sieb.
0: Soll ich es durchs Sieb machen?
2: Ja,
1: irgendwie schon.
0: Seid ihr so picky?
1: Ja.
0: Okay, na ja, dann. Wie mache ich das mit so einer 2-Liter Flasche? Okay, pass auf und gieße. Hört man was?
1: Ja.
0: Hm. Ah,
1: klingt gut. Oh, bist du daneben gegangen?
0: Nee, ist ein bisschen viel. Willst du
1: das
0: erst probieren?
1: Ich nehme das viele, ja.
0: Naja, bitte, dann hier. Oha. Lass es dir schmecken. Taste Test Nummer 1. Ich mache eine Währung.
1: Oh, es riecht.
2: Das sieht auf jeden Fall gut aus.
3: Eher aus wie Prosecco als nach Eistee.
1: Stimmt, riecht auch ein bisschen
0: so. Ja, das liegt am Glas.
1: Ja. Soll ich jetzt, wollen wir alle zusammen oder probiere ich jetzt
0: schon
1: mal?
0: Ich mach schnell, warte, damit wir auch anstoßen können. Das ist ja
1: wichtig. Das wäre mir wichtig.
3: Ich hole mal für uns, Olli.
2: Okay.
0: Ist auch so ein bisschen Teambuilding hier heute Morgen, finde ich.
3: Ja.
0: Okay, nimm dir deine 2 Gläser.
1: Ja. So ein bisschen Eistee-Party. Das ist toll.
0: Okay, also es sieht auch wirklich aus wie Sekt.
1: Ja,
0: also
1: ein bisschen
0: sprudelt
1: es auch noch. Oh, ich hätte fast mein Glas ausgeschüttet jetzt.
0: Aber wenn ihr mal gegen Licht guckt, bisschen ist drin. Ja,
1: sieht
0: also
1: gut aus.
0: Es ist Sprite
3: süße
0: mit Schwarztee.
1: Also jetzt 3, 2, 1, los.
0: Cheers.
2: Ja, Prost.
0: Cheers.
2: Prost hier.
1: Boah,
2: das schmeckt so holundermäßig so.
1: Ja, das hat so einen totalen, ist wie gar nicht wie schwarzer Tee.
2: Schmeckt so nach Holunder.
1: Bisschen säuerlich. Schmeckt sehr gut.
0: Ja.
2: Kann man machen.
0: Also ich sag ehrlich, den Aufwand ist es mir 0,0 wert.
1: Das war doch überhaupt gar kein Aufwand. Was war denn das für ein Aufwand?
0: Das hat eine Stunde gedauert.
1: Ja, aber du hast doch nichts gemacht in der Stunde.
0: Das stimmt, aber wenn ich mir was zu trinken hole, würde ich das auch trinken.
2: Die Frage ist jetzt, wie schmeckt das, wenn man es über Nacht ziehen lässt?
1: Das wäre richtig krass. Oder noch mehr Beutel könnte man auch
3: nehmen. Irgendwann kippt es dann wahrscheinlich.
2: Sag doch sowas nicht mehr aus dem Mund ab.
0: Weg von der Technik. Weg von der Technik, Olli.
1: Es hat irgendwie noch so einen Special-Ball-Geschmack. Ist es diese Zitronigkeit?
0: Was sagt ihr, Jungs? Also euch schmeckt's, ne?
2: Also ich würde auf Schulnote sagen, das ist eine 2+.
0: Ja. Da gehe ich mit. Also ich fand die Frozen-Banane ein bisschen überraschender, weil das auch eine krasse Konsistenz war. Das ist halt am Ende des Tages einfach ein Getränk. Aber es find's gut.
1: Ja, es schmeckt sehr speziell. Ich finde, es schmeckt auch ein bisschen nach Wald.
2: Nach Wald? Ja. Woher weißt du, wie Wald schmeckt?
1: Na, so wie Wald riecht.
2: Ach so.
1: Das ist nicht schlecht.
2: Aber ich verstehe schon. Nein, aber schmeckt lecker. Also, ja, kann man mal nachmachen.
0: Ist auf gar keinen Fall ein Reinfall.
2: Nee,
0: so kann man sagen. Also,
2: auf jeden Fall.
0: Es schmeckt.
2: Kann man,
0: machen. Man kann das trinken.
1: Auch richtig mit Eiswürfeln, Zitrone und so weiter und so fort. Also, wir machen weiter. Wie gut kühlen TikTok-Hypes wirklich ab bei dem Wetter? Gleich haben wir den nächsten viralen Trend, nämlich selbstgemachtes Wassermeloneneis.
0: Oh, da habe ich richtig Angst
1: vor. Da freuen wir uns schon. Nee, wir freuen uns schon ganz doll.
0: Aber ich glaube tatsächlich auch so ein bisschen Workout gleich.
1: Das kann sein. In der Melone, direkt
0: mehr,
1: drin.
0: Mehr dazu gleich um 5 nach. Wir haben es jetzt 7.40 Uhr, schon gemeinsam mit Olli. Hast du schon ausgetrunken? Sehr gut.
2: Auf nee, noch nicht. Ich guck die ganze Nummer drauf. Gerade läuft es aber wirklich gut auf den Straßen, muss man sagen. Bisher hat kein Stau die 10-Minuten-Marke geknackt. So kann es heute Morgen auf jeden Fall weitergehen. Besonders in den Ferien haben die hier aber wirklich Hochkonjunktur. Ein neuer Kran in Westend. Der steht jetzt gerade auf dem Kaiserdamm zwischen dem Theodor-Heuss-Platz und der Sohrstraße. Daher gibt es dort nur eine Spur, die frei ist. Der bleibt auch noch stehen bis morgen früh um 5 Uhr. Dann wird er abgebaut und dann gibt es in diesem Bereich auch wieder freie Fahrt. Geblitzt wird aktuell in Weißensee auf der Indira-Gandhi-Straße. Den hat Joshua entdeckt. Dankeschön. Und Oberschöneweide an der Wuhlheide. Staus und Blitzer gerne melden unter der 884 84 110.
1: Und zum Wetter noch kurz. Nur Sonne heute. 22 Grad haben wir jetzt schon. Bis zu 37 Grad werden's.
0: Am Sonntag um 12 Uhr startet ja der Run auf die besten Laternen Berlins. Dann dürfen die Wahlhelfer nämlich die Plakate zur Berlin-Wahl aufhängen. Wichtig, keine Sekunde früher. Das ist jetzt in einem Bezirk in Berlin schon passiert. Sie waren ein bisschen zu zeitig. Was da jetzt passiert, was denn droht, hörst du gleich in RTL aktuell um 10 vor. 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Martin Garrix und Ed Sheeran. 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

0: Hier ist die 104.6 RTL Morgencrew, Berlins und Brandenburgs lustigste Morgenshow. Donnerstagmorgen, 7.47 Uhr haben wir's. Ich bin jetzt gerade in meiner fünften Woche, so voll war es im Studio noch nie. Hier wird nämlich gerade diese Sprite getestet, die wir gerade gemacht haben.
1: Alle probieren jetzt, ja.
0: Sagt mal kurz, schmeckt's euch oder nicht? Also wir sind hier gerade zu acht. Ist kein Spaß. Und wir haben auch noch eine Meinung von Ben aus Spandau bekommen zur Sprite mit Schwarztee.
2: Das mit der Sprite funktioniert übrigens auch mit anderen Tees, wie fruchtigen Tees, wie Pfirsich oder sowas. Und was auch toll ist, es gibt auch Sprite Zero inzwischen.
1: Ah.
2: Ciao, Ben.
1: Ah ja, was für dich?
0: Ja. Ich bin gar kein Zero-Fan. Ben, ich finde das ein super Call. Danke dir.

0: 7.51 Uhr, 9 Minuten vor 8.
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2: Neuer Tag, neuer Songverhörer und auch eine neue Morgencrew-Hörerin, Daniela aus Falkensee. Schönen guten Morgen.
0: Guten Morgen.
3: Morgen, guten Morgen, Crew.
0: Hallo.
2: Du hast uns einen nächsten Songverhörer mitgebracht. Erzähl mal, welcher ist es?
3: Ganz genau, von Enrique Iglesias und Sean Paul. Den Song Bailando.
2: Oh, Sommer, das passt heute.
0: Ja.
2: Hör mal kurz rein. Nicht. Wir reden und ich fange direkt an zu tanzen.
0: Natürlich, muss ja. Dann sind wir sehr gespannt auf deinen Songverhörer, Daniela. Erzähl mal.
3: Gleich zu Anfang bei 6 Sekunden singt er lange Zeit hinter der Sauna.
2: Okay. Klar, er macht das nicht, oder?
0: Ja.
2: Hey, wie cool. Der singt das wirklich,
0: ist ja,
2: ne?
0: Der Sensation. Machen wir nochmal an, ja. Dermaßen deutlich, das gibt's ja gar nicht.
2: Zeit hinter der Sauna, das ist ein Highlight. Ey, mega. Daniela, danke dir.
0: Ja, danke, super gefunden.
3: Sehr gerne. Tschüss.
0: Ciao. Wenn du auch eine deutsche Stelle irgendwo hörst, dann schick sie uns per WhatsApp, Sprachnachricht 030 8848484 oder einfach auf Insta.
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4: 7.52 Uhr, ich bin Jan Seifert, guten Morgen. Das ging wohl zu schnell. In Frohnau stehen schon die ersten Plakate für die Wahl zum Abgeordnetenhaus im September. Zu früh, denn das Aufstellen ist genau geregelt. Mehr aus der Nachrichtenredaktion.
5: Es gibt strikte Regeln, ab wann die Parteien Wahlplakate aufhängen oder stellen dürfen. Für die Wahl am 20. September ist das kommender Sonntag, Punkt 12 Uhr. Dann kämpfen die Wahlhelfer wieder um die besten Laternen. Ein Dienstleister hatte sich laut BZ wohl im Kalender geirrt und die SPD-Plakate schon gestern angebracht. Die sollen jetzt wieder abgehangen werden. Denn wer sich nicht an die Regeln hält, riskiert saftige Strafen. Ordnungsämter wollen genau aufpassen. Einzige Ausnahme, steht oder hängt das Plakat auf einer privaten Fläche, dann gilt die Regel nicht. Das nutzen vor allem die Linken im Friedrichshain aus.
4: Hätte der Anschlag vom Wochenende beim CSD verhindert werden können? Viele Fragen in der Sondersitzung des Senats. Polizeipräsidentin Slowik Meißel sagte, man habe den Gefährder engmaschig überwacht. Seit der Haftentlassung im Mai wurde er observiert und abgehört.
6: Wir haben auf jeden Fall nichts, aber auch gar nichts gefunden, was uns zu einer Prognose gebracht hätte, dass wir entweder die Voraussetzung für eine Fußfessel oder gar für eine Präventivhaft gehabt hätten.
4: Jetzt sollen die Regeln für Fußfesseln auf den Prüfstand. Wie geht's weiter mit den nächsten Großevents hier in der Hauptstadt? Nach dem CSD-Anschlag steht vieles auf dem Prüfstand. Der Zug der Liebe am 29. August wird aus Rücksicht auf die Opfer abgesagt, so die Organisatoren. Bereits vorher, am 15. August, wird die Techno-Parade Rave the Planet, der Nachfolger der Love Parade, wie geplant ausgetragen, so Mitorganisatorin Ellen Dosch-Rohing in der Abendschau.
7: Man hat immer, bevor man so eine Demonstration macht, mehrere Kooperationsgespräche. Da werden auch die Sicherheitskonzepte bereits im Vorfeld geprüft. Wir haben jetzt unter den neuen Bedingungen das nochmals getan. Es gab kleine Adaptionen jetzt nochmal, aber es ist solide und es gibt aus behördlicher Sicht und auch aus unserer Sicht keinen Grund, diese Demonstration nicht durchzuführen.
4: Laut Polizei dauern die Planungen für das Event noch an. Deutschland könnte wieder eine Rolle bei der Formel 1 spielen. Aktuell laufen Gespräche mit dem Hockenheimring. Problem, die Rennstrecke muss eine Antrittsgebühr bezahlen in zweistelliger Millionenhöhe, was denen bislang zu viel war. Spannend wird das aktuelle Saisonfinale. Wegen des Iran-Krieges ist fraglich, ob die letzten beiden Rennen in Katar und Abu Dhabi überhaupt stattfinden. Falls nicht, sollte das Finale in Europa steigen. Portimao oder Imola sind im Gespräch. 104.6 RTL. 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
2: 7.55 Uhr. Guten Morgen, ich bin Oliver Buchholz, live aus dem 104.6 RTL Verkehrslagezentrum. Hier nochmal der Hinweis, der Tiergartentunnel, der ist aktuell Richtung Kreuzberg gesperrt. Grund dafür sind heute Morgen technische Probleme. Die Einfahrt in Walidenstraße am Hauptbahnhof ist also erstmal dicht, da kommt man nicht mehr durch. Also wir geben natürlich Bescheid, sobald hier die Schranke wieder hochgezogen wird, aber das Ganze kann echt noch ein bisschen dauern. Geblitzt wird aktuell im Pankow auf der Prenzlauer Promenade, den hat Samira entdeckt. Dankeschön, Spandau noch auf der Zeppelinstraße und weiterhin noch in Weißensee auf der Indira Gandhi Straße. Staus und Blitzer, bitte an die 030 884 84110. 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
0: Guten Morgen, 22 Grad, wirklich heftiger Hochsommer heute. Sonne bei maximal 37 Grad. Morgen etwas entspannter, 30 Grad, Sonne, aber auch mal Regen oder Gewitter zwischendurch. Und ähnlich geht's auch übers Wochenende weiter bei immer so 26 bis 28 Grad.
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8: So, hinter die Frozen Banana setzen wir einen Haken. Hinter die Sprite mit Schwarztee setzen wir einen Haken. Jetzt kommt Foodtrend Nummer 3.
0: Wassermeloneneis.
8: Auch tiefgefroren. Wir haben eine ganze Hälfte eingefroren und mischen da gleich irgendwie Schlagsahne
0: runter. Sahne, es wird ganz toll.
8: Soll wohl auch schmecken. Ja. Testen wir für dich um 5 nach 8.

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5: 7.58 Uhr, kurz vor 8.
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3: Hallo, morgen.
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0: 8 Uhr und 4.
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0: Gigi Paris, der Sailor Song. 8 Uhr und 8, hier ist die 104.6 RTL Morgencrew. Berlins und Brandenburgs lustigste Morgenshow.
1: Guten Morgen.
0: Guten Morgen. Heute Morgen ist es auch ein bisschen die leckerste Show. Mhm. Nur viral oder echt genial? Das ist unsere Frage. Wir testen die Sommerhypes aus dem Netz. Welcher virale Foodtrend kühlt wirklich ab bei 37 Grad heute in Berlin?
1: Genau.
0: Wir hatten vor einer Stunde die Frozen Schokobanane. Also eine tiefgekühlte Banane mit geschmolzener Schokolade.
1: War richtig gut.
0: 10 aus 10, nach wie vor. Das war wirklich mein Highlight heute Morgen. Jan Seifert, Olli Buchholz, was hat euch am besten geschmeckt?
2: Die Schokoladenbanane. Ja. Bananenschokolade.
3: Mm, bei mir war es diese Sprite-Mischung da mit den Teebeuteln.
0: Mit Schwarztee.
1: Genau, hatten wir auch noch.
0: Ja,
1: Hong Kong Sprite Iced Tea, 5 Schwarzteebeutel in der Sprite. Sehr erfrischend. Ja. Und jetzt geht's weiter.
0: Jetzt kommt das große Highlight. Also Betonung liegt wirklich auf groß. wir haben nämlich ein Wassermeloneneis quasi vor uns. Direkt in einer Melone.
1: Genau. Mhm.
0: Ich wechsle mal kurz den Tisch und das Mikrofon. Man könnte auch denken, wir haben die jetzt die ganze Nacht im Tiefkühler gehabt. Man könnte auch an dem Ding wahrscheinlich lecken. Das Ding ist schwer kalt. Und was machen wir da jetzt genau, Verena?
1: Ja, also die Melone ist ja halbiert.
0: Ja.
1: Wir haben da so eine Kuhle reingemacht vorm Einfrieren. Und jetzt müssen wir da mit so einem Löffel das gefrorene Fruchtfleisch ein bisschen auflockern, immer rühren und dabei flüssige Sahne dazu gießen. Und dann soll das am Ende wirklich so eine richtig cremige Eismasse werden. Ist noch ein bisschen hart.
0: Wie soll das denn gehen? Das ist ja mehr Workout.
1: Das taut ja noch auf.
0: Okay, das heißt, ich schab das jetzt von der Seite so ein bisschen ab.
1: Ja,
0: und
1: genau.
0: Muss ich die
1: dann die Sahne
0: da
1: muss so nach und nach dazu, nicht alles auf einmal.
0: Ja.
1: Es muss so eingearbeitet werden.
0: Ah! Okay.
1: Warte, ich komm mal rum.
0: Ich habe jetzt schon viel Sahne reingemacht, um ehrlich zu sein.
2: Klingt ein bisschen wie die Straßenbaustelle auf dem Kudamm unten.
0: Ja, stimmt. Ich glaube, es fühlt sich auch genauso an.
2: Ja.
0: Oder ist ein bisschen Schlagsahne rübergeschwappt.
1: Das ist rausschwappert.
0: Das ist ja.
1: Das ist jetzt eine Geduldsaufgabe jetzt.
0: Ja, wir brauchen dafür mindestens 20 Minuten, sage ich.
1: Wahrscheinlich. Aber macht ja nichts. Es geht ja ums gute Ergebnis.
0: Ja, das sagst du, die hier gerade nicht mit dem Löffel in der Melone rumschabt.
1: Das ist ein bisschen Sport, ist doch schön. Also, wir müssen wahrscheinlich ja noch ein bisschen warten, bis das angetaut ist. Und dann gucken wir einfach nochmal, oder, Jan?
0: Ich schab das quasi vom Rand ab. Guck mal, mittlerweile habe ich schon so ein bisschen Masse in der Mitte. Ja, also ich sag mal so, wir wollen das ja auch realistisch testen, ne?
1: Ja, eben.
0: In den TikTok-Videos, wie schnell geht das bei denen?
1: Da geht's ein bisschen schneller.
2: Ja, machen wir noch eine Minute, oder?
3: 1,30, ja. Genau.
0: Vielleicht sollten wir doch TikTok machen. Ich glaube, wir sollten das,
1: Du rührst einfach weiter.
0: Ja, genau, das war mir klar.
1: und du bist ja gerade so gut drin. Und um 20 nach 8 gucken wir gleich nochmal, ob es dann fertig ist.
0: Ja.
1: So machen wir's.
0: Okay, warte, ja, mega Idee. Aber ich muss ja kurz nochmal einen Job machen. Oliver, bist du bereit?
3: Hau rein.
0: 8.11 Uhr, wie sieht's auf den Straßen aus?
3: Wir schauen zum längsten Stau in Berlin und Brandenburg. Den finden wir aktuell auf dem Stadtring 100 in Richtung BER. Ab Kreuz Schöneberg steht man dank der Baustelle jetzt knapp 11 Minuten an. Da dauert's aktuell am längsten. Ansonsten kommt man heute Morgen wirklich gut durch. Da kann man sich jetzt mal wirklich bei den Sommerferien bedanken. Geblitzt wird aktuell Alt-Treptow auf der Wildenbruchstraße. Den hat Alex entdeckt. Und Weißensee auf der Indira-Gandhi-Straße. Staus und Blitzer gerne melden an die 884-84-110.
1: Und kurz zum Wetter noch. Die Sonne gibt alles heute 23 Grad. Jetzt schon 37 Grad werden's.
3: Ja, nicht nur die Sonne gibt heute alles.
0: Er ist schon wieder dran und gibt da hinten wirklich alles. Kennt ihr diesen Feta-Melonsalat?
1: Oh ja. Ja, sicher. Ja.
0: So ein bisschen sieht das hier schon aus. Ich komme gut voran. Ich möchte aber kurz noch erzählen, worum es nachher noch in RTL aktuell geht. Da muss ich nochmal das Mikrofon wechseln.
3: Willkommen zurück.
2: Ich kann es dir auch sagen.
0: Ich habe ja 5 Paar Sneaker. Genau, Jan, erzähl mal. Es gibt jetzt Menschen, die haben mehr und die wollen damit was Cooles machen.
2: Eminem will seine versteigern und zwar 100 Paar Sneaker und außerdem ist ein Paar Sneaker gerade zum Rekordpreis versteigert worden.
0: Welche das sind, hörst du gleich in RTL aktuell in nur so knapp 10 Minuten.

0: Jan!
1: Geht schon weiter,
0: es
1: ne?
0: Es geht weiter. Ich bin voll dabei. Lass die Melone los.
1: Weißt du, wie sich die Melone gerade fühlen muss, die ich hier mache? Wir machen virale Foodtrends.
0: Und wir machen gerade
1: tiefgekühlte Wassermelone.
0: Selber.
1: Mit Schlagsahne. Guck mal, mittlerweile haben wir schon eine ganze Eiskugel.
0: Das sieht richtig gut aus.
1: Das dauert noch ein bisschen, bis wir da wirklich fertig sind. Na, wir halten nicht auf dem Laufenden. Wir haben jetzt quasi, was haben wir? 4 Minuten? Dann wird probiert.
0: Ja, okay? Dann gucken wir mal.
1: Und bis dahin wird laut gedreht. Die Black Eyed Peas, Where is the Love? 104.6 RTL hier. Moin.

0: Hier wird gearbeitet.
1: Harte Arbeit, man hört's.
0: Hier ist 104.6 RTL, Berlins und Brandenburgs lustigste Morgenshow. Ich habe das noch nie gesagt, während ich eine Melone ausgepult habe. Wir machen gerade einen viralen Foodtrend. Verena, was ist das genau hier?
1: Es ist virales, selbstgemachtes Wassermeloneneis. Wir haben eine halbe Melone eingefroren, eine Kuhle in die Mitte gemacht vorher. Und jetzt rührt Jan seit, knapp 20 Minuten. Ja.
0: Also, ich habe schon so einen Tennisarm.
1: Ja, wir haben dann Sahne noch dazu gekippt, flüssige. Und Jan muss jetzt immer vom Rand so die Frozen-Melonenteile da reinrühren.
0: Das ist wie wenn die diese Nudeln beim Italiener machen und aus dem Leib Käse immer so rein. Ja, genau so fühlt sich das an.
1: So kann man sich vorstellen. Und es sieht auch schon sehr spektakulär aus.
0: So, komm, ich habe hier kleinen Löffel.
1: Soweit, kann man probieren jetzt.
0: Das sieht ein bisschen aus, wie wer das kennt, morgens sich Magerquark macht. Ne, und dann so Früchte rein. So sieht das aus.
2: Aber das klingt nicht so lecker.
0: Jan Seifert aus RTL Aktuell und Oliver Buchholz sind auch da.
3: Ja. Moin.
4: Hallo.
3: Sieht pünktlich sehr professionell aus.
0: Kommt doch mal kurz rüber.
3: Das sieht aber lecker aus, meine Güte.
2: Das sieht so schön aus.
0: Aber wir probieren alle gleichzeitig, ne? Wir nehmen uns alles und noch nicht essen.
2: Nee.
0: Jeder nimmt sich hier einen kleinen Löffel.
3: Oh, das sieht aber aus so ein bisschen wie Quark auch.
0: Oh. Ja, so Speisequark, ne?
2: Hellrosa Eis.
0: Mhm. Ich habe das Gefühl, dass es nicht so krass schmecken wird, wie wir jetzt alle denken.
3: Es riecht sehr, sehr gut.
2: Geht los?
0: Okay, 3, 2, 1, let's go.
2: Mmh.
3: Das schmeckt krass.
2: Das ist lecker.
0: Nee.
2: Oh, es schmeckt
3: doch, das schmeckt gut.
2: Mmh.
3: Das schmeckt so gesund, so gesund gut.
2: Mmh. Oh, es ist richtig gut, wirklich. Findest du es nicht lecker?
0: Es ist okay, ich hätte gedacht, es ist süßer.
3: Nee, es ist voll süß, es ist da voll krass.
2: Wir können da noch Zucker reinmachen.
3: Mmh. Bin ich süß genug?
2: Oh.
0: Na, weiß ich, doch, es ist okay. Mmh. Aber also mal ganz im Ernst, den Aufwand ist es nicht wert.
3: Ja, du hast
0: findet ihr nicht den Aufwand? Ja, ich hab das gemacht.
3: Zugucken ist voll okay.
4: Also ab jetzt immer so, jeden Morgen.
0: Oh, komm. Esst ihr mal eure Melone? Nee, Jan, du musst ins Studio rüber.
3: Oh, warte mal, dann muss ich aber hier...
0: Du musst jetzt, aber schnell rüberrennen.
3: Kopfhörerkabel verfangen.
1: Warte, ich nehme einen Löffel, nehme ich noch.
0: Ja, aber
1: es
0: ganz
1: ist
0: schnell.
1: So erfrischend.
0: Countdown läuft.
3: Und er rennt.
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6: 8.20 Uhr. Ich bin Jan Seifert. Guten Morgen. Wie geht's weiter mit den nächsten Großevents hier in der Hauptstadt? Nach dem CSD-Anschlag steht vieles auf dem Prüfstand. Der Zug der Liebe am 29. August wird aus Rücksicht auf die Opfer abgesagt, so die Organisatoren. Bereits vorher, am 15. August, wird die Techno-Parade Rave the Planet, der Nachfolger der Love Parade, wie geplant ausgetragen. So Mitorganisatorin Ellen Dosch-Rohing in der Abendschau.
7: Man hat immer, bevor man so eine Demonstration macht, mehrere Kooperationsgespräche. Da werden auch die Sicherheitskonzepte bereits im Vorfeld geprüft. Wir haben jetzt unter den neuen Bedingungen das nochmals getan. Es gab kleine Adaptionen jetzt nochmal, aber es ist solide und es gibt aus behördlicher Sicht und auch aus unserer Sicht keinen Grund, diese Demonstration nicht durchzuführen.
6: Laut Polizei dauern die Planungen für das Event noch an. Der Schutz der queeren Community muss zur Chefsache werden. Das fordert Berlins Senatorin für Vielfalt Kisseltepe in einem offenen Brief von Bundeskanzler Merz nach dem CSD-Anschlag. Sie will außerdem, dass Artikel 3 des Grundgesetzes um das Merkmal der sexuellen Identität ergänzt wird. Der Artikel besagt ja bislang, dass niemand wegen Geschlecht, Herkunft, Sprache, Glauben, Politik und Behinderung benachteiligt werden darf. In Berlin soll der schon bestehende runde Tisch gegen Queerfeindlichkeit Ende August zu einer Sondersitzung zusammenkommen. Schwarze Zahlen. Zum ersten Mal seit Jahren. Die Deutsche Bahn präsentiert heute ihre Halbjahresbilanz. Erste Fakten sind laut Medienberichten schon durchgesickert. Zuletzt machte vor allem die Pünktlichkeit und marode Technik Sorgen. Uli Reitinger.
8: 2025 verzeichnete die Bahn einen Milliardenverlust. Verkehrsminister Schnieder agierte glücklos und musste gehen. Sein Nachfolger Steffen Bilger wird sich die Bilanz heute ganz genau anschauen. Seine Hoffnung, die zusätzlichen Milliarden, die für den Verkehrsbereich zur Verfügung stehen, sollen schon bald spürbare Verbesserungen bringen. Der Konzernumbau mit Stellenstreichungen und einem Sanierungsprogramm im Fernverkehr ist bereits in vollem Gange. Besonders kritisch ist die Lage bei DB Cargo. In der Güterverkehrssparte sollen 6.200 Stellen wegfallen.
6: Rekordpreis für ein paar getragene Sneaker. Die Schuhe sind jetzt für $26.400 versteigert worden. Es waren die Sneaker, die Justin Bieber beim WM-Finale in der Halbzeitshow getragen hat. Der Erlös geht an den Global Citizen Education Fund der FIFA. Übrigens, im August will auch Eminem seine getragenen Sneaker versteigern für den guten Zweck. Insgesamt 100 Paare, darunter der unveröffentlichte Slim Shady Air Jordan 3, den er bei der Super Bowl Halbzeitshow getragen hat. 104.6 RTL. 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
4: 8:23. Guten Morgen, ich bin Oliver Buchholz, live aus dem 104.6 RTL Verkehrslagezentrum. Gute Nachrichten aus Moabit, der Tiergartentunnel ist wieder offen. Da war ja Richtung Kreuzberg alles gesperrt gewesen, die Schranke ist jetzt aber wieder hochgezogen worden und in dem Bereich kommt man jetzt endlich wieder ordentlich durch. Und wir schauen nochmal schnell nach Westend, da steht ja jetzt ein neuer Kran auf dem Kaiserdamm. Zwischen dem Theodor-Heuss-Platz und der Sohrstraße gibt es nur eine Spur, die frei ist. Das Ganze dauert auch noch ein klein wenig, ganz genau noch bis morgen früh 5 Uhr. Geblitzt wird aktuell Oberschöneweide an der Wuhlheide, hat Leon entdeckt, Dankeschön. Weißensee noch auf der Indira-Gandhi-Straße und auch noch in Spandau auf der Zeppelin-Straße. Staus und Blitzer bitte an die 030 884 84110. 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
1: RTL-Wetter. Morgens, 22 Grad schon, die Sonne knallt den ganzen Tag, wird mega heiß, bis zu 37 Grad kriegen wir. Morgen dann nur noch 30 Grad, bisschen wechselhafter, da kann auch mal ein Schauer oder ein Gewitter durchziehen. Ähnlich bleibt es auch übers Wochenende bei immer so 26 bis 28 Grad.
0: Das hier ist eine coole Schlagzeile. Deutschland ist das beliebteste nicht englischsprachige Land für ein Auslandsstudium.
1: Oh, echt?
0: Und auch Berlin spielt da eine ziemlich große Rolle. Welche? Das verraten wir dir gleich um kurz nach 8:30.
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1: 8:26 Uhr.

0: Wenn es sein muss, auch mal die Ellenbogen einsetzen. Das habe ich am Bordbuffet gelernt. Motivieren Sie das Housekeeping. Ich habe jeden Morgen eines meiner Haare an die Reling unserer Balkonkabine geklebt und jeden Abend war das Haar weg. Ja, leider seitdem auch auf meinem Kopf. Also, genießen Sie Kreuzfahrten, denn wer sich im Urlaub an das Meer gewöhnt, der gewöhnt sich Rambo-Zambo auch zu Hause an das Meer. An Arbeit. In diesem Sinne, ich mach mal so.
1: 8:39 Uhr, wir schalten ins 104.6 RTL Verkehrslagezentrum zu Oliver Buchholz. Olli, was hast du Neues für uns?
2: Jan, jetzt gerade ist er losgegangen, der Gedenkmarsch der Bundeswehrreservisten. Und der hat natürlich auch für Autofahrer Konsequenzen. Mein kleiner Blick zur Route. Los geht's in Kladow über den Kladower Damm hoch zur Heerstraße. Dann stadteinwärts nach Charlottenburg rein bis zur Straße des 17. Juni. Und dann geht's natürlich Richtung Bundestag. Um 14 Uhr soll der Marsch dann beendet sein. Aber in diesem Bereich kann es jetzt halt auch ordentlich voll werden, weil der Zug darf nicht von Autos überholt werden. Geblitzt wird aktuell in Weißensee auf der Indira Gandhi-Straße, hat Joshua entdeckt. Dankeschön, Alt-Treptow auf der Wildenbruchstraße und auch immer noch in Pankow auf der Prenzlauer Promenade. Stau zum Blitzer, bitte an die 030 884 84110.
3: Und kurz zum Wetter noch. Heute wirklich Hochsommer ohne Ende, nur Sonnenschein und bis zu 37 Grad.
1: Hast du schon mal was vom Kuhstall-Effekt gehört?
3: Nee.
1: Ich auch nicht. Aber der kann helfen, dass Stadtkinder weniger Allergien kriegen. Revolution in der Forschung oder doch nur Kuhmist? Das ist die Frage. Und die beantworten wir dir in RTL aktuell gleich um 10 vor.

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0: 8.47 Uhr. 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

0: Uhr 52, hier ist die 104.6 RTL Morgencrew, Berlins Morgen. Und Brandenburgs lustigste Morgenshow. Vor einer Woche war er noch bei Red Bull, seit Freitag offiziell bei der deutschen Nationalmannschaft und ab sofort auch bei uns in der Morgencrew.
1: Genau.
0: Wir haben eine neue Comedy.
1: Richtig, Jürgen Klopp ist ja der Bundestrainer der Herzen, der von mir aus auch gerne wieder zu Red Bull gehen kann.
0: Findest du?
1: Ja, finde ich schon, oder?
0: Ja, naja, ich habe noch mal eine andere Meinung, aber du kennst mich ja, ich bin ja Fußballtraditionalist. Das ist ein anderes Thema. Auf jeden Fall kann Jürgen Klopp auch deutlich mehr als nur Fußball.
1: Zum Glück.
0: Und deswegen lassen wir ihn mal in ein paar so Alltagsprobleme reinschnuppern.
1: So machen wir.
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3: 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Mit Klopp wieder zurück to the top. Was können wir gegen die Hitze machen? Ich sag mal so, ich kenne doch das Gefühl, wenn du dich morgens aus der Haustür schälst und schon vom Schuhe zubinden aussiehst, als hättest du in der Autowaschanlage die Bürste geküsst. Nee, ernsthaft. Im Champions League Finale 2019 hatte ich so eine fiese Schweißleitung vom Rücken Richtung Poppesgebirge, dass ich Bammel hatte, man riecht mich bis Neuseeland. Was habe ich gemacht? Richtig, Eiswürfel in der Buchse und Problem ausgesessen. Ah gut, hinterher sieht man aus wie ein Dackel, der sich ein bisschen zu sehr über Herrchens Heimkehr freut. Egal. Also, Eisdonne für alle und Zähne zeigen.
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4: 104.6 RTL aktuell. 8.53 Uhr, ich bin Jan Seifert. Guten Morgen. Hätte der Anschlag vom Wochenende beim CSD verhindert werden können? Viele Fragen in der Sondersitzung des Senats. Polizeipräsidentin Slowik Meißel sagte, man habe den Gefährder engmaschig überwacht. Seit der Haftentlassung im Mai wurde er observiert und abgehört.
5: Wir haben auf jeden Fall nichts, aber auch gar nichts gefunden, was uns zu einer Prognose gebracht hätte, dass wir entweder die Voraussetzung für eine Fußfessel oder gar für eine Präventivhaft gehabt hätten.
4: Jetzt sollen die Regeln für Fußfesseln auf den Prüfstand. Das ging wohl zu schnell. In Frohnau stehen schon die ersten Plakate für die Wahl zum Abgeordnetenhaus im September. Zu früh, denn das Aufstellen ist genau geregelt. Mehr aus der Nachrichtenredaktion.
6: Es gibt strikte Regeln, ab wann die Parteien Wahlplakate aufhängen oder stellen dürfen. Für die Wahl am 20. September ist das kommender Sonntag, Punkt 12 Uhr. Dann kämpfen die Wahlhelfer wieder um die besten Laternen. Ein Dienstleister hatte sich laut BZ wohl im Kalender geirrt und die SPD-Plakate schon gestern angebracht. Die sollen jetzt wieder abgehangen werden. Denn wer sich nicht an die Regeln hält, riskiert saftige Strafen. Ordnungsämter wollen genau aufpassen. Einzige Ausnahme, steht oder hängt das Plakat auf einer privaten Fläche, dann gilt die Regel nicht. Das nutzen vor allem die Linken im Friedrichshain aus.
4: Der neue Verkehrsminister Bilger ist im Amt und guter Dinge, dass sich mit Millionen Investitionen die Infrastruktur in Deutschland bessert. Aber
7: ich kann keine Wunder versprechen, weil Infrastruktur schon auch Zeit braucht. Aber natürlich muss es jetzt auch mit den Möglichkeiten, die wir durch die Infrastrukturmilliarden haben, schnell und spürbar besser werden. Aber es wird seine Zeit brauchen.
4: Sagte er im Zweiten, bei der Bahn stünden Pünktlichkeit und Sauberkeit an oberster Stelle, so Bilger weiter. Ab heute leben wir auf Pump. Bedeutet, alle natürlichen Ressourcen, die die Erde in einem Jahr erneuern kann, sind ab heute aufgebraucht. Ackerflächen, Weideland, Wasser und Wald. Rechnerisch bräuchten wir ein Dreiviertel Erden, um unseren Bedarf zu decken, so der WWF. Und der stellt auch fest, wenn alle auf der Welt so leben würden wie wir Deutschen, wäre der Erdüberlastungstag schon Mitte Mai gewesen. Hoffnung für Stadtkinder, die kriegen meist mehr Allergien als die, die auf dem Land groß werden. Forscher haben im New England Journal of Medicine Daten von über 1000 Landkindern veröffentlicht. In Kuhställen und Co. gibt es bestimmte Bakterien, die verhindern Entzündungen. Jetzt wird versucht, Medikamente zu entwickeln, die den Bauernhofeffekt für Stadtkinder simulieren und so Allergien verringern können. 104.6 RTL. 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
0: 8:56 Uhr. Guten Morgen, ich bin Oliver Buchholz, live aus dem 104.6 RTL Verkehrslagezentrum. Ein Unfall sorgt aktuell für den längsten Stau in Berlin und Brandenburg. Dafür schauen wir jetzt mal nach Siemensstadt. Da hat's auf der Nonnendammallee gekracht im Kreuzungsbereich Rohrdamm. Zeitweise war in beiden Richtungen das Rechtsabbiegen nicht mehr möglich. Da wurde von der Polizei jetzt wieder alles aufgemacht. Trotzdem bleibt noch der Stau. Hier befinden wir uns ja auch noch im Baustellenbereich. Stadteinwärts liegt die Passierdauer auf der Nonnendammallee aktuell aktuell bei rund 23 Minuten. Geblitzt wurde aktuell in Friedrichsfelde auf der Rehnstraße, hat Henry reingemeldet. Dankeschön und einen schönen Start in den Donnerstag. Und noch in Alt-Treptow auf der Wildenbruchstraße. Staus und Blitzer, bitte an die 030 884 8410. 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
1: RTL Wetter. Guten Morgen, 25 Grad haben wir jetzt schon, 37 Grad werden, Sonne den ganzen Tag, also wenn das kein Hochsommer ist, dann weiß ich auch nicht. Morgen so ein bisschen entspannter, um die 30 Grad, ab und zu auch mal Regen oder Gewitter. Am Wochenende geht es so ein bisschen wechselhaft weiter bei 26 bis 28 Grad.
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0: Die besten neuen Hits. Turn the lights off, Kato und John. 9.07 Uhr. 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
0: 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Die Morgencrew. Guten Start für dich. Eine Mikrowelle, bei der sich der Teller nicht dreht, haben wir heute Morgen im Studio stehen. Eine Wassermelone, in die wir viel Schlagsahne gerührt haben.
1: Ja.
0: Und eine gefrorene Banane mit geschmolzener Schokolade, bei der Oliver Buchholz aus dem RTL-Verkehrslagezentrum dreimal betont hat, dass er kälteempfindliche Zähne hat.
1: Ja, stimmt.
0: Was war das für ein Morgen
1: also
0: heute?
1: Also wirklich.
0: Ey, wir haben die Sommerhypes aus dem Netz getestet. Also
1: genau.
0: Welche viralen Foodtrends kühlen wirklich ab bei diesem Wetter? Was hatten wir alles mit dabei?
1: Wir hatten die Frozen-Banane,
0: ja?
1: Eingefrorene Banane mit Schokolade, geflüssiger.
0: Das war geil.
1: Dann hatten wir den viralen Hongkong Sprite Iced Tea. Das war Sprite mit Schwarzteebeuteln drin. Eine Stunde haben wir das ziehen lassen.
0: Ja.
1: Und wir hatten das selbstgemachte Wassermeloneis, eine halbe Wassermelone eingefroren mit so einer Kuhle drin und da haben wir da Sahne reingerührt. Du besser gesagt.
0: Ich habe die reingerührt und ihr habt sie gegessen.
1: Ja,
0: falls du nicht hinterherkommst, wir stellen dir das natürlich auch auf die Homepage, die Rezepte. Also ich würde sagen, alle drei kann man nachmachen, oder?
1: Natürlich, war richtig lecker.
0: Ja.
1: Alles war super.
0: Was war dein Highlight von den dreien?
1: Ja, ich fand das Wassermeloneis, glaube ich, am allerbesten.
0: Krass, ja? Das fand ich nämlich sehr aufwendig.
1: Ja, aber ist doch egal. Das Ergebnis zählt.
0: Vielleicht ist das cool, wenn man irgendwie, weiß ich nicht, so eine Sommerparty mit Freunden schmeißt.
1: Ja, du musst so ein Happening draus
0: machen.
1: Oder
0: mit Family, genau. Ja. Man kann das cool zusammen machen, auf jeden Fall. Jetzt für die nächste Radioshow würde ich es nicht empfehlen. Da ist so eine Frozen Banana mit quasi flüssiger Schokolade.
1: Ja, geht schneller.
0: Deutlich einfacher und vor allem richtig gut. Also richtig
1: auch,
0: gut geschmeckt.
1: Auch sehr lecker.
0: Boah.
1: Hat mich vollkommen überrascht.
0: Müssen wir mal gucken, ob ich mal irgendwo hier so eine Banane finde. Also es war ein toller Test heute Morgen.
1: Total.
0: Fand ich sehr nice. Einige Sachen, wie gesagt, kannst du auch bei den 37 Grad dir gönnen finden.
1: Auf jeden Fall.
0: So, und wer räumt jetzt auf? Wir, ne?
1: Ach so, ja stimmt.
0: Wahrscheinlich.
1: Da war ja noch was.
0: Naja, so ist es.
2: 9:10 Uhr. Guten Morgen. Ich bin Oliver Buchholz, live aus dem 104.6 RTL Verkehrslagezentrum. Wir schauen mal nach Marzahn. Da ist ja aktuell die Bitterfelder Brücke gesperrt. Also das ist ja die Bitterfelder Straße zwischen der Wolfener Straße und der Auffahrt auf die Märkische Allee. In beiden Richtungen ist die zu. Da wird ja nämlich noch an einer Gefahrenstelle gearbeitet und diese wird beseitigt. Und das dauert auch noch ein klein wenig, bis ganz genau morgen früh um 7. Und dann nochmal schnell zum längsten Stau. Den finden wir aktuell in Gatow auf der Gatower Straße in Richtung Heerstraße. Das ist nämlich der Reservistengedenkmarsch, der gerade losgezogen ist. Achtung, hier darf man natürlich als Autofahrer nicht überholen. Die Passierdauer liegt aktuell bei 15 Minuten. Geblitzt wird aktuell in Pankow auf der Prenzlauer Promenade, entdeckt von Samira. Dankeschön, Spandau noch auf der Zeppelinstraße und immer noch in Friedrichsfelde auf der Rheinstraße. Stau zum Blitzer, bitte an die 030 884 84110.
1: Guten Morgen, 25 Grad jetzt schon, bis zu 37 Grad kriegen wir, also richtig mega heiß heute. Den ganzen Tag scheint die Sonne. Morgen so ein bisschen wechselhafter, Sonne, aber auch mal Regen oder Gewitter, ab und zu um die 30 Grad. Am Wochenende geht's ähnlich weiter bei immer so 26 bis 28 Grad.
0: Und nach unseren eiskalten Food-Hypes gibt's gleich eiskalt die Hits für dich. Wir starten eine XXL-Musikstrecke mit den besten neuen Hits, unter anderem One Republic, Need Your Love mit dabei oder auch Miley Cyrus, End of the World. Geht gleich los.
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0: Moves Like Jagger. Hier ist die 104.6 RTL Morgencrew.
1: Morgen.
0: Berlins und Brandenburgs lustigste Morgenshow. Bis zu 37 Grad gibt's heute.
1: Ja.
0: Das ist mittlerweile kein Geheimnis mehr.
1: Nee.
0: Mega, mega Sommerwetter. Falls es dir trotzdem zu heiß sein sollte, nachvollziehbar, denk dran, man kann sich auch ganz gut abkühlen, wenn man sich zwischen Friedrich Merz und die CDU-Fraktion stellt. Kleiner Politik-Gag auf Donnerstagmorgen.
1: Ja, geil.
0: Die besten neuen Hits für dich. Louis Capaldi und Survive.

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0: Die besten neuen Hits, Temper City, Self-Aware. Hier ist 104.6 RTL, Berlins und Brandenburgs lustigste Morgenshow zum Start in deinen Donnerstag. So, ich schaue mich gerade um nach unseren Food-Tests heute Morgen. Sieht das Studio aus wie Sau.
1: Wir haben gekocht.
0: Ja. Also die, hier
1: gleich mal ein bisschen aufräumen.
0: Alles
1: hier.
0: Noch rum. Uiuiui. Das müssen wir auf jeden Fall aufräumen, bevor dann Aileen gleich übernimmt.
1: Ja. Kriegen wir hin.
0: Ja, wahrscheinlich schon.
1: Ein paar Reste sind auch noch hier. Guck mal, wir können da austrinken und so.
0: Und irgendjemand muss diese Mikrowelle hier auch wieder raustragen. Also, das schaffen wir. Das hier Justin Bieber. Sorry.

0: Ray Dalton, Oh My God. Hier ist die 104.6 RTL Morgencrew.
1: Guten Morgen.
0: Berlins und Brandenburgs lustigste Morgenshow mit vielleicht sogar dem Highlight. Studio ist wieder aufgeräumt.
1: Ja, toll.
0: Wir haben den ganzen Morgen hier wirklich gekocht, also ernsthaft.
1: Naja, also es war...
0: Ja gut, die Mikrowelle hat das für uns gemacht. Aber wir haben hier wirklich gearbeitet. Malo.
1: Richtig, also so kann man wohl sagen. Also besonders du.
0: Ja, also wir empfehlen dir, schau gerne mal auf unseren Social Medias vorbei.
1: Unbedingt.
0: Da siehst du all das, was wir heute Morgen gemacht und getestet haben.
1: Gegessen vor allem.
0: Und dann können wir dir auch empfehlen, morgen mit dabei zu sein in der Show.
1: Oh ja.
0: Sommer-Action gibt's in Berlin am Wochenende.
1: Genau.
0: En masse. Also vom Musikfestival bis hin zum Wakeboard-Battle. Und du kannst die Tickets dafür gewinnen. Morgen früh bei uns in der Show um 7.05 Uhr. Gleich geht's weiter mit Eileen. Und das hier Alex Warren, Fever Dream.

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1: Es wird 9.49 Uhr. Ich bin Jan Seifert. Guten Morgen. Der Schutz der queeren Community muss zur Chefsache werden. Das fordert Berlins Senatorin für Vielfalt Kisseltepe in einem offenen Brief von Bundeskanzler Merz nach dem CSD-Anschlag. Sie will außerdem, dass Artikel 3 des Grundgesetzes um das Merkmal der sexuellen Identität ergänzt wird. Der Artikel besagt ja bislang, dass niemand wegen Geschlecht, Herkunft, Sprache, Glauben, Politik und Behinderung benachteiligt werden darf. In Berlin soll der schon bestehende runde Tisch gegen Queerfeindlichkeit Ende August zu einer Sondersitzung zusammenkommen. Rave the Planet findet statt, trotz des Terroranschlags im Tiergarten vom vergangenen Wochenende. Das berichtet die Abendschau. Die Organisatoren haben nach eigenen Angaben die Community befragt. Michael Bottlick.
2: Gründer Dr. Motte und seine Frau Ellen sagen, sie hätten sich auch mit der Polizei beraten und es habe kleine Anpassungen gegeben. Aber es gab aus behördlicher und organisatorischer Sicht keinen Grund, die Parade abzusagen. Die Techno-Parade ist für den 15. August auf der Straße des 17. Juni geplant, zwischen Brandenburger Tor und Siegessäule. Letztes Jahr waren laut Dr. Motte und Co. rund 200.000 Menschen bei Rave the Planet dabei.
1: Das ging wohl zu schnell. In Frohnau stehen schon die ersten Plakate für die Wahl zum Abgeordnetenhaus im September. Zu früh, denn das Aufstellen ist genau geregelt. Mehr aus der Nachrichtenredaktion.
3: Es gibt strikte Regeln, ab wann die Parteien Wahlplakate aufhängen oder stellen dürfen. Für die Wahl am 20. September ist das kommender Sonntag, Punkt 12 Uhr. Dann kämpfen die Wahlhelfer wieder um die besten Laternen. Ein Dienstleister hatte sich laut BZ wohl im Kalender geirrt und die SPD-Plakate schon gestern angebracht. Die sollen jetzt wieder abgehangen werden. Denn wer sich nicht an die Regeln hält, riskiert saftige Strafen. Ordnungsämter wollen genau aufpassen. Einzige Ausnahme, steht oder hängt das Plakat auf einer privaten Fläche, dann gilt die Regel nicht. Das nutzen vor allem die Linken im Friedrichshain aus.
1: Deutschland hilft bei den Waldbränden in Frankreich und Spanien. Aus NRW sind beispielsweise Löschteams in den Nordwesten Spaniens unterwegs. Mehr als 50 Kräfte und 20 Fahrzeuge, unter anderem aus Bonn, Düsseldorf und Leverkusen. Auch aus Niedersachsen sind Hilfsorganisationen auf dem Weg. Sie sollen morgen ankommen. Schluss mit Mogelpackungen. Ab August startet eine neue EU-Verordnung, wonach Chipstüten und Co. weniger Luft enthalten dürfen. Die Verpackung soll nur noch so groß sein wie unbedingt nötig. Und es sollen mehr recycelbare Materialien genutzt werden. In den nächsten Jahren gibt es noch mehr Anforderungen, unter anderem einheitliche Symbole, damit wir genau wissen, wie wir den Müll trennen müssen. 104.6 RTL. 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
4: 9.52 Uhr. Guten Morgen, ich bin Oliver Buchholz, live aus dem 104.6 RTL Verkehrslagezentrum. Und wir schauen direkt zum wichtigsten Thema aktuell, der Gedenkmarsch der Bundeswehrreservisten. Los ging's ja heute Morgen in Kladow und in Richtung Heerstraße geht das Ganze jetzt rein in die Innenstadt, bis nach Tiergarten ins Regierungsviertel. Also schauen wir mal direkt, wie weit sie schon gekommen sind. Gerade eben ist der Zug von der Gatower Straße nach rechts auf die Heerstraße abgebogen. Da haben sie auf der Heerstraße jetzt erstmal ein bisschen Strecke vor sich. Hinten dran natürlich der dicke, dicke Stau. Die Passierdauer pendelt immer so rund um die 45 Minuten. Ist ja auch klar, die Autofahrer dürfen diesen Zug ja nicht überholen. Geblitzt wird aktuell Oberschöneweide an der Wuhlheide. Den hat Leon entdeckt. Dankeschön. Friedrichsfelde noch auf der Rienstraße und immer noch Alt-Treptow auf der Wildenbruchstraße. Staus und Blitzer bitte an die 030 884 84110. 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
5: Guten Morgen. Guck mal, es ist noch vor 10 Uhr. Wir haben schon 28 Grad jetzt. 37 Grad werden es noch den ganzen Tag über, blauer Himmel und Sonnenschein. Ab morgen dann etwas unbeständiger, da auch mal ein Schauer oder ein Gewitter dabei, um die 30 Grad. Am Wochenende 26 bis 28 Grad.
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2: 10 Uhr hier bei uns in Berlin und Brandenburg am Donnerstagmorgen. Hi, ich bin's, Eileen, heute für Juliane bei der Arbeit.

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Good old days, Chris de Sarandi. Und er ist wirklich live super. Er ist ja hier mal bei uns im RTL Audio Center am Kurfürstendamm aufgetreten und auch im Radio einfach mega. Die besten neuen Hits bringen dich heute durch den Arbeitstag. Die Sonne scheint schon richtig schön über unsere City, blauer Himmel. Aber es wird auch heute richtig heiß. Ab 12 Uhr Mittag geht's dann so richtig los mit der Hitze. Halt gut durch at work und das jetzt mit Diamond Kennedy. Funeral. Schönen Donnerstag.

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Gleich gibt's die coolen Boys von Fastboy mit Wave. Zuerst jetzt Teddy Swims mit seiner Wahnsinnsstimme und seinem richtig schönen Hit Mr. Know It All.

0: 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Gleich mit der brandneuen Single von Benson Boone und Ed Sheeran spiele ich auch.
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1: Der brandneue Hit hier klingt so krass nach Sommer und Party. Gibt richtig Power für die Arbeit oder auch einfach für den Tag. Brandneu, schön auf Spanisch. Topic und Becky G. Sorry, Papi.

BTS, Swim, die besten neuen Hits auf 104.6 RTL, Berlin zum Brandenburgs Hitradio. 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
1: 10.48 Uhr, ich bin Jan Seifert, guten Tag. Update für die nächsten beiden Großevents hier in Berlin. Der Zug der Liebe am 29. August wird aus Rücksicht auf die Opfer nach dem CSD-Anschlag abgesagt, so die Organisatoren. Rave the Planet, der Nachfolger der Love Parade am 15. August, soll aber hier in Berlin steigen, sagt Organisator Dr. Motte. Dann werden 200.000 Techno-Fans erwartet. Hitzehammer zum Juli-Finale. Heute kratzen die Temperaturen deutschlandweit wieder an der 40-Grad-Marke. Unterdessen hat der Wetterdienst durchgerechnet, der Juli ist der 5. Monat in Folge, der deutlich sonniger ausfällt als im Schnitt. Tanja Wagner.
2: Auch im Juli war es laut Wetterdienst ungewöhnlich heiß und es gab viel zu wenig Regen für die Jahreszeit. Dennoch wird das Thema Hitze in den Kommunen immer dringlicher. Nötig seien Milliardensummen für Klimaschutzkonzepte, heißt es vom Deutschen Städtetag. Verschattung, die Entsiegelung von Böden sowie mehr Stadtgrün, all das kostet Geld und bestehende Förderungen reichten da nicht aus.
1: Schwarze Zahlen zum ersten Mal seit Jahren. Die Deutsche Bahn präsentiert heute ihre Halbjahresbilanz und macht demnach das erste Mal seit langem wieder Gewinn. Der neue Verkehrsminister Bilger sagte im Frühstart von RTL und NTV, bei der Bahn ist ja nicht alles schlecht.
3: Da gibt es viele tausend Mitarbeiter, die jeden Tag alles geben, dass es eben gut funktioniert. Das sind natürlich gute Nachrichten, dass die Bahn nicht nur jetzt erstmal seit vielen Jahren wieder Gewinn macht, sondern vor allem, dass die Fahrgastzahlen deutlich gestiegen sind. Und da muss natürlich das Ziel sein, dass es ein gutes Erlebnis ist, wenn man mit der Deutschen Bahn unterwegs ist. Und da wissen wir alle, dass da noch ein bisschen was zu tun ist.
1: Schluss mit Mogelpackungen. Ab August startet eine neue EU-Verordnung, wonach Chipstüten und Co. weniger Luft enthalten dürfen. Die Verpackung soll nur noch so groß sein wie unbedingt nötig. Und es sollen mehr recycelbare Materialien genutzt werden. In den nächsten Jahren gibt es noch mehr Anforderungen, unter anderem einheitliche Symbole, damit wir genau wissen, wie wir den Müll trennen müssen. Deutschland könnte wieder eine Rolle bei der Formel 1 spielen. Aktuell laufen Gespräche mit dem Hockenheimring. Problem, die Rennstrecke muss eine Antrittsgebühr bezahlen, in zweistelliger Millionenhöhe, was denen bislang zu viel war. Spannend wird das aktuelle Saisonfinale. Wegen des Iran-Krieges ist fraglich, ob die letzten beiden Rennen in Katar und Abu Dhabi überhaupt stattfinden. Falls nicht, sollte das Finale in Europa steigen. Portimao oder Imola sind im Gespräch. 104.6 RTL. 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
4: Hallo, ich bin Oliver Buchholz, live aus dem 104.6 RTL Verkehrslagezentrum. Und das hier ist wirklich wichtig heute Vormittag. Aktuell läuft der Gedenkmarsch der Bundeswehrreservisten und der hat natürlich auch für Autofahrer Konsequenzen. Mal ein kurzer Überblick zur Route. Los ging's in Kladow, über den Kladower Damm, dann hoch zur Heerstraße. Dann stadteinwärts nach Charlottenburg rein bis zur Straße des 17. Juni. Und dann geht's natürlich in Richtung Bundestag. Um 14 Uhr soll der Marsch dann beendet sein, aber in diesem Bereich, da brauchen die Autofahrer auf jeden Fall Geduld, weil der Zug darf nicht überholt werden. Geblitzt wurde aktuell Alt-Treptow auf der Wildenbruchstraße, den hat Alex entdeckt, Dankeschön, Friedrichsfelde noch auf der Rienstraße und auch immer noch in Spandau auf der Zeppelinstraße. Stau zum Blitzer, bitte an die 030 884 84110. 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
5: 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Wow, jetzt haben wir schon um die 30 Grad, die Sonne scheint, blauer Himmel, richtig schön, aber es gibt heute wieder richtig Hitze bei maximal 36 bis 39 Grad. Am Abend im westlichen Brandenburg Schauer, sonst tagsüber heute trocken, in der Nacht dann teils Schauer oder Gewitter mit Sturmböen möglich bei 20 bis 17 Grad und morgen wird es auch nochmal heiß, 27 bis 32 Grad, dazu ein Sonne-Wolken-Mix, abends sind Gewitter

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2: Heute internationaler Tag der Freundschaft.
3: Ach,
2: das passt super, finde ich. Ich glaube, dann werden heute viele Berliner nochmal zeigen wollen, wie innig deren Freundschaft mit dem Ventilator ist.
3: Ja,
2: das geht ja gar
3: Sicherheit.
2: Nicht anders heute. Solltest du heute zu spät zur Arbeit dran sein, mach dir keinen Kopf, möchte ich dir mitgeben. Stress dich nicht. Heute ist nationaler Zu-Spät-Komm-Tag.
3: Ach, siehst du mal. Entspannt.
2: Kein Witz. Bin nur echt ein bisschen sauer, dass ich das jetzt erst lese. Sonst hätte ich auch ein bisschen länger schlafen können.
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Hab einen guten Arbeitstag und alle, die gerade Sommerferien haben, natürlich auch einen schönen heißen Sommerferientag. Das gleich mit Michael Patrick Kelly, Wonders und Megastar Taylor Swift spiele ich auch. Zuerst jetzt Alessa und One Republic.

0: Kelly, Rakim, Montes.
1: Michael Patrick Kelly auf 104.6 RTL Berlins und Brandenburgs Hitradio. Gleich mit einem brandneuen Hit. Entdecke neue Musik vom norwegischen Trio The Bowser. Klingt richtig cool. Magnetic geht ums Verliebtsein. Und das passt ja auch. Die frisch vermählte Taylor Swift habe ich jetzt für dich.

0: entdecke neue Musik auf 104.6 RTL, Berlins und Brandenburgs Hitradio, The Bowser, Magnetic und gleich spiele ich unter anderem Die Die, Shakira und Burna Boy, die besten neuen Hits.
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Jetzt Ed Sheeran, Asisam.

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Gefühlt alle meckern über die Deutsche Bahn, aber so viele wie seit Jahren nicht mehr fahren mit der Bahn. Fahrgastrekord und zum ersten Mal schwarze Zahlen im Fernverkehr. Mehr dazu erfährst du gleich um 10 vor bei 104.6 RTL.

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2: 11.50 Uhr, ich bin Jan Seifert. Guten Tag. Update für die nächsten beiden Großevents hier in Berlin. Der Zug der Liebe am 29. August wird aus Rücksicht auf die Opfer nach dem CSD-Anschlag abgesagt, so die Organisatoren. Rave the Planet, der Nachfolger der Love Parade am 15. August, soll aber hier in Berlin steigen, sagt Organisator Dr. Motte. Dann werden 200.000 Techno-Fans erwartet. Ab heute leben wir auf Pump. Bedeutet, alle natürlichen Ressourcen, die die Erde in einem Jahr erneuern kann, sind ab heute aufgebraucht. Ackerflächen, Weideland, Wasser und Wald. Rechnerisch bräuchten wir ein Dreiviertel Erden, um unseren Bedarf zu decken, so der WWF. Und der stellt auch fest, wenn alle auf der Welt so leben würden wie wir Deutschen, wäre der Erdüberlastungstag schon Mitte Mai gewesen. Schwarze Zahlen zum ersten Mal seit Jahren. Die Deutsche Bahn präsentiert heute ihre Halbjahresbilanz und macht demnach das erste Mal seit langem wieder Gewinn. Der neue Verkehrsminister Bilger sagte im Frühstart von RTL und NTV, bei der Bahn ist ja nicht alles schlecht.
3: Da gibt es viele tausend Mitarbeiter, die jeden Tag alles geben, dass es eben gut funktioniert. Das sind natürlich gute Nachrichten, dass die Bahn nicht nur jetzt erstmal seit vielen Jahren wieder Gewinn macht, sondern vor allem, dass die Fahrgastzahlen deutlich gestiegen sind. Und da muss natürlich das Ziel sein, dass es ein gutes Erlebnis ist, wenn man mit der Deutschen Bahn unterwegs ist. Und da wissen wir alle, dass da noch ein bisschen was zu tun ist.
2: Hitzehammer zum Juli-Finale. Heute kratzen die Temperaturen deutschlandweit wieder an der 40-Grad-Marke. Unterdessen hat der Wetterdienst durchgerechnet, der Juli ist der fünfte Monat in Folge, der deutlich sonniger ausfällt als im Schnitt. Tanja Wagner.
4: Auch im Juli war es laut Wetterdienst ungewöhnlich heiß und es gab viel zu wenig Regen für die Jahreszeit. Dennoch wird das Thema Hitze in den Kommunen immer dringlicher. Nötig seien Milliardensummen für Klimaschutzkonzepte, heißt es vom Deutschen Städtetag. Verschattung, die Entsiegelung von Böden sowie mehr Stadtgrün, all das kostet Geld und bestehende Förderungen reichten da nicht aus.
2: Rekordpreis für ein paar getragene Sneaker. Die Schuhe sind jetzt für 26.400 Dollar versteigert worden. Es waren die Sneaker, die Justin Bieber beim WM-Finale in der Halbzeitshow getragen hat. Der Erlös geht an den Global Citizen Education Fund der FIFA. Übrigens, im August will auch Eminem seine getragenen Sneaker versteigern für den guten Zweck. Insgesamt 100 Paare, darunter der unveröffentlichte Slim Shady Air Jordan 3, den er bei der Super Bowl Halbzeitshow getragen hat. 104.6 RTL. 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
5: Gleich 11.52 Uhr, der 104.6 RTL Verkehrsreport wegen eines Gedenkmarsches der Bundeswehrreservisten muss man bis ca. 15.30 Uhr mit Verkehrsbehinderungen rechnen. Ein kurzer Überblick zur Route. Los ging es in Kladow über die Heerstraße, dann stadteinwärts nach Charlottenburg, Rhein, Kurfürstendamm, Hardenbergstraße bis zur Straße des 17. Juni nach Tiergarten. Und dann geht es natürlich Richtung Regierungsviertel. Um 14 Uhr soll der Marsch dort ankommen. In diesem Bereich kann es jetzt voll werden. Der Zug darf nicht von Autos überholt werden. Geblitzt wird. Unter anderem in Tiergarten auf der Straße des 17. Juni und in Kreuzberg auf der Obernstraße. Staus und Blitzer. Bitte melden unter 030 884 84 110. 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Heiße 31 Grad aktuell, die Sonne scheint richtig schön, einen strahlend blauen Himmel haben wir, aber jetzt kommt auch so richtig die Hitze. Heute maximal 36 bis 39 Grad. Am Abend im westlichen Brandenburg Schauer, sonst bleibt es heute trocken. Nachts dann 20 bis 17 Grad teilweise auch mit möglichen Gewittern. Und morgen wird es auch nochmal heiß bei 27 bis 32 Grad, dazu ein Sonne-Wolken-Mix. Abends sind Gewitter nicht ausgeschlossen.
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0: Die besten neuen Hits auf 104.6 RTL, Berlin und Brandenburgs Hitradio am Donnerstagmittag. Und Oliver bei mir in der Show. Du bist auch fleißig bei der Arbeit. Was machst du?
1: Ich höre jeden Tag euren Sender im Radio. Ich bin selbstständiger Installateur.
0: Dann hab einen guten Arbeitstag hier mit der richtigen Playlist auf jeden Fall. Jetzt Leonie. Don't worry. Guten Donnerstag.

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1: 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Jetzt Taylor Swift.

0: Hab einen guten Arbeitstag mit 104.6 RTL, Berlins und Brandenburgs Hitradio und gleich mit Harry Styles und auch Ariana Grande. Die besten neuen Hits.
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2: Diesen Sommer läuft gerade ihre weltweite Tour, The Eternal Sunshine Tour von Megastar Ariana Grande. Ich habe sie jetzt hier für dich. Richtig schön. Hate That I Made You Love Me.

Tampa City, Self-Aware auf 104.6 RTL, Berlin zu Brandenburg Hit Radio, die besten neuen Hits. Und tierischer Polizeieinsatz heute Morgen in Lichtenberg. Dort hat sich eine Herde Wasserbüffel hin verirrt. Mehr dazu erfährst du gleich um 10 vor bei 104.6 RTL aktuell.

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1: 12.51 Uhr, ich bin Philipp Ringel, guten Tag. Als Konsequenz nach dem Anschlag auf den CSD, die Techno-Parade Zug der Liebe ist abgesagt. Die Veranstalter sprechen von logistischen Problemen und einem drastisch veränderten Klima in der Gesellschaft, weil so große Events ja mittlerweile ein massives Sicherheitskonzept brauchen und das passe nicht mehr zur Veranstaltung. Eigentlich war der Zug der Liebe für Ende August geplant. Im vergangenen Jahr zogen noch rund 10.000 Teilnehmer durch die Innenstadt. Der Run auf Berlins beliebteste Laternen startet so langsam, denn ab Sonntag, 12 Uhr, dürfen die Parteien ihre Plakate für die Berlinwahl am 20. September aufhängen. Und keine Sekunde früher, weiß Jan Seifert.
2: Darauf hat jetzt nochmal der Senat hingewiesen. Das Bezirksamt Tempelhof-Schöneberg hat schon angekündigt, wir schauen mit dem Ordnungsamt ganz genau hin. Wer zu früh plakatiert, dem drohen Strafen und die Plakate werden wieder abgehangen. Das gilt allerdings nur für öffentliche Plätze. Wahlplakate auf Privatgrundstücken sind jetzt schon erlaubt, wie es die Linken bereits im Friedrichshain nutzen. Zuvor waren BZ-Berichte aus Frohnau eingegangen, wonach SPD-Plakate bereits diese Woche an öffentlichen Plätzen hingen.
1: Tierischer Polizeieinsatz heute Morgen kurz vor 6 Uhr in Hohenschönhausen. Wer auf dem Weg zur Arbeit war, musste wahrscheinlich zweimal hinsehen, denn durch die Straßen latschte eine ausgebüxte Herde Wasserbüffel. 10 Tiere waren unter anderem auf der Pablo-Picasso-Straße unterwegs. Ein Polizist, der gerade auf dem Weg zum Dienst war, meldete die Tiere. Daraufhin rückten etliche Streifenwagen an. Die konnten die Tiere dann wieder zurück zur Weide an der Bitterfelder Straße bringen. Licht am Ende des Tunnels, denn die Deutsche Bahn schreibt erstmals seit Jahren wieder schwarze Zahlen. Unterm Strich ist es nach den ersten 6 Monaten ein Plus von rund 150 Millionen Euro. Tanja Wagner.
3: Konzernchefin Paller spricht die Pünktlichkeit und Zuverlässigkeit der Deutschen Bahn an. Sie sei erst zufrieden, wenn auch die Qualität wieder stimme, so Paller in der Mitteilung zur Halbjahresbilanz. Positiv dagegen der Trend im Kerngeschäft. Selbst die Sorgenkinder Güter- und Fernverkehr hätten ein Plus erwirtschaftet. Insgesamt stieg der Umsatz auf 13,6 Milliarden Euro. Dabei dürfte die Bahn auch von den hohen Spritpreisen profitieren. So verzeichnete der Konzern fast 1 Milliarde Fahrgäste. Der neue Verkehrsminister Bilger sprach bei NTV heute früh von einer erfreulichen Entwicklung.
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4: 12.54 Uhr, der 104.6 RTL. Verkehrsreport. Man muss wegen des Gedenkmarsches der Bundeswehrreservisten noch mit einigen Verkehrsbehinderungen rechnen. Und das bis 15.30 Uhr. Los ging's in Kladow. Jetzt weiter über Charlottenburg-Rhein, Kurfürstendamm-Hardenbergstraße bis zur Straße des 17. Juni nach Tiergarten und dann natürlich ins Regierungsviertel. Jetzt gleich um 14 Uhr soll der Marsch ankommen. In diesem Bereich kann es voll werden. Der Zug darf nicht von Autos überholt werden. Und geblitzt wird unter anderem in Schmargendorf auf der Rheinbabenallee und in Lichtenberg auf der Rienstraße. Das und Blitzer, bitte melden unter 030 884 84110. 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
4: 33 Grad jetzt, da ist sie, die Hitze. Die Sonne scheint und einen blauen Himmel haben wir vielleicht jetzt raus, kurz in der Mittagspause, aber dann eher in den Schatten. 36 bis 39 Grad sind heute noch möglich. Am Abend gibt es im westlichen Brandenburg Schauer, sonst bleibt es heute tagsüber trocken. Nachts dann teilweise Gewitter bei 20 bis 17 Grad. Und morgen wird es auch nochmal heiß, 27 bis 32 Grad. Dazu ein Sonne-Wolken-Mix. Abends sind Gewitter nicht ausgeschlossen.
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1: Es ist kurz nach 13 Uhr in Berlin und Brandenburg. Hallo, ich bin's, Eileen, heute für Juliane bei der Arbeit. 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

0: 104.6 RTL, Berlin zu Brandenburgs Hitradio. Corina, du hältst auch gut durch bei der Hitze. Was arbeitest du?
1: Ich bin Angestellte.
0: Und was machst du? Also in welchem Bereich?
1: Im Büro.
0: Also so ganz entspannt?
1: Ja, ganz entspannt.
0: Und wie lang ist dann heute dein Tag?
1: Na, bis 18 Uhr.
0: Dann hab noch einen guten Arbeitstag jetzt mit Michiko.

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0: Entdecke neue Musik auf 104.6 RTL, Berlin zu Brandenburgs Hitradio, richtig gefühlvoll, Bands Boon, The Time of My Life. Und gleich gibt's Adele und auch Kygo, die besten neuen Hits.
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Du hast 104.6 RTL, Berlins und Brandenburgs Hitradio, heute am Hitze-Donnerstag. Und hier bei mir im Studio ist es ja noch so schön gekühlt durch die Klimaanlage. Später bei mir zu Hause wird es dann aber auch total heiß. Vor kurzem habe ich mir einen Mini-Ventilator bestellt und der kam mal wieder aus China. Und deshalb hat es 5 Wochen gedauert. Ich bin gespannt.

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Wenn du gerade unterwegs bist, wünsche ich dir eine gute Fahrt und bleib auch unbedingt dran. Timo ist heute gleich am Start für Chris am Nachmittag ab 14 Uhr und powert dich durch diesen Hitze-Donnerstag. Natürlich mit den besten neuen Hits. Jetzt One Republic, Need Your Love. Schön, dass

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1: 13.52 Uhr. Ich bin Philipp Ringe. Guten Tag. Als Konsequenz nach dem Anschlag auf den CSD, die Techno-Parade Zug der Liebe ist abgesagt. Die Veranstalter sprechen von logistischen Problemen und einem drastisch veränderten Klima in der Gesellschaft, weil so große Events ja mittlerweile ein massives Sicherheitskonzept brauchen und das passe nicht mehr zur Veranstaltung. Eigentlich war der Zug der Liebe für Ende August geplant. Im vergangenen Jahr zogen noch rund 10.000 Teilnehmer durch die Innenstadt. Ab Sonntag wird aufgehangen und angeklebt, denn dann dürfen die Parteien offiziell ihre Plakate für die Berlin-Wahl am 20. September anbringen. Und das auch keine Sekunde früher, weiß Jan Seifert.
2: Darauf hat jetzt nochmal der Senat hingewiesen. Das Bezirksamt Tempelhof-Schöneberg hat schon angekündigt, wir schauen mit dem Ordnungsamt ganz genau hin. Wer zu früh plakatiert, dem drohen Strafen und die Plakate werden wieder abgehangen. Das gilt allerdings nur für öffentliche Plätze. Wahlplakate auf Privatgrundstücken sind jetzt schon erlaubt, wie es die Linken bereits im Friedrichshain nutzen. Zuvor waren BZ-Berichte aus Frohnau eingegangen, wonach SPD-Plakate bereits diese Woche an öffentlichen Plätzen hingen.
1: Spektakulärer Drogenschmuggel. Ein Berliner soll mit einem Katamaran versucht haben, mehr als 2 Tonnen Kokain über den Atlantik nach Europa zu bringen. 2021 soll er den Schmuggel aus den Vereinigten Arabischen Emiraten, der Schweiz und Deutschland aus koordiniert haben. Mit dem Katamaran sollte das Kokain von Brasilien nach Sierra Leone und dann mit einem anderen Schiff nach Europa transportiert werden. Doch der Plan ging nicht auf. Am Ende wurde der Katamaran von der brasilianischen Küstenwache geschnappt. Ermittler kamen dem 70-Jährigen dann über Handydaten auf die Spur. Der sitzt gerade auch noch wegen eines anderen Drogenhandels in Haft. Hitzealarm, nicht nur bei uns, sondern vor allem in Südeuropa. Dort sind auch wieder jede Menge neue Brände ausgebrochen. Etliche Menschen mussten schon in Sicherheit gebracht werden, etwa 8.000 Menschen auf der griechischen Insel Kreta. In Spanien ist ein neues Großfeuer an der Grenze zu Portugal ausgebrochen. Und neue Waldbrände gibt's auch südlich von Paris. Ab heute leben wir auf Pump. Bedeutet, alle natürlichen Ressourcen, die die Erde in einem Jahr erneuern kann, sind ab heute aufgebraucht. Ackerflächen, Weideland, Wasser und Wald. Rechnerisch bräuchten wir 1/3 Erden, um unseren Bedarf zu decken, so der WWF. Und der stellt auch fest, wenn alle auf der Welt so leben würden wie wir Deutschen, wäre der Erdüberlastungstag schon Mitte Mai gewesen. 104.6 RTL, immer 10 Minuten früher auf den Punkt informiert.
3: 13.54 Uhr, der 104.6 RTL Verkehrsreport, A100 Stadtring Berlin-Wilmersdorf Richtung Neukölln. Zwischen Detmolder Straße und Albuinstraße mal wieder Stau, 2 Kilometer. Es dauert ungefähr 13 Minuten länger. Und A10 Berliner Ring, Schönefelder Kreuz Richtung Dreiecks Spreeau, bei der Ausfahrt Niederlehme, Gefahr durch eine verlorene Ladung. Das ist ein Holzbrett. Bitte besonders vorsichtig fahren und die Polizei ist benachrichtigt. Geblitzt wird in Charlotte auf dem Kaiserdamm, unter anderem auch in Schmargendorf auf der Rheinbabenallee und in Mahlsdorf, Wilhelmsmühlenweg. Staus und Blitzer, bitte melden unter 030 884 8410. 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Um die 36 Grad haben wir aktuell. Super heiß, die Sonne scheint dazu. Einen schönen blauen Himmel haben wir. Es kann noch heißer werden, 36 bis 39 Grad heute maximal. Am Abend im westlichen Brandenburg Schauer. Ansonsten bleibt es heute tagsüber trocken. Nachts dann 20 bis 17 Grad und in der Nacht teilweise auch Schauer. Und morgen wird es dann auch nochmal heiß. 27 bis 32 Grad dazu, ein Sonne-Wolken-Mix. Und abends sind Gewitter nicht ausgeschlossen.

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20: Punkt 14 Uhr in Berlin, Berlin und Brandenburg. Na, gutes Schwitzen an diesem Donnerstag. Timo hier, heute für Chris am Nachmittag nochmal. Hi. 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

0: Ja, 36 Grad und es wird noch heißer. 104.6 RTL Berlin und Brandenburgs Hitradio hier am heißesten Tag der Woche, dieser Donnerstag. Mit fast 40 Grad heute. Wie kühlst du dich ab? Isst ein Eis jetzt gleich nochmal in einer verspäteten Mittagspause oder gehst du irgendwie nach draußen ins Nass später? Sag mal Bescheid. 030 884 8484 WhatsApp oder Sprachnachricht per Anruf. Und hier ist Alex Warren, die besten neuen Hits.
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104.6 RTL, Berlins und Brandenburgs Hitradio hier am heißen Donnerstag. 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Und hier sind die besten neuen Hits. Hier sind BTS.

0: Lost Frequencies, 104.6, der RTL-Verkehrssupport jetzt hier um 14.23 Uhr ganz genau. Es ist voller auf dem Stadtring Richtung Neukölln ab Detmolder Straße gerade. 21 Minuten Passierdauer, 14 km/h kann man hier aktuell fahren. Dauert also entsprechend ein ganzes Stück länger zwischen Detmolder Straße und Albuinstraße in Richtung Neukölln auf dem Stadtring. Und ansonsten haben wir aktuell noch ein Problem auf der A24, und zwar Richtung Pritzwalk, zwischen Mainburg und Pritzwalk. Kaputtes Auto auf der Fahrbahn, hier ist die rechte Spur betroffen. Geblitzt wird aktuell in Tiergarten auf der Straße, 17. Juni, und Alt-Treptow stehen sie gerade auf der Wildenbruchstraße. Staus und Blitzer bitte melden, 030 884 84110. Mehr Verkehr in einer halben Stunde.
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1: Ja, bei den Temperaturen wäre doch wirklich ein eigener Pool im Garten was Feines. Oder zumindest ein Planschbecken auf dem Balkon. Brauche ich halt nur noch einen Balkon für. Was wir jetzt auf jeden Fall schon haben, sind die besten neuen Sommerhits. Nico Santos liefert. Und wie richtig geil, richtig sommerlich hier ist brandneu Why Don't You Stay.

104.6 RTL Berlins und Brandenburgs Hitradio hier. Jetzt ist es also offiziell. Der Zug der Liebe, der wurde jetzt abgesagt wegen der Sicherheitsbedenken bei uns in der Hauptstadt. Aber wie geht's da jetzt weiter? Philipp Ringer hat die Infos und Updates gleich. 104.6 RTL aktuell 10 vor. Jetzt The Weeknd, Dancing in the Flames.

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1: 14.50 Uhr, ich bin Philipp Ringe, guten Tag. Jetzt ist klar, die Techno-Parade Zug der Liebe in diesem Jahr ist abgesagt, als Konsequenz nach dem tödlichen Anschlag auf den CSD am Wochenende. Mehr von Milan Schmidt.
2: Die Veranstalter sprechen zwar auch von Problemen bei den bestellten Lastwagen und mit der Versammlungsbehörde, aber auch das gesellschaftliche Klima habe sich drastisch verändert, heißt es. Rund um die Parade gäbe es massive Auflagen, vor allem was die Sicherheit, Personalkontrollen und Wegfahrsperren angeht und schwer bewaffnete Polizisten. Und so sei der Zug der Liebe, der immer als angstfreier und unbeschwerter Raum galt, einfach nicht mehr möglich. Die Parade war ja für Ende August geplant. Im vergangenen Jahr zogen noch etwa 10.000 Teilnehmer durch die Innenstadt. Immerhin, die Techno-Parade Rave the Planet Mitte August soll wie geplant stattfinden.
1: Jetzt ist klar, was bei der Waffenrazzia in Berlin vor kurzem alles gefunden wurde. Die Spezialeinheit Ferrum der Polizei war ja im Einsatz. Mehrere Geschäftsräume wurden durchsucht und dabei 6 Schusswaffen, Munition, Goldbarren und etwa 120.000 Euro in bar gefunden. Auch in Hamburg gab es Durchsuchungen. Dabei wurden ebenfalls Schusswaffen, rund 1.000 Schuss Munition und 6.000 Euro Bargeld sichergestellt. Südeuropa brennt. Neue Feuer gibt's jetzt auch etwa auf der griechischen Insel Kreta. Rund 8.000 Menschen mussten schon in Sicherheit gebracht werden. Feuer auch in der Türkei. In Frankreich und Spanien hat sich die Lage dagegen deutlich entspannt. Rachel Sommer berichtet.
3: Aufatmen in Westfrankreich. Die Einsatzkräfte halten den riesigen Waldbrand bei Bordeaux weiter in Schach. Die Temperaturen gehen runter. Zehntausende Menschen, die ihr Zuhause vorsichtshalber verlassen mussten, können nun wieder heimkehren. Doch nicht überall wendet sich die Lage zum Guten. Auch an etlichen anderen Orten in Frankreich sind Waldbrände ausgebrochen. Noch deutlich weiter südlich von Bordeaux, in Brignoles etwa, haben auch Superstar George Clooney und seine Familie ihr Haus aus Sicherheitsgründen geräumt.
1: Zuschauerrekord in der ersten und zweiten Fußball-Bundesliga. Denn so viele Tickets wie in der vergangenen Saison haben die Clubs aus beiden Ligen noch nie verkauft. Insgesamt waren es mehr als 21 Millionen. Im Schnitt sind das pro Spiel fast 35.000 Karten. Ein Grund für den Anstieg in Liga 1, die Rückkehr zweier Bundesliga-Traditionsvereine, der 1. FC Köln und der HSV. 104.6 RTL, immer 10 Minuten früher auf den Punkt informiert.
4: 14.52 Uhr ist der 104.6 RTL Verkehrsreport. Voll auf den Stadtring Richtung Neukölln ab Detmolder Straße. Gerade 21 Minuten Passierdauer, 2 Kilometer Stau und natürlich unser Lieblingsstau auf der A10 westlicher Ring Richtung Dreieck Werder. Auch mal wieder voll zwischen Potsdam Nord und Fürben. 3 Kilometer aktuell mit 16 Minuten Zeitverlust dabei. So, dann gucken wir nochmal kurz hier auf die B1 und zwar Potsdamer Straße, Ecke Kleierlee, sind gerade eben die Ampeln ausgefallen. Bitte hier vorsichtig fahren. Und gerade noch mal reingekommen, 100 Stadtring Richtung Treptow zwischen dem Dreieck Neukölln und Sonnenallee ist die Höhenkontrolle ausgelöst worden. Da hatte die VEZ gerade auch schon gesagt, das hatten wir lange nicht. Ja, wenn selbst die Ironie walten lassen, weiß man Bescheid. Aber aktuell sieht es danach aus, dass die Sperrung tatsächlich auch nur ganz kurz anhalten könnte. Also ich halte dich da auf dem Laufenden, wenn es da wieder freie Fahrt gibt. Geblitzt wird in Adlershof auf dem Ernst-Ruska-Ufer und Reinickendorf Residenzstraße. Staus und Blitzer, bitte melden. 030 884 84110.
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4: 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Schon jetzt wahnsinnig heiß. 36 Grad und nach oben gibt's fast gar kein Limit gefühlt. 40 Grad sind fast maximal drin heute. Dazu Sonne pur, kaum Wolken und wenn überhaupt natürlich auch gar kein Regen. Der Deutsche Wetterdienst hat gerade gemeldet, seit 1880 haben wir den trockensten Juli. Also es ist echt Wahnsinn. Am besten viel trinken, Sonnencreme benutzen, drin bleiben. In der Nacht wird's dann ein bisschen kühler, 14 bis 20 Grad die Tiefstwerte. Und morgen dann am Freitag, ja, da dann ziemlich wechselhaft und durchwachsen. Die ersten Gewitter ziehen dann wahrscheinlich schon auf.
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14 Uhr ist es in Berlin, Berlin und Brandenburg. Am heißesten Tag der Woche heute. Wir messen 37 Grad in der Hauptstadt und es kann noch wärmer werden. Ey, komm gut durch. 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

0: 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Oh, wie kommst du mit der Hitze heute klar? Am heißesten Tag der Woche?
1: Ja, ich bin ein Mensch, ich mag die Hitze sehr, sehr gerne. Aber zwischendurch muss es auch ein bisschen runterkühlen, weil Schlafen bei den Temperaturen ist Katastrophe.
0: Aber 40 Grad sind dann schon heftig, ne? Also 30 Grad okay, aber 40 Grad, puh.
1: Ja, ich bin mal irgendwann vor ein paar Jahren mal im Urlaub, sind über 42 Grad durch Madrid gewandert. Das war auch kein Spaß, aber es geht alles. Und ich sag mal so, im Winter wünschen wir uns zurück, ne?
0: Ja, das stimmt auch wieder. Trotzdem wollen wir uns mal abkühlen und den besten Tipp dafür. Inner City habe ich gleich für dich, auch sehr Insta-tauglich. Hörst du gleich nach Olivia Rodrigo, Drop Dead, die besten neuen Hits.

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Timo hier für Chris am Nachmittag heute. Die coolste Abkühlung Berlins bei den Temperaturen sieht sogar richtig fancy aus. In der neuen Nationalgalerie gibt es nämlich im Innenhof so eine künstliche Wassernebelwolke. Da kann man sich ideal abkühlen, jede Stunde aufs Neue. Heute in der neuen Nationalgalerie, ausnahmsweise sogar bis 19 Uhr. Und gleich brandneuer Hit dazu von Michael Schulte, Love Sick nach Somber.

0: 15.23 Uhr, der 104.6 RTL Verkehrsreport jetzt hier. Und da gucken wir kurz auf die A10 und zwar Richtung Dreieck Fürstenberg. Zwischen Kreuz Oranienburg und Oranienburg Süd haben wir einen Liegenbleiber mitten auf der Spur. Und jetzt aktuell auch noch eine Ölspur tatsächlich. Die ist auf der A9 Richtung Halle-Leipzig zwischen Belitz und Brück. Hier auch nochmal vorsichtig fahren. Ein bisschen länger kann es ja auch noch dauern. Geblitzt wird gerade in Kreuzberg auf dem Columbiadamm unter Adlershof Ernst-Ruska-Ufer. Stau aus dem Blitzer, bitte melden 030 884 84110. Mehr Verkehr in einer halben Stunde und die besten neuen Hits gleich um Kette und John, turn the lights off.
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Sommerbeats Reloaded, einer der erfolgreichsten Urlaubshits, der bekommt ein sehr, sehr lustiges Upgrade von Rapstar Haftbefehl. Hörst du morgen früh exklusiv bei Agathe Bauer. 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Komm gut durch die Hitze, komm gut bald in deinen hoffentlich wohlverdienten, entspannten Donnerstag Feierabend. Jetzt Michael Patrick Kelly, die besten neuen Hits.

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Alle, die von oder nach Reinickendorf mit der U-Bahn müssen, die kennen ja die Problematik mit der U6. Jetzt aber gibt's bald, immerhin in schon fast einem Jahr, eine gute Nachricht von der BVG. Mehr dazu gleich, 104.6 RTL aktuell 10 vor. Und jetzt die besten neuen Hits. Less than One Republic in your

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1: 15.51 Uhr. Ich bin Philipp Ringe. Guten Tag. Wieder durchfahren auf der U6 und das schon in gut einem Jahr. Das verspricht jetzt die BVG, denn die Sanierung der Strecke kommt gut voran. Ein Großteil wurde schon neu gebaut und auch die Arbeiten an den Bahnhöfen sind soweit abgeschlossen. In den kommenden Monaten werden noch die letzten Gleise und Kabel verbaut, dann folgen Testfahrten. Auf der U6 wird ja mittlerweile seit mehr als 3,5 Jahren gebaut und das ist damit deutlich länger als eigentlich geplant. Die U6 fährt aktuell deshalb nur bis zum Kurt-Schumacher-Platz. Weiter geht's nur per Ersatzverkehr. Neue Streiks im Einzelhandel ab morgen in Berlin und Brandenburg. Die Gewerkschaft Verdi hat dazu aufgerufen, gestreikt werden soll dann bis Samstag. Aber wie auch schon bei den letzten Streiks, dass Regale plötzlich leer bleiben oder Kunden vor verschlossenen Türen stehen, ist eher unwahrscheinlich. Die Verdi will mehr Geld für die Beschäftigten, mindestens 222 Euro, bei einer Laufzeit von einem Jahr. Tierischer Polizeieinsatz heute Morgen kurz vor 6 Uhr in Hohenschönhausen. Wer auf dem Weg zur Arbeit war, musste wahrscheinlich zweimal hinsehen, denn durch die Straßen latschte eine ausgebüxte Herde Wasserbüffel. 10 Tiere waren unter anderem auf der Pablo-Picasso-Straße unterwegs. Ein Polizist, der gerade auf dem Weg zum Dienst war, meldete die Tiere. Daraufhin rückten etliche Streifenwagen an. Die konnten die Tiere dann wieder zurück zur Weide an der Bitterfelder Straße bringen. Mini-Wachstum in der deutschen Wirtschaft. Die hat im zweiten Quartal nämlich um 0,2% zugelegt, verglichen mit den Monaten davor, das meldet das Statistische Bundesamt. Das ist demnach das dritte Quartalsplus in Folge, vor allem weil mehr exportiert wird. Heute ist Hitzeschwitzen angesagt, mit Temperaturen zum Teil deutlich über 35 Grad. Das muss aber nicht sein, denn es gibt ja viele kleine Helfer, um frisch durch den Hitzetag zu kommen. Elisa Schuh weiß mehr dazu.
2: Auf den ersten Blick sehen sie wie Deo- oder Rasierschaumflaschen aus. Ich rede von Wassersprays, die ich mittlerweile in jeder Drogerie kaufen kann. Per Knopfdruck kann ich mir Wassersprühnebel auf den Körper oder aufs Gesicht rieseln lassen. Gerade unterwegs kann das eine echt tolle Erfrischung sein. Vorsichtig sollte ich jedoch bei parfümierten Sprays sein. Die sollten nicht auf die Gesichtshaut. Und Wassersprays sollten auch keine dauerhafte Lösung sein. Die können nämlich ganz schön unsere Haut austrocknen.
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3: 15.54 Uhr, hier ist der 104.6 RTL Verkehrsreport. Vorsicht auf der A111 Richtung Dreieck-Oranienburg zwischen Sattwinkler-Damm und am Festplatz. Da ist jetzt die rechte Spur gesperrt. Liegenbleiber hier, Polizei ist vor Ort, kümmert sich aber gerade drum. Und auf der A10, dem südlichen Ring, Richtung Schönefelderkreuz zwischen Dreieck-Potsdam und Ferch. Reifenteile mitten auf der Fahrbahn verstreut, auch hier vorsichtig fahren. Dann haben wir noch einen Liegenbleiber und zwar einen kaputten LKW. A113 Richtung Schönefeld im Schönefelderkreuz in der Überleitung zur A10 in Richtung Dreieck-Potsdam. Hier auch die rechte Spur gesperrt. Ansonsten der dickste Stau in der City gerade. Natürlich der Stadtring mal wieder Richtung Neukölln zwischen Detmolder und Alboinstraße. Gerade 2 Kilometer und fast 30 Minuten Passierdauer. Dauert deutlich länger hier gerade. Geblitzt wird Hellersdorf, Hellersdorfer Straße und im Grunewald Königsallee. Staus und Blitzer bitte melden 030 884 8410.
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3: So, 37 Grad und somit die Maximaltemperatur für heute gerade eben geknackt. Sonne pur, auch hier am Kudamm in der City West. Und Wolken, ja, ich sehe so ein paar einzelne, aber die sind, wenn überhaupt, nur Deko, bringen auch keinen Regen mit. In der Nacht wird es dann auch nicht so super viel kühler, 14 bis 20 Grad. Das heißt, schlafen ist dann schon wieder ganz schön anstrengend, würde ich sagen. Morgen dann, Freitag, ziemlich durchwachsen und wechselhaft und schon wieder deutlich kühler, nur noch 30 Grad maximal.
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3: Gleich 16 Uhr in Berlin, Berlin und Brandenburg. Hey, gute Schwitzen. An diesem Donnerstag, heißester Tag der Woche, komm gut durch. Und deiner Tipp, nee, 24 Stunden auf dem Deo halten tatsächlich nicht ganz durch. Das ist ein Marketing-Trick, dass du Bescheid weißt. 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

0: Drive Safe, die besten neuen Hits, 104.6 RTL, Berlin zum Brandenburg City Radio hier. Na, wo steckst du bei der Hitze? 030 884 8484. Du bist im Stau gerade.
1: Aber sowas von.
0: Das ist wichtig, ne? Bei den Temperaturen, ja. Sonst sehr unangenehm, glaube ich.
1: Deswegen.
0: Aber hast du jetzt irgendwie kein Tesla, wo du dann auch auf dem eingebauten Bildschirm Filme gucken kannst?
1: Nee, Gott,
0: das gut. Mit der Klimaanlage klappt das doch alles viel besser. Und außerdem auch ein richtiger Geheimtipp, die Amerika-Gedenkbibliothek in Kreuzberg am Blücherplatz ist tatsächlich klimatisiert. Wer hätte gedacht, dass eine Bibliothek auch mal zum Hitze-Hotspot zur Abkühlung wird. Hier ist Dermot Kennedy.

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Es ist heiß und die Sommeraction geht in Berlin am Wochenende weiter, ne? 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Hier sind die besten neuen Hits. Hier sind Temper City Self-Aware.

0: Ray Garvey, Halo, die besten neuen Hits auf 104.6 RTL um 16.22 Uhr jetzt. Hier ist der 104.6 RTL Verkehrsreport. Da ein kurzes Update von der A115 Richtung Dreieck Funkturm. Zwischen dem Dreieck Nutetal und Saarmund gerade mal wieder Reifenteile auf der rechten und mittleren Spur. Polizei ist unterwegs. Hier also vorsichtig fahren. Und Stau wird hier noch ein bisschen dicker gerade. A100 Startring Richtung Neukölln. Ab Detmolder Straße jetzt schon 25 Minuten Passierdauer. 2 Kilometer Stau. Hier also auf jeden Fall auch ein bisschen Geduld mitbringen. Und gerade reingekommen, A24, Pritzwalk, Berliner Ring in Höhe Rastplatz am Rienloch in beiden Richtungen brennt da Gras. Deswegen haben wir da ganz viel Qualm und Rauch und man kann schlechter sehen. Hier also auch vorsichtig fahren. Geblitzt wird weiter in den Hellersdorf, Hellersdorfer Straße und Reinickendorf Residenzstraße. Staus und Blitzer, gerne melden, 030 884 8410. Mehr Verkehr in halben Stunde und gleich schon was brandneues von Olivia Dean in der Show. Nicht mal mit 10 Minuten.
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1: Olivia Dean jetzt, die mit gerade mal 27 ja auch schon einen Grammy abgeräumt hat. Zu Recht. Geiler neuer Hit von ihr. Neo Soul heißt die Musikrichtung, die sie macht. Hier ist Olivia Dean, So Easy to Fall in Love.

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1: 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Von Altmariendorf bis Alt-Tegel durchfahren ganz ohne Ersatzverkehr, das wäre doch mal ein Träumchen, oder? Normalerweise klappt das natürlich auf der U6, bloß seit einigen Jahren jetzt schon Ersatzverkehr. Die BVG verspricht jetzt, in gut einem Jahr sind die Bauarbeiten auf der U6 fertig. Ob das wirklich klappt? Mehr dazu gleich. 104.6 RTL aktuell 10 vor. Und jetzt Lady Gaga, Bruno Mars, Die With A Smile.

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1: 16.50 Uhr, ich bin Philipp Ringel, guten Tag. Von Alt-Mariendorf bis Alt-Tegel und das ohne Ersatzverkehr. Die BVG verspricht jetzt, in gut einem Jahr sind die Bauarbeiten auf der U6 abgeschlossen. Milan Schmidt berichtet.
2: Denn ein Großteil der Strecke ist bereits neu gebaut und auch die Arbeiten an den Bahnhöfen sind soweit abgeschlossen. Jetzt müssen nur noch die letzten Gleise und Kabel verbaut werden. Dann folgen Testfahrten und dann kann's losgehen. Laut Plan pünktlich zum Start des Schuljahres 2027-28. Eigentlich sollten die Arbeiten schon längst fertig sein, Ziel ursprünglich 2025. Aktuell fährt die U6 nur bis zum Kurt-Schumacher-Platz. Wer weiter will, muss den Ersatzbus nehmen.
1: Als Konsequenz nach dem Anschlag auf den CSD, die Techno-Parade Zug der Liebe ist abgesagt. Die Veranstalter sprechen von logistischen Problemen und einem drastisch veränderten Klima in der Gesellschaft, weil so große Events ja mittlerweile ein massives Sicherheitskonzept brauchen und das passe nicht mehr zur Veranstaltung. Eigentlich war der Zug der Liebe für Ende August geplant. Im vergangenen Jahr zogen noch rund 10.000 Teilnehmer durch die Innenstadt. Nach der großen Razzia der Ferrum-Einheit der Polizei vor ein paar Tagen ist jetzt klar, was dabei gefunden wurde. Durchsucht wurden mehrere Geschäftsräume, dabei wurden etwa 120.000 Euro Bargeld, Goldbarren, mehrere Schusswaffen sowie Munition gefunden. Gleichzeitig gab es auch in Hamburg eine Razzia. Auch hier entdeckten die Polizisten Knarren, Munition und Bargeld. Insgesamt waren in beiden Städten mehr als 240 Beamte im Einsatz. Festgenommen wurde niemand. Testsiegel für Ärzte haben bald strengere Regeln. Der Bundesgerichtshof hat das jetzt so entschieden. Im konkreten Fall ging es um ein Ärztesiegel der Zeitschrift Fokus Gesundheit. Jacqueline Melcher berichtet.
3: Ärztinnen und Ärzte wurden vom Fokus als Top-Mediziner oder Fokus-Empfehlung ausgezeichnet. Wer eine jährliche Gebühr zahlte, durfte diese Siegel auch für Werbezwecke nutzen. Der BGH betont jetzt, dass bei Testlogos mit Gesundheitsbezug besonders streng auf die Richtigkeit, Eindeutigkeit und Klarheit geschaut werden muss. Und zwar sowohl mit Blick auf das zugrunde liegende Testverfahren, als auch auf die Gestaltung des Testlogos. Ob die Siegel des Fokus diese strengen Anforderungen erfüllen, muss jetzt erneut das Oberlandesgericht München prüfen.
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4: 16.52 Uhr, hier ist der 104.6 RTL Verkehrsreport. Stadtring mal wieder ein Problem Richtung Neukölln, Höhe Wegstraße. Jetzt rechte Spur gesperrt, hier haben wir einen Liegenbleiber gerade auf der Fahrbahn. Und wir gucken nochmal kurz, was den Stau betrifft. Auch da weiterhin voll. Stadtring Richtung Neukölln ab Detmolder Straße. 15 Minuten dauert es hier noch länger. Auch die A10 westlicher Ring Richtung Dreikafeland ist noch ein bisschen voller. Zwischen Potsdam Nord und Föhm brauchst du ein bisschen. Und dann haben wir hier gerade auf der A113 Richtung Schönefeld. Im Schönefelder Kreuz in der Überleitung zur A10 Richtung Dreieck Potsdam. Die rechte Spur gesperrt. Hier ist weiterhin defekter LKW unterwegs. Auch vorsichtig fahren hier bitte. Geblitzt wird im Tiergarten. Straße 17. Juni, Kreuzberg-Columbia-Damm und in Adlershof, Ernst-Ruska-Ufer. Staus und Blitzer bitte melden. 030 884 84110.
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4: Oh, das ist warm. 37 Grad messen wir aktuell. Das heißt, die nächsten Stunden bleibt es auch erstmal richtig, richtig heiß. Sonne pur, kaum Wolken, die kommen dann erst am Abend wieder dazu. Und da kann es dann in der Nacht tatsächlich auch ein bisschen ungemütlicher werden. Die ersten Schauer und teilweise auch Gewitter mit Sturmböen dabei bei 17 bis 20 Grad. Morgen der Freitag erstmal auch noch entspannt, später aber kräftige Schauer und Gewitter möglich bei trotzdem warmen bis zu maximal 34 Grad.
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4: Ach.
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2: Kurz nach 17 Uhr in Berlin, Berlin und Brandenburg. Komm gut durch den heißen Donnerstag und gleich in Feierabend. Timo hier für Chris am Nachmittag. Hi. 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

Swift, The Fate of Ophelia jetzt. Die besten neuen Hits hier auf 104.6 RTL Berlin zum Brandenburgs Hitradio. Gibt aber auch was brandneues gleich von DJ Topic. Sorry Papi, freu dich auf richtig fetten Beat und entdecke neue Musik gleich eben direkt nach Taylor Swift am Donnerstagnachmittag.

0: 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Sorry, Papi von Topic und Becky G. Kurzer Blick auf den Verkehr. Hier ist der 104.6 RTL Verkehrssupport um 17.25 Uhr jetzt. Und da haben wir jetzt gerade eben auf der A9 Richtung Halle-Leipzig zwischen Belitz und Brück eine Gefahr durch Reifenteile auf der Fahrbahn, die da verstreut sind. Hier vorsichtig fahren, kann sonst ganz schön eklig sein, wenn man über so ein Reifenteil rüberfährt. Und auch Reifenteile auf der Fahrbahn auf der A12 Richtung Frankfurt-Oder. Hier zwischen dem Dreieck Spreeau und Friedersdorf auch nochmal vorsichtig fahren. Und aktuelle Ampelausfall gerade eben passiert. Langwitz-Ecke, Kaiser-Wilhelm-Straße an der Höhe Paul-Schneider-Straße. Auch hier vorsichtig fahren. Geblitzt wird aktuell weiterhin in Adlershof auf dem Ernst-Ruske-Ufer und Reinickendorf-Residenzstraße. Staus und Blitzer bitte melden 030 884 84110 und gleich die besten neuen Hits One Republic dabei.
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0: One Republic, Nietzsche Love, 104.6 RTL, Berlins und Brandenburg Hit Radio, hier mit den besten neuen Hits. Thorsten aus Lichtenberg ist dran, du hast ja einen Kater. Sag mal, wie kommt der denn eigentlich mit der ganzen Hitze gerade klar?
1: Der kommt gut klar, der sucht sich auf dem Balkon immer eine schöne schattige Stelle und dann vermeidet der immer gerne die Decke, aber der legt sich dann immer auf dem Rücken und dann wie so ein Beistelltisch, alle Viere da oben.
0: Ja, Katze müsste man sein, oder? Das wäre ein Leben. Hab einen guten, entspannten Feierabend. Hoffentlich geht's dir genauso gut wie der Katze von Thorsten. Und hier jetzt dazu Nea und Felix sehen.

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Breaking News, jetzt droht die UEFA der FIFA wegen der Investorenpläne von... 104.6 RTL, Berlins und Brandenburgs Hitradio hier. Breaking News, jetzt droht die UEFA der FIFA wegen der Investorenpläne.

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1: 17.52 Uhr. Ich bin Philipp Ringe. Guten Tag. Jetzt ist klar, die Techno-Parade Zug der Liebe in diesem Jahr ist abgesagt. Als Konsequenz nach dem tödlichen Anschlag auf den CSD am Wochenende. Mehr von Milan Schmidt.
2: Die Veranstalter sprechen zwar auch von Problemen bei den bestellten Lastwagen und mit der Versammlungsbehörde, aber auch das gesellschaftliche Klima habe sich drastisch verändert, heißt es. Rund um die Parade gäbe es massive Auflagen, vor allem was die Sicherheit, Personalkontrollen und Wegfahrsperren angeht und schwer bewaffnete Polizisten. Und so sei der Zug der Liebe, der immer als angstfreier und unbeschwerter Raum galt, einfach nicht mehr möglich. Die Parade war ja für Ende August geplant. Im vergangenen Jahr zogen noch etwa 10.000 Teilnehmer durch die Innenstadt. Immerhin, die Techno-Parade Rave the Planet Mitte August soll wie geplant stattfinden.
1: Wieder Feuer auf dem ehemaligen Militärgelände bei Jüterbog. Laut der Feuerwehr brennen aktuell 7 Hektar. Einsatzkräfte behalten die Lage jetzt erstmal im Blick und schauen, dass der Brand sich nicht unkontrolliert ausbreitet. Auf dem Gelände brennt es ja immer wieder, zuletzt erst am vergangenen Wochenende. Direkt löschen können die Einsatzkräfte übrigens nicht, denn im Boden liegt ja immer noch jede Menge Munition. Wieder durchfahren auf der U6 und das schon in gut einem Jahr. Das verspricht jetzt die BVG, denn die Sanierung der Strecke kommt gut voran. Ein Großteil wurde schon neu gebaut und auch die Arbeiten an den Bahnhöfen sind soweit abgeschlossen. In den kommenden Monaten werden noch die letzten Gleise und Kabel verbaut, dann folgen Testfahrten. Auf der U6 wird ja mittlerweile seit mehr als 3,5 Jahren gebaut und das ist damit deutlich länger als eigentlich geplant. Die U6 fährt aktuell deshalb nur bis zum Kurt-Schumacher-Platz. Weiter geht's nur per Ersatzverkehr. Zuschauerrekord in der ersten und zweiten Fußball-Bundesliga. Denn so viele Tickets wie in der vergangenen Saison haben die Clubs aus beiden Ligen noch nie verkauft. Insgesamt waren es mehr als 21 Millionen. Im Schnitt sind das pro Spiel fast 35.000 Karten. Ein Grund für den Anstieg in Liga 1, die Rückkehr zweier Bundesliga-Traditionsvereine, der 1. FC Köln und der HSV. Teure Treter, denn die Sneaker, die Popstar Justin Bieber beim Finale der Fußball-WM getragen hat, haben jetzt einen neuen Besitzer. Das Ganze war aber nicht günstig. Im Auktionshaus Christie's wurden die für umgerechnet mehr als 23.000 Euro versteigert. Das Geld für die Schuhe geht übrigens an den Global Citizen Education Fund. Das ist eine Initiative der FIFA, die soll Kindern auf der ganzen Welt Zugang zu Bildung und Sport ermöglichen. 104.6 RTL, immer 10 Minuten früher auf den Punkt informiert.
3: 17.55 Uhr jetzt. Hier ist der 104.6 RTL Verkehrsreport. Und da haben wir aktuell gleich mehrere Liegenbleiber. Das betrifft einmal die A10, den südlichen Ring Richtung Dreieck Potsdam zwischen Michendorf und Ferch. Liegenbleiber auf der rechten Spur. Dann A115 Richtung Dreieck Funkturm zwischen der Spanischen Allee und Hüttenwerk. Hier die rechte Spur gesperrt. Auch hier ein Liegenbleiber unterwegs. Und dann haben wir auch noch Reifenteile auf der Fahrbahn. Und zwar aktuell A9 Richtung Halle Leipzig zwischen Belitz und Brück. Auch hier vorsichtig fahren. So, dann ist es weiter voll. Stadtring A100 Richtung Neukölln zwischen Detmolder und Alboinstraße. 2 Kilometer aktuell mit 15 Minuten Passierdauer dabei. Geblitzt wird aktuell im Tiergarten auf der Straße des 17. Juni. In Dahlem auf der Clayallee und jetzt neu dazugekommen in Lichtenberg auf der Scheffelstraße. Staus und Blitzer bitte melden. 030 884 84 110.
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3: RTL-Wetter. Aktuell messen wir 37 Grad weiterhin in der City. Sonne pur, extrem heiß. Ich hoffe, du kommst gut durch, genug trinken und vielleicht ein bisschen Schatten. In der Nacht gibt es dann ein bisschen mehr Schatten. Ja, nicht nur, weil die Sonne nicht da ist, sondern weil wir auch mehr Wolken bekommen. Und die bringen auch teilweise schon die ersten Schauer und Gewitter und auch Sturmböen mit. Bis in die zweite Nachthälfte ist das der Fall. Später schwächt es dann ab bei 17 bis 20 Grad die Tiefstwerte. Morgen, der Freitag, durchwachsener und nicht mehr ganz so warm. So 30 Grad bis maximal 34 Grad in der Niederlausitz.
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3: Ja, Punkt 18 Uhr ist es in Berlin, Berlin und Brandenburg. Schicken Donnerstag, Feierabend. Hier ist Timo heute für Chris am Nachmittag. 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Jetzt starten wir rein in die Top 6 um 6. Das sind die schnellsten Charts des Tages. Und da wollen wir wissen, wer holt sich heute die 1. Gestern ja Shakira und Burna Boy zurück auf der 1 mit Dai Dai. Schaffen sie es heute nochmal oder gibt es vielleicht wieder einen Wechsel? Erstmal jetzt die 6. Hier sind Tame Impala und Jenny, Dracula.

die 5 in den Top 6 um 6. Heute von Teddy Swims, Mr. Know It All. 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Du willst hin zu einem der krassesten DJ-Legenden aller Zeiten und einer richtig guten Show? Dann gib mir deinen Tipp für die 1 heute. Wer schafft's an die Spitze der Top 6 um 6? 030 884 8484. Jetzt BTS Normal.

0: The Bowser Magnetic. Krasse 2 heute in den Top 6 und 6. Hier ist 104.6 RTL Berlins und Brandenburgs Hitradio. So, du möchtest gerne zu Gigi D'Agostino live in Berlin am 1. Oktober 2026 im Velodrom Berlin. 030 884 8484. Wer ist dran? Hi.
1: Hi, hier ist Claudia. Hallo, Timo.
0: Claudia, sehr gut. Du hast Lust, Gigi D'Agostino live zu erleben, natürlich präsentiert von 104.6 RTL.
1: Ja, sehr gerne.
0: Dann brauche ich jetzt nur noch deinen Tipp für die 1. Wer schafft es denn heute ganz oben an die Spitze?
1: Also ich hoffe mal, dass es Shakira mit Dai Dai wieder geschafft hat.
0: Das ist auch komplett richtig. Glückwunsch. Oh,
1: super.
0: Ganz viel Spaß mit der spektakulären 360-Grad-Show. Natürlich mit nicer elektronischer Musik und ein wirkliches Live-Highlight. Kann man nicht anders sagen. Viel Spaß dir.
1: Sehr toll. Dankeschön.
0: Und jetzt viel Spaß mit der 1. Hier sind Shakira und Burna Boy. Dai

0: 1 heute wieder von Shakira und Burna Boy, Die Die, die Top 6 und 6, so ist 104.6 RTL Berlin zum Brandenburgs Hitradio, der Verkehrsreport jetzt um 18.21 Uhr. Wir gucken auf die A13 Richtung Schönefelder Kreuz zwischen Großköritz und Bessensee, haben wir gerade Reifenteile auf allen Fahrbahnen verteilt, auf allen Fahrstreifen. Kaputter LKW steht hier an der Seite, bitte vorsichtig fahren, Polizei ist auch schon auf dem Weg. Ansonsten ist es weiter voll, Stadtring 100 Richtung Neukölln, 15 Minuten Zeitverlust zwischen Detmolder Straße und Alboinstraße. Und gerade noch ganz frisch reingekommen, A10 östlicher Ring Richtung Dreieckbahnhof zwischen Marzahn und Hohenschönhausen haben wir Gegenstände auf der Fahrbahn ebenfalls. Und zwar hier ein Gepäckträger, der irgendwie runtergefallen ist, wie auch das passieren konnte. Geblitzt wird aktuell in Lichtenberg auf der Scheffelstraße, dann in Kreuzberg, Obernstraße und jetzt stehen sie auch noch in Schöneberg auf der Hohenstaufenstraße. Staus und Blitzer, bitte melden 030 884 84110. Mehr Verkehr in einer halben Stunde und gleich brandneuer Hit von Ariana Grande.
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2: Kollege Philipp Ringe von 104.6 RTL aktuell im Studio. Sag mal, hast du so Hitzetipps? Was machst du jetzt gleich im Feierabend?
3: Ja, so einmal würde ich sagen, ein schön Aperol in einem schönen kalten Café geht immer schön gekühlt.
2: Oh ja, auf jeden Fall.
3: Aber mein richtiger Lieblingstipp ist schwimmen gehen. Und zwar im Strandbad Wannsee. Ich liebe das. Also, du brauchst gar nicht an die Ostsee zu fahren. Du hast ja direkt Urlaubsfeeling vor Ort. Strandbad Wannsee, wunderbar bei den Temperaturen.
2: Ah, true. Machen wir auf jeden Fall vielleicht auch nochmal an den See jetzt im Feierabend. Und dazu, auf dem Weg dahin oder vielleicht gerade schon beim Chillen, Ariana Grande. Brandneu, hier ist Hate That I Made You Love Me.

Okay, das ist richtig krass, ne? Jetzt ist der Fußball vielleicht gerettet. 104.6 RTL, Berlins und Brandenburgs Hitradio. Die UEFA hat möglicherweise der FIFA, vor allem Infantino, einen richtig dicken Strich durch die Rechnung gemacht. Bald nämlich vielleicht WM ohne Deutschland, Frankreich und Co. Warum? Was es damit auf sich hat? Gleich 104.6 RTL aktuell, 10 vor.

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1: 18.52 Uhr, ich bin Philipp Ringel, guten Abend. Es ist ein Erdbeben im Weltfußball, denn jetzt drohen Weltmeisterschaften ohne Deutschland, Frankreich, Spanien oder England. Die UEFA und ihre Mitgliedsverbände haben einstimmig beschlossen, künftig solche Turniere zu boykottieren, sollte die FIFA ihren Plan, WM-Rechte an Investoren zu verkaufen, auch tatsächlich umsetzen. Alle 55 Mitglieder stehen demnach hinter der Entscheidung. Nur wenn die FIFA von dem Plan ablässt und sowas nie wieder in Erwägung zieht, wolle man davon absehen. Und die UEFA weiter. Die Weltmeisterschaft gehört dem Fußball. Sie hat ihm immer gehört und sie wird ihm immer gehören. Solange Europa eine Stimme hat, wird sie niemals zum Verkauf stehen. Wieder durchfahren auf der U6 und das schon in gut einem Jahr. Das verspricht jetzt die BVG, denn die Sanierung der Strecke kommt gut voran. Ein Großteil wurde schon neu gebaut und auch die Arbeiten an den Bahnhöfen sind soweit abgeschlossen. In den kommenden Monaten werden noch die letzten Gleise und Kabel verbaut, dann folgen Testfahrten. Auf der U6 wird ja mittlerweile seit mehr als 3,5 Jahren gebaut und das ist damit deutlich länger als eigentlich geplant. Die U6 fährt aktuell deshalb nur bis zum Kurt-Schumacher-Platz. Weiter geht's nur per Ersatzverkehr. Neue Streiks im Einzelhandel ab morgen in Berlin und Brandenburg. Die Gewerkschaft Verdi hat dazu aufgerufen, gestreikt werden soll dann bis Samstag. Aber wie auch schon bei den letzten Streiks, dass Regale plötzlich leer bleiben oder Kunden vor verschlossenen Türen stehen, ist eher unwahrscheinlich. Die Verdi will mehr Geld für die Beschäftigten, mindestens 222 Euro, bei einer Laufzeit von einem Jahr. Licht am Ende des Tunnels, denn die Deutsche Bahn schreibt erstmals seit Jahren wieder schwarze Zahlen. Unterm Strich ist es nach den ersten 6 Monaten ein Plus von rund 150 Millionen Euro. Tanja Wagner.
2: Konzernchefin Paller spricht die Pünktlichkeit und Zuverlässigkeit der Deutschen Bahn an. Sie sei erst zufrieden, wenn auch die Qualität wieder stimme, so Paller in der Mitteilung zur Halbjahresbilanz. Positiv dagegen der Trend im Kerngeschäft. Selbst die Sorgenkinder Güter- und Fernverkehr hätten ein Plus erwirtschaftet. Insgesamt stieg der Umsatz auf 13,6 Milliarden Euro. Dabei dürfte die Bahn auch von den hohen Spritpreisen profitieren. So verzeichnete der Konzern fast 1 Milliarde Fahrgäste. Der neue Verkehrsminister Bilger sprach bei NTV heute früh von einer erfreulichen Entwicklung.
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3: 18.54 Uhr, hier ist der 104.6 RTL Verkehrsreport. Wir gucken auf die A10 südlicher Berliner Ring Richtung Schönefelder Kreuz zwischen Ludwigsfelde West und Ludwigsfelde Ost in der Nähe. Ein Grasbrand, deswegen da Rauch.

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Heute heißester Tag der Woche und geht's dir auch so, man sehnt sich immer nach genau diesen Sommertagen und dann freut man sich doch auf den Abend, dass es endlich so ein bisschen abkühlt. Ja, genießt den Megasommerabend, dazu die besten neuen Hits, jetzt Chris de Serandi.

0: 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Ich bin Julia Porath und wir entdecken neue Musik von Gracie Abrams in ihrem Song Hit the Wall. Geht's um den Moment, in dem man emotional einfach gegen eine Wand läuft und merkt, ach, so wie bisher, da geht's einfach nicht weiter. Sehr persönlich, sehr Gracie Abrams, hörst dir an, direkt nach Coldplay.
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Donnerstag Feierabend, deine Wohnung ist extrem heiß. Dann zur Abkühlung vielleicht Last Minute ins Kino. Seit heute gibt's ja den neuen Spider-Man-Film. Oder du machst Balkonien mit einem Drink und den besten neuen Hits dazu. Olivia Rodrigo gibt's gleich nach David Guetta mit Sia. Und jetzt geht's los mit Alex.

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1: Ich bin Philipp Ringe und das sind die wichtigsten Meldungen aus Berlin und Brandenburg. Von Altmariendorf bis Alt-Tegel und das ohne Ersatzverkehr. Die BVG verspricht jetzt, in gut einem Jahr sind die Bauarbeiten auf der U6 abgeschlossen. Milan Schmidt berichtet.
2: Denn ein Großteil der Strecke ist bereits neu gebaut und auch die Arbeiten an den Bahnhöfen sind soweit abgeschlossen. Jetzt müssen nur noch die letzten Gleise und Kabel verbaut werden. Dann folgen Testfahrten und dann kann's losgehen. Laut Plan pünktlich zum Start des Schuljahres 2027/28. Eigentlich sollten die Arbeiten schon längst fertig sein, Ziel ursprünglich 2025. Aktuell fährt die U6 nur bis zum Kurt-Schumacher-Platz. Wer weiter will, muss den Ersatzbus nehmen.
1: Als Konsequenz nach dem Anschlag auf den CSD, die Techno-Parade Zug der Liebe ist abgesagt. Die Veranstalter sprechen von logistischen Problemen und einem drastisch veränderten Klima in der Gesellschaft, weil so große Events ja mittlerweile ein massives Sicherheitskonzept brauchen und das passe nicht mehr zur Veranstaltung. Eigentlich war der Zug der Liebe für Ende August geplant. Im vergangenen Jahr zogen noch rund 10.000 Teilnehmer durch die Innenstadt. Neue Streiks im Einzelhandel in Berlin und Brandenburg. Die Gewerkschaft Verdi hat dazu aufgerufen. Gestreikt werden soll bis Samstag. Aber wie auch schon bei den letzten Streiks, dass Regale plötzlich leer bleiben oder Kunden vor verschlossenen Türen stehen, ist eher unwahrscheinlich. Die Verdi will mehr Geld für die Beschäftigten, mindestens 222 Euro, bei einer Laufzeit von einem Jahr. Und jetzt weitere Meldungen aus Deutschland und der Welt.
3: Ich bin David Riemer. Die Europäische Fußballunion UEFA droht der FIFA geschlossen mit einem Boykott der Weltmeisterschaften. Sollte der Weltverband seinen angekündigten Investorendeal umsetzen, werde keine UEFA-Nationalmannschaft mehr an FIFA-Wettbewerben teilnehmen, so der Verband nach einem Dringlichkeitstreffen. Die FIFA will mit dem Verkauf eines Teils ihrer kommerziellen Rechte Milliarden einnehmen. Auch der DFB stellt sich klar gegen die Pläne. Nach der Entschärfung des CDU-internen Konflikts um die Kabinettsumbildung droht Kanzler Merz neuer Ärger. Die drei Ostministerpräsidenten von Sachsen, Sachsen-Anhalt und Thüringen stellen sich gegen eine Abschaffung der abschlagsfreien Rente nach 45 Beitragsjahren und damit gegen einen wichtigen Baustein der geplanten Reform der Alterssicherung.
4: Wer 45 Jahre gearbeitet hat, hat genug eingezahlt, finden die drei CDU-Ministerpräsidenten Vogt, Schulze und Kretschmer. Und sie provozieren mit ihrer Forderung einen neuen Konflikt mit Kanzler Merz. Sie wollen, dass bei den Reformen auch die Lebensrealität der Menschen in Ostdeutschland mitgedacht wird. In den drei Ländern ist die gesetzliche Rente für die meisten die einzige Säule der Alterssicherung. Nur wenige sorgen mit Betriebsrenten oder privat vor. Die drei Ostländerchefs stehen auch unter Druck, weil die CDU in Umfragen hinter der AfD steht, vor allem in Sachsen-Anhalt, wo bald gewählt wird. Ursula Winkler, Nachrichtenredaktion.
3: In Südeuropa kämpfen Feuerwehrkräfte weiter gegen sich ausbreitende Waldbrände, die von Trockenheit und Wind angefacht werden. Dazu kommt große Hitze. Während sich die Lage an Frankreichs Atlantikküste und in der Region um Spaniens Hauptstadt Madrid deutlich entspannt hat, rückten Einsatzkräfte in der Türkei und auf Kreta zu neuen Bränden aus.
5: Dichte Rauchschwaden der Waldbrände auf Kreta und in der Türkei ziehen kilometerweit über das Mittelmeer. Auf Kreta mussten mehr als 8000 Urlauber ihre Hotels und Ferienunterkünfte verlassen und in Sicherheit gebracht werden. Orkanartige Winde machen den Einsatz der Feuerwehr zum Kampf gegen die Naturgewalten. Erst zum Wochenende soll der Wind nachlassen. Aus Athen, Takis Zafos.
3: Nach dem Auslaufen des Tankrabatts hat sich das Leben in Deutschland sprunghaft verteuert. Die Verbraucherpreise lagen im Juli nach vorläufigen Zahlen des Statistischen Bundesamts 2,8% über dem Niveau des Vorjahresmonats. Ökonomen erwarten, dass die Inflation in den kommenden Monaten noch weiter steigen könnte.
1: 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Neuer Kraneinsatz, diesmal in Charlottenburg auf dem Kaiserdamm. Der läuft noch bis ca. 5 Uhr und deshalb gibt's in Richtung Ernst-Reuter-Platz zwischen Theodor-Heuss-Platz und Sorstraße nur zwei freie Spuren. Außerdem ist im Dreieck Funkturm die Überfahrt von der A115 auf den Messedamm erstmal gesperrt und das zwischen 22 und 5 Uhr. Und in Marzahn werden auf der Bitterfelder Straße Gefahrenstellen beseitigt, wahrscheinlich noch bis Freitag früh. Die Bitterfelder Brücke ist in beide Richtungen zwischen Wolfener Straße und Märkische Dali erstmal dicht. Und geblitzt wird in Tempelhof auf der Oberlandstraße und in Mitte auf der Spandauer Straße. 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
6: RTL Wetter. Heute Abend und in der Nacht herrlich sommerlich, aber auch wechselnd bis stark bewölkt. Teils gibt's lokal auch Schauer mit Gewittern und Sturmböen, also nicht ausgeschlossen, aber auch nicht so wahrscheinlich. Tiefstens 17 Grad. Morgen am Freitag mal mehr, mal weniger Wolken. Örtlich dann neue Schauer oder Gewitter bis zu 32 Grad.
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2: 20 Uhr. Hallo Berlin, Berlin und Brandenburg. Ich bin Julia Porat an deinem Donnerstagabend. 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

Alesso und One Republic, besten neuen Hits, 104.6 RTL, Berlins und Brandenburgs Hitradio. Hast du das bei Verena von der Morgencrew gehört? Fürs Bruno Mars Konzert gibt's eine neue Ticketkategorie. Audio only. Also man sieht die Bühne nicht, hört nur das Konzert live. Tickets kosten aber trotzdem gut 70 Euro. Also, hallo? Ich meine, hier in Berlin machen das manche vom Olympiastadion bisher kostenlos.

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Und jetzt Teddy.

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0: 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Na, noch eine schnelle, späte Runde durch den Supermarkt gedreht. Viele Getränke und Eisregale schon wieder fast leer geplündert. Andere virale Erfrischungsideen wurden heute Morgen in der 104.6 RTL Morgencrew getestet. Siehst du auch auf unserem Insta-Account. Also klick dich da mal rein, ist ziemlich witzig.
1: Richtig.

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1: Ich bin Philipp Ringe und das sind die wichtigsten Meldungen aus Berlin und Brandenburg. Von Altmariendorf bis Alt-Tegel und das ohne Ersatzverkehr. Die BVG verspricht jetzt, in gut einem Jahr sind die Bauarbeiten auf der U6 abgeschlossen. Milan Schmidt berichtet.
2: Denn ein Großteil der Strecke ist bereits neu gebaut und auch die Arbeiten an den Bahnhöfen sind soweit abgeschlossen. Jetzt müssen nur noch die letzten Gleise und Kabel verbaut werden. Dann folgen Testfahrten und dann kann's losgehen. Laut Plan pünktlich zum Start des Schuljahres 2027/28. Eigentlich sollten die Arbeiten schon längst fertig sein, Ziel ursprünglich 2025. Aktuell fährt die U6 nur bis zum Kurt-Schumacher-Platz. Wer weiter will, muss den Ersatzbus nehmen.
1: Als Konsequenz nach dem Anschlag auf den CSD, die Techno-Parade Zug der Liebe ist abgesagt. Die Veranstalter sprechen von logistischen Problemen und einem drastisch veränderten Klima in der Gesellschaft, weil so große Events ja mittlerweile ein massives Sicherheitskonzept brauchen und das passe nicht mehr zur Veranstaltung. Eigentlich war der Zug der Liebe für Ende August geplant. Im vergangenen Jahr zogen noch rund 10.000 Teilnehmer durch die Innenstadt. Neue Streiks im Einzelhandel in Berlin und Brandenburg. Die Gewerkschaft Verdi hat dazu aufgerufen. Gestreikt werden soll bis Samstag. Aber wie auch schon bei den letzten Streiks, dass Regale plötzlich leer bleiben oder Kunden vor verschlossenen Türen stehen, ist eher unwahrscheinlich. Die Verdi will mehr Geld für die Beschäftigten, mindestens 222 Euro, bei einer Laufzeit von einem Jahr. Und jetzt weitere Meldungen aus Deutschland und der Welt.
3: Ich bin David Riemer. Nach dem CDU-internen Streit um die Kabinettsumbildung droht Kanzler Merz neuer Ärger. Die Ministerpräsidenten von Sachsen, Sachsen-Anhalt und Thüringen lehnen die geplante Abschaffung der Rente nach 45 Beitragsjahren ab. Damit stellen sie sich gegen einen wichtigen Teil der geplanten Rentenreform der Bundesregierung. In Südeuropa kämpfen Einsatzkräfte weiter gegen sich ausbreitende Waldbrände, die von Trockenheit und Wind angefacht werden. Dazu kommt große Hitze. Inzwischen muss die Feuerwehr auch in der Türkei und auf Kreta neue Brände löschen. An Frankreichs Atlantikküste hat sich die Lage deutlich entspannt.
4: Aufatmen in Westfrankreich. Die Einsatzkräfte halten den riesigen Waldbrand bei Bordeaux weiter in Schach. Die Temperaturen gehen runter. Zehntausende Menschen, die ihr Zuhause vorsichtshalber verlassen mussten, können nun wieder heimkehren. Doch nicht überall wendet sich die Lage zum Guten. Auch an etlichen anderen Orten in Frankreich sind Waldbrände ausgebrochen. Noch deutlich weiter südlich von Bordeaux, in Brignoles etwa, haben auch Superstar George Clooney und seine Familie ihr Haus aus Sicherheitsgründen geräumt. Aus Bordeaux, Rache Sommer.
3: Fast 4,5 Millionen Menschen aus der Ukraine haben bisher in der EU Schutz gefunden. Doch ukrainischen Männern soll nun die Flucht vor dem Krieg gegen Russland erschwert werden. Wehrfähige Ukrainer profitieren in Deutschland und anderen EU-Staaten künftig nicht mehr von vereinfachten Aufnahmeregeln.
5: Monatlich werden in der Ukraine bis zu 34.000 meist junge Männer rekrutiert. Und das von Russland angegriffene Land hat ein massives Problem mit mehr als 2 Millionen Fahnenflüchtigen. Die sollen künftig in der EU nicht mehr in den Genuss eines vereinfachten Aufnahmeverfahrens kommen. Dieses Verfahren soll künftig hier nur noch für die gelten, die schon Wehrdienst geleistet haben. Alle anderen Wehrpflichtigen müssten normale Asylanträge stellen. Immerhin, wer schon jetzt in der EU ist, darf auch hier bleiben. Aus Brüssel, Dieter Ebeling.
3: Mit so viel Gegenwehr hat FIFA-Boss Infantino nicht gerechnet. Die Europäische Fußballunion UEFA droht der FIFA geschlossen mit einem Boykott der Weltmeisterschaften. Sollte der Weltverband seinen angekündigten Investorendeal umsetzen, werde keine UEFA-Nationalmannschaft mehr an FIFA-Wettbewerben teilnehmen. Die FIFA will mit dem Verkauf eines Teils ihrer kommerziellen Rechte zusätzliche Milliarden einnehmen.
1: 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Neuer Kraneinsatz, diesmal in Charlottenburg auf dem Kaiserdamm. Der läuft noch bis ca. 5 Uhr und deshalb gibt's in Richtung Ernst-Reuter-Platz zwischen Theodor-Heuss-Platz und Sorstraße nur 2 freie Spuren. Außerdem ist im Dreieck Funkturm die Überfahrt von der A115 auf den Messedamm erstmal gesperrt und das zwischen 22 und 5 Uhr. Und in Marzahn werden auf der Bitterfelder Straße Gefahrenstellen beseitigt, wahrscheinlich noch bis Freitag früh. Die Bitterfelder Brücke ist in beide Richtungen zwischen Wolfener Straße und Merkel Allee erstmal dicht. Und geblitzt wird in Tempelhof auf der Oberlandstraße und in Mitte auf der Spandauer Straße. 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
6: RTL Wetter. aktuell und in der Nacht ziehen viele Wolken über Berlin und Brandenburg. Dazu gibt es örtlich Schauer und Gewitter, auch mit möglichen kräftigen Sturmböen. Tiefstemperatur 17 Grad und der Freitag bringt dann einen Sonne-Wolken-Mix. Vereinzelt sind neue Schauer oder Gewitter möglich. Die meiste Zeit bleibt es aber trocken. Dazu bis zu 32 Grad.
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2: 21 Uhr, hallo Berlin, Berlin und Brandenburg, Donnerstagabend mit mir, Julia Porat. 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

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Hast du das mitbekommen? Datenklau beim Stromnetz Berlin. Namen, Adressen und Zählerstände sind abgefischt worden. Aber Good News, nicht die Bankdaten. Oh Mann. Jetzt die besten neuen Hits. Hier ist Martin Garrix und Ed Sheeran. Dir einen schönen Donnerstagabend. Stay.

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Ich bin Julia Porath und wir entdecken neue Musik von Michael Schulte. Sein neuester Song heißt Lovesick, zu Deutsch krank vor Liebe, wenn man nicht mehr ohne den anderen kann. Natürlich im positiven Sinn. Den Song hörst du gleich nach

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Ich bin Julia Porat. Was für ein Hitzeschwitzetag in den Öffis, Bus und U-Bahn, aber bestimmt auch bei vielen zu Hause wieder Rekordtemperaturen. Ja, immer dran denken, das ist genau der Sommer, nach dem wir uns alle gesehnt haben. Jetzt gute Laune mit dem besten neuen Hit, David Guetta, Stick Figure.

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1: Ich bin Philipp Ringe und das sind die wichtigsten Meldungen aus Berlin und Brandenburg. Von Alt-Mariendorf bis Alt-Tegel und das ohne Ersatzverkehr. Die BVG verspricht jetzt, in gut einem Jahr sind die Bauarbeiten auf der U6 abgeschlossen. Milan Schmidt berichtet.
2: Denn ein Großteil der Strecke ist bereits neu gebaut und auch die Arbeiten an den Bahnhöfen sind soweit abgeschlossen. Jetzt müssen nur noch die letzten Gleise und Kabel verbaut werden. Dann folgen Testfahrten und dann kann's losgehen. Laut Plan pünktlich zum Start des Schuljahres 2027/28. Eigentlich sollten die Arbeiten schon längst fertig sein. Ziel ursprünglich 2025. Aktuell fährt die U6 nur bis zum Kurt-Schumacher-Platz. Wer weiter will, muss den Ersatzbus nehmen.
1: Als Konsequenz nach dem Anschlag auf den CSD, die Techno-Parade Zug der Liebe ist abgesagt. Die Veranstalter sprechen von logistischen Problemen und einem drastisch veränderten Klima in der Gesellschaft, weil so große Events ja mittlerweile ein massives Sicherheitskonzept brauchen und das passe nicht mehr zur Veranstaltung. Eigentlich war der Zug der Liebe für Ende August geplant. Im vergangenen Jahr zogen noch rund 10.000 Teilnehmer durch die Innenstadt. Neue Streiks im Einzelhandel in Berlin und Brandenburg. Die Gewerkschaft Verdi hat dazu aufgerufen. Gestreikt werden soll bis Samstag. Aber wie auch schon bei den letzten Streiks, dass Regale plötzlich leer bleiben oder Kunden vor verschlossenen Türen stehen, ist eher unwahrscheinlich. Die Verdi will mehr Geld für die Beschäftigten, mindestens 222 Euro, bei einer Laufzeit von einem Jahr. Und jetzt weitere Meldungen aus Deutschland und der Welt.
3: Ich bin Uli Reitinger. Die Europäische Fußballunion UEFA droht dem Weltverband FIFA geschlossen mit einem WM-Boykott, falls die FIFA den angekündigten Investorendeal durchzieht. Solange die Pläne weiter bestünden, werde keine europäische Nationalmannschaft an FIFA-Wettbewerben teilnehmen, erklärte der Verband nach einer Dringlichkeitssitzung.
4: Klare Ansage von der UEFA, eindeutiger geht's nicht. Dadurch gerät FIFA-Boss Infantino gewaltig unter Druck. Denn eine Fußball-WM ohne Spanien, Frankreich, England oder auch Deutschland zum Beispiel eigentlich nicht vorstellbar. Die 55 Mitgliedsverbände, also auch der DFB, lehnen den Verkauf von Beteiligungsrechten an Weltmeisterschaften an private Investoren einstimmig ab. Die Drohung betrifft neben der Männer-WM 2030 auch die Frauen-WM im kommenden Sommer in Brasilien. David Riemer, Sportredaktion.
3: Nach der Entschärfung des CDU-internen Konflikts um die Kabinettsumbildung droht Bundeskanzler Merz neuer Ärger. Die drei Ostministerpräsidenten von Sachsen, Sachsen-Anhalt und Thüringen stellen sich gegen eine Abschaffung der abschlagsfreien Rente ab 45 Beitragsjahren und damit gegen einen wichtigen Baustein der geplanten Reform der Alterssicherung.
5: Wer 45 Jahre gearbeitet hat, hat genug eingezahlt, finden die drei CDU-Ministerpräsidenten Vogt, Schulze und Kretschmer. Und sie provozieren mit ihrer Forderung einen neuen Konflikt mit Kanzler Merz. Sie wollen, dass bei den Reformen auch die Lebensrealität der Menschen in Ostdeutschland mitgedacht wird. In den drei Ländern ist die gesetzliche Rente für die meisten die einzige Säule der Alterssicherung. Die drei Ostländer-Chefs stehen auch unter Druck, weil die CDU in Umfragen hinter der AfD steht, vor allem in Sachsen-Anhalt. Ursula Winkler, Nachrichtenredaktion.
3: Die Waldbrände im Süden der griechischen Insel Kreta wüten weiter. Nahe der Ortschaft Preveli ist ein neues Feuer ausgebrochen. Wegen der starken Rauchentwicklung brachte die Küstenwache rund 50 Menschen in Sicherheit. Eine Entspannung der Wetterlage wird erst ab morgen Abend erwartet. Die 40-Grad-Marke ist heute gleich an mehreren Orten in Deutschland geknackt worden. Den höchsten vorläufigen Wert meldete der Deutsche Wetterdienst mit 40,5 Grad aus Bernburg an der Saale in Sachsen-Anhalt. Dahinter folgten 40,4 Grad in Kitzingen in Bayern und 40,2 Grad im baden-württembergischen Ohlsbach. In den drei Bundesländern wurde ein neuer Hitzerekord für den Juli aufgestellt. Der bundesweite All-Time-Hitzerekord wurde allerdings nicht geknackt. Er liegt bei 41,8 Grad, gemessen in Möckern-Drewitz in Sachsen-Anhalt.
1: 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Neuer Kraneinsatz, diesmal in Charlottenburg auf dem Kaiserdamm. Der läuft noch bis ca. 5 Uhr und deshalb gibt's in Richtung Ernst-Reuter-Platz zwischen Theodor-Heuss-Platz und Sorstraße nur zwei freie Spuren. Außerdem ist im Dreieck Funkturm die Überfahrt von der A115 auf den Messedamm erstmal gesperrt und das zwischen 22 und 5 Uhr. Und in Marzahn werden auf der Bitterfelder Straße Gefahrenstellen beseitigt, wahrscheinlich noch bis Freitag früh. Die Bitterfelder Brücke ist in beide Richtungen zwischen Wolfener Straße und Merkel Allee erstmal dicht. Und geblitzt wird in Tempelhof auf der Oberlandstraße und in Mitte auf der Spandauer Straße. 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
6: RTL Wetter. Heute Abend und in der Nacht oft stark bewölkt, dazu mögliche Schauer und Gewitter, lokal auch mit Sturmböen. Tiefsten 17 Grad und der Freitag zeigt sich dann wechselhaft mit Sonne und Wolken. Örtlich neue Schauer und Gewitter möglich, aber meist trocken. Die Temperaturen, die steigen an auf heiße 32 Grad.
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Ich bin Julia Porat und hast du das bei Verena von der Morgencrew gehört? Fürs Bruno Mars Konzert gibt es eine neue Ticket-Kategorie. Audio only. Man sieht die Bühne nicht, hört nur das Konzert live. Tickets kosten aber trotzdem gut 70 Euro. Hallo? Also ich meine, hier in Berlin machen das manche vom Olympiastadion bisher kostenlos.

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1: Ich bin Philipp Ringe und das sind die wichtigsten Meldungen aus Berlin und Brandenburg. Von Altmariendorf bis Alt-Tegel und das ohne Ersatzverkehr. Die BVG verspricht jetzt, in gut einem Jahr sind die Bauarbeiten auf der U6 abgeschlossen. Milan Schmidt berichtet.
2: Denn ein Großteil der Strecke ist bereits neu gebaut und auch die Arbeiten an den Bahnhöfen sind soweit abgeschlossen. Jetzt müssen nur noch die letzten Gleise und Kabel verbaut werden. Dann folgen Testfahrten und dann kann's losgehen. Laut Plan pünktlich zum Start des Schuljahres 2027-28. Eigentlich sollten die Arbeiten schon längst fertig sein, Ziel ursprünglich 2025. Aktuell fährt die U6 nur bis zum Kurt-Schumacher-Platz. Wer weiter will, muss den Ersatzbus nehmen.
1: Als Konsequenz nach dem Anschlag auf den CSD, die Techno-Parade Zug der Liebe ist abgesagt. Die Veranstalter sprechen von logistischen Problemen und einem drastisch veränderten Klima in der Gesellschaft, weil so große Events ja mittlerweile ein massives Sicherheitskonzept brauchen und das passe nicht mehr zur Veranstaltung. Eigentlich war der Zug der Liebe für Ende August geplant. Im vergangenen Jahr zogen noch rund 10.000 Teilnehmer durch die Innenstadt. Neue Streiks im Einzelhandel in Berlin und Brandenburg. Die Gewerkschaft Verdi hat dazu aufgerufen. Gestreikt werden soll bis Samstag. Aber wie auch schon bei den letzten Streiks, dass Regale plötzlich leer bleiben oder Kunden vor verschlossenen Türen stehen, ist eher unwahrscheinlich. Die Verdi will mehr Geld für die Beschäftigten, mindestens 222 Euro, bei einer Laufzeit von einem Jahr. Und jetzt weitere Meldungen aus Deutschland und der Welt.
3: Ich bin Uli Reitinger. Die Europäische Fußballunion UEFA droht der FIFA geschlossen mit einem Boykott der Weltmeisterschaften. Sollte der Weltverband seinen angekündigten Investorendeal umsetzen, werde keine europäische Nationalmannschaft mehr an FIFA-Wettbewerben teilnehmen, teilte die UEFA nach einer Dringlichkeitssitzung mit. Die 55 Mitgliedsverbände lehnen den Verkauf von Beteiligungsrechten an Weltmeisterschaften an private Investoren einstimmig ab. Die FIFA will mit dem Verkauf eines Teils ihrer kommerziellen Rechte Milliarden einnehmen. Bundeskanzler Merz droht neuer Ärger. Die drei Ostministerpräsidenten der CDU von Sachsen, Sachsen-Anhalt und Thüringen stellen sich gegen eine Abschaffung der abschlagsfreien Rente nach 45 Beitragsjahren und damit gegen einen wichtigen Baustein der geplanten Reform der Alterssicherung. Thüringens Ministerpräsident Mario Vogt sagte im ZDF:
4: Wir sind ja nicht dafür gewählt, in Berlin angenehm aufzufallen, sondern was für unsere Menschen hier zu erreichen. 8 Millionen Leute leben in Mitteldeutschland und die erwarten, dass die Lebenswirklichkeiten auch tatsächlich gesehen werden.
3: Mit Lebenswirklichkeiten meint Vogt, dass in Ostdeutschland die meisten im Alter nur auf die Basisrente angewiesen sind und nicht zusätzlich vorsorgen können. In Südeuropa kämpfen Feuerwehrkräfte weiter gegen sich ausbreitende Waldbrände, die von Trockenheit und Wind angefacht werden. Dazu kommt große Hitze. Während sich die Lage an Frankreichs Atlantikküste und in der Region um Spaniens Hauptstadt Madrid deutlich entspannte, rückten Einsatzkräfte auf Kreta und in der Türkei zu neuen Bränden aus.
5: Aufatmen in Westfrankreich. Die Einsatzkräfte halten den riesigen Waldbrand bei Bordeaux weiter in Schach. Die Temperaturen gehen runter. Zehntausende Menschen, die ihr Zuhause vorsichtshalber verlassen mussten, können nun wieder heimkehren. Doch nicht überall wendet sich die Lage zum Guten. Auch an etlichen anderen Orten in Frankreich sind Waldbrände ausgebrochen. Noch deutlich weiter südlich von Bordeaux, in Brignoles etwa, haben auch Superstar George Clooney und seine Familie ihr Haus aus Sicherheitsgründen geräumt. Aus Bordeaux, Rache Sommer.
3: Die 40-Grad-Marke ist an diesem Donnerstag gleich an mehreren Orten geknackt worden. Den höchsten Wert meldet der Deutsche Wetterdienst mit 40,5 Grad aus Bernburg an der Saale in Sachsen-Anhalt. Dahinter folgen 40,4 Grad im bayerischen Kitzingen und 40,2 Grad in Ulsbach in Baden-Württemberg. Damit wurde in den drei Bundesländern ein neuer Hitzerekord für den Juli aufgestellt.
1: 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Neuer Kraneinsatz, diesmal in Charlottenburg auf dem Kaiserdamm. Der läuft noch bis ca. 5 Uhr und deshalb gibt's in Richtung Ernst-Reuter-Platz zwischen Theodor-Heuss-Platz und Sorstraße nur 2 freie Spuren. Außerdem ist im Dreieck Funkturm die Überfahrt von der A115 auf den Messedamm erstmal gesperrt und das zwischen 22 und 5 Uhr. Und in Marzahn werden auf der Bitterfelder Straße Gefahrenstellen beseitigt, wahrscheinlich noch bis Freitag früh. Die Bitterfelder Brücke ist in beide Richtungen zwischen Wolfener Straße und Märkisch Allee erstmal dicht. Und geblitzt wird in Tempelhof auf der Oberlandstraße und in Mitte auf der Spandauer Straße. 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
0: RTL Wetter.
6: aktuell und in der Nacht wechselnd bis stark bewölkt. Teils Schauer mit Gewittern, mit Sturmböen auf, tiefstens 17 Grad. Morgen am Freitag mal mehr, mal weniger Wolken. Örtlich neue Schauer oder Gewitter nicht ausgeschlossen. Das Ganze bei bis zu 32 Grad.
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10: Baustoffhandel, Chepetition Yilmaz hier, einer zauberhafter Morgen wünsche.
11: Ich warte auf Sie.
10: Ich bin mit dem LKW und dem Kies an Ihrem Garten bald in die Gartenstraße. Richtig, wa?
11: Kies, was heißt Kies?
10: Laut meinem Geliefertschein reden wir ja von 6000 Kilogramm Kies, richtig?
11: Ich bekomme keinen Kies, bekomme ich Holz.
10: Ich weiß, aber ich soll ja den Kies soll ich ja austauschen.
11: Ja, wie soll denn austauschen?
10: 4000 Kilogramm haben sie gekauft, allerdings haben sie den allerfeinsten Toskana-Kies gekauft. Der kostet 800 Euro mehr als der, den sie bekommen haben.
11: Total falsch.
10: Ich habe jetzt den Preiswerteren dabei und wir sollen den austauschen.
11: Was ist das für ein Blödsinn? Wer macht so einen Blödsinn?
10: Jetzt muss ich mal ganz blöd fragen, haben Sie den wirklich schon verarbeitet? Also auf dem Weg und
11: alles
10: so?
11: Alles fertig, alles gelegt.
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Im Supermarkt sind viele Getränke und Eisregale schon wieder fast leer geplündert. Andere virale Erfrischungsideen wurden heute Morgen in der 104.6 RTL Morgencrew getestet. Das siehst du auch auf unserem Insta-Account. Also klick dich mal rein für die ein oder andere Idee. Außerdem ist es sehr, sehr witzig. Und jetzt die besten neuen Hits. Tame Impala und Jay.

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Später Abend, immer noch warm draußen. Der Sommer ist zurück, morgen auch wieder mega heiß. Du bist noch wach, weil du nicht schlafen kannst oder noch bei der Schicht. Die besten neuen Hits bringen dich da durch. Chris is a Randy, gleich nach.

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1: Ich bin Philipp Ringe und das sind die wichtigsten Meldungen aus Berlin und Brandenburg. Von Altmariendorf bis Alt-Tegel und das ohne Ersatzverkehr. Die BVG verspricht jetzt, in gut einem Jahr sind die Bauarbeiten auf der U6 abgeschlossen. Milan Schmidt berichtet.
2: Denn ein Großteil der Strecke ist bereits neu gebaut und auch die Arbeiten an den Bahnhöfen sind soweit abgeschlossen. Jetzt müssen nur noch die letzten Gleise und Kabel verbaut werden. Dann folgen Testfahrten und dann kann's losgehen. Laut Plan pünktlich zum Start des Schuljahres 2027-28. Eigentlich sollten die Arbeiten schon längst fertig sein, Ziel ursprünglich 2025. Aktuell fährt die U6 nur bis zum Kurt-Schumacher-Platz. Wer weiter will, muss den Ersatzbus nehmen.
1: Als Konsequenz nach dem Anschlag auf den CSD, die Techno-Parade Zug der Liebe ist abgesagt. Die Veranstalter sprechen von logistischen Problemen und einem drastisch veränderten Klima in der Gesellschaft, weil so große Events ja mittlerweile ein massives Sicherheitskonzept brauchen und das passe nicht mehr zur Veranstaltung. Eigentlich war der Zug der Liebe für Ende August geplant. Im vergangenen Jahr zogen noch rund 10.000 Teilnehmer durch die Innenstadt. Neue Streiks im Einzelhandel in Berlin und Brandenburg. Die Gewerkschaft Verdi hat dazu aufgerufen. Gestreikt werden soll bis Samstag. Aber wie auch schon bei den letzten Streiks, dass Regale plötzlich leer bleiben oder Kunden vor verschlossenen Türen stehen, ist eher unwahrscheinlich. Die Verdi will mehr Geld für die Beschäftigten, mindestens 222 Euro, bei einer Laufzeit von einem Jahr. Und jetzt weitere Meldungen aus Deutschland und der Welt.
3: Ich bin Uli Reitinger. Nach der WM-Boykottdrohung der europäischen Verbände hat FIFA-Präsident Infantino den nächsten Rückschlag hinnehmen müssen. Auch der für Nord- und Mittelamerika sowie die Karibik zuständige Kontinentalverband CONCACAF lehnt die Investorenpläne ab. Damit positionieren sich auch die drei WM-Gastgeber USA, Mexiko und Kanada gegen Infantino, der den 211 Mitgliedsverbänden Einnahmen in vierfacher Höhe in Aussicht gestellt hatte. Das Leben in Deutschland hat sich im Juli wieder stärker verteuert. Die Verbraucherpreise lagen um 2,8% über dem Niveau des Vorjahresmonats. Das zeigen erste Schätzungen des Statistischen Bundesamts. Im Mai und Juni hatte die Senkung der Energiesteuer noch dafür gesorgt, dass die Inflationsrate auf 2,3% gesunken war.
4: Der Tankrabatt ist ausgelaufen. Der Iran-Krieg treibt die Preise an den Ölmärkten aber weiterhin nach oben. Entsprechend müssen Autofahrer an der Tankstelle wieder tiefer in die Tasche greifen. Und auch die Lebensmittelpreise sind im Juli leicht angestiegen. Besserung ist laut den Experten nicht in Sicht. Deswegen gehen sie davon aus, dass die Europäische Zentralbank den Leitzins zum zweiten Mal in diesem Jahr anheben wird, um so die Inflation einzudämmen. Fiona Reinhardt, Nachrichtenredaktion.
3: In diesem Jahr sind in Deutschland nach Schätzungen des Robert-Koch-Instituts bereits fast 10.000 Menschen wegen hoher Temperaturen gestorben. Im aktuellen RKI-Wochenbericht sind bis zum 19. Juli 9.800 hitzebedingte Todesfälle aufgelistet.
5: Mehr als 5.000 Hitzetote gab es laut RKI-Bericht allein in der zweiten Junihälfte. Da waren ja die Temperaturen teilweise auf bis zu 40 Grad gestiegen. Und in der letzten Berichtswoche vom 13. bis 19. Juli kamen nochmal fast 2.000 dazu. Über die Hälfte aller Hitzetoten waren älter als 85. Bei den unter 65-Jährigen gab es dagegen nur 630 Hitzeopfer. Todesursache war meist eine Kombination aus Hitzeexplosion und bestehenden Vorerkrankungen, heißt es vom RKI. Thomas Thonfeld, Nachrichtenredaktion.
3: Die Ankunft von mindestens 1.500 Migranten innerhalb weniger Tage in der spanischen Nordafrika-Exklave Ceuta hat die dortigen Behörden in Alarmbereitschaft versetzt. Die Regionalregierung fordert den Einsatz des spanischen Militärs an der Grenze zu Marokko. Ministerpräsident Sanchez reist an diesem Freitag nach Ceuta. Die spanische Polizei entdeckte vorgestern und gestern die Leichen von 10 Menschen, die vermutlich versucht hatten, schwimmend nach Ceuta zu gelangen.
1: 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Neuer Kraneinsatz, diesmal in Charlottenburg auf dem Kaiserdamm. Der läuft noch bis ca. 5 Uhr und deshalb gibt's in Richtung Ernst-Reuter-Platz zwischen Theodor-Heuss-Platz und Sorstraße nur 2 freie Spuren. Außerdem ist im Dreieck Funkturm die Überfahrt von der A115 auf den Messedamm erstmal gesperrt und das zwischen 22 und 5 Uhr. Und in Marzahn werden auf der Bitterfelder Straße Gefahrenstellen beseitigt, wahrscheinlich noch bis Freitag früh. Die Bitterfelder Brücke ist in beide Richtungen zwischen Wolfener Straße und Merkel Allee erstmal dicht. Und geblitzt wird in Tempelhof auf der Oberlandstraße und in Mitte auf der Spandauer Straße. 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
6: RTL Wetter. In der Nacht ziehen viele Wolken über Berlin und Brandenburg. Dazu gibt es örtlich Schauer und Gewitter, auch mit möglichen kräftigen Sturmböen. Tiefstemperatur 17 Grad. Und der Freitag bringt dann einen Sonne-Wolken-Mix. Vereinzelt sind neue Schauer oder Gewitter möglich. Die meiste Zeit bleibt es aber trocken. Dazu bis zu 32 Grad.
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1: Ich bin Philipp Ringe und das sind die wichtigsten Meldungen aus Berlin und Brandenburg. Von Alt-Mariendorf bis Alt-Tegel und das ohne Ersatzverkehr. Die BVG verspricht jetzt, in gut einem Jahr sind die Bauarbeiten auf der U6 abgeschlossen. Milan Schmidt berichtet.
2: Denn ein Großteil der Strecke ist bereits neu gebaut und auch die Arbeiten an den Bahnhöfen sind soweit abgeschlossen. Jetzt müssen nur noch die letzten Gleise und Kabel verbaut werden. Dann folgen Testfahrten und dann kann's losgehen. Laut Plan pünktlich zum Start des Schuljahres 2027/28. Eigentlich sollten die Arbeiten schon längst fertig sein, Ziel ursprünglich 2025. Aktuell fährt die U6 nur bis zum Kurt-Schumacher-Platz. Wer weiter will, muss den Ersatzbus nehmen.
1: Als Konsequenz nach dem Anschlag auf den CSD, die Techno-Parade Zug der Liebe ist abgesagt. Die Veranstalter sprechen von logistischen Problemen und einem drastisch veränderten Klima in der Gesellschaft, weil so große Events ja mittlerweile ein massives Sicherheitskonzept brauchen und das passe nicht mehr zur Veranstaltung. Eigentlich war der Zug der Liebe für Ende August geplant. Im vergangenen Jahr zogen noch rund 10.000 Teilnehmer durch die Innenstadt. Neue Streiks im Einzelhandel in Berlin und Brandenburg. Die Gewerkschaft Verdi hat dazu aufgerufen. Gestreikt werden soll bis Samstag. Aber wie auch schon bei den letzten Streiks, dass Regale plötzlich leer bleiben oder Kunden vor verschlossenen Türen stehen, ist eher unwahrscheinlich. Die Verdi will mehr Geld für die Beschäftigten, mindestens 222 Euro, bei einer Laufzeit von einem Jahr. Und jetzt weitere Meldungen aus Deutschland und der Welt.
3: Ich bin Uli Reitinger. Nach der WM-Boykottdrohung der europäischen Verbände hat FIFA-Präsident Infantino den nächsten Rückschlag hinnehmen müssen. Auch der für Nord- und Mittelamerika sowie die Karibik zuständige Kontinentalverband CONCACAF lehnt die Investorenpläne ab. Damit positionieren sich auch die drei WM-Gastgeber USA, Mexiko und Kanada gegen Infantino, der den 211 Mitgliedsverbänden Einnahmen in vierfacher Höhe in Aussicht gestellt hatte. Das Leben in Deutschland hat sich im Juli wieder stärker verteuert. Die Verbraucherpreise lagen um 2,8% über dem Niveau des Vorjahresmonats. Das zeigen erste Schätzungen des Statistischen Bundesamts. Im Mai und Juni hatte die Senkung der Energiesteuer noch dafür gesorgt, dass die Inflationsrate auf 2,3% gesunken war.
4: Der Tankrabatt ist ausgelaufen. Der Iran-Krieg treibt die Preise an den Ölmärkten aber weiterhin nach oben. Entsprechend müssen Autofahrer an der Tankstelle wieder tiefer in die Tasche greifen. Und auch die Lebensmittelpreise sind im Juli leicht angestiegen. Besserung ist laut den Experten nicht in Sicht. Deswegen gehen sie davon aus, dass die Europäische Zentralbank den Leitzins zum zweiten Mal in diesem Jahr anheben wird, um so die Inflation einzudämmen. Fiona Reinhardt, Nachrichtenredaktion.
3: In diesem Jahr sind in Deutschland nach Schätzungen des Robert-Koch-Instituts bereits fast 10.000 Menschen wegen hoher Temperaturen gestorben. Im aktuellen RKI-Wochenbericht sind bis zum 19. Juli 9.800 hitzebedingte Todesfälle aufgelistet.
5: Mehr als 5.000 Hitzetote gab es laut RKI-Bericht allein in der zweiten Junihälfte. Da waren ja die Temperaturen teilweise auf bis zu 40 Grad gestiegen. Und in der letzten Berichtswoche vom 13. bis 19. Juli kamen nochmal fast 2.000 dazu. Über die Hälfte aller Hitzetoten waren älter als 85. Bei den unter 65-Jährigen gab es dagegen nur 630 Hitzeopfer. Todesursache war meist eine Kombination aus Hitzeexplosion und bestehenden Vorerkrankungen, heißt es vom RKI. Thomas Thonfeld, Nachrichtenredaktion.
3: Die Ankunft von mindestens 1.500 Migranten innerhalb weniger Tage in der spanischen Nordafrika-Exklave Ceuta hat die dortigen Behörden in Alarmbereitschaft versetzt. Die Regionalregierung fordert den Einsatz des spanischen Militärs an der Grenze zu Marokko. Ministerpräsident Sanchez reist an diesem Freitag nach Ceuta. Die spanische Polizei entdeckte vorgestern und gestern die Leichen von 10 Menschen, die vermutlich versucht hatten, schwimmend nach Ceuta zu gelangen.
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1: Ich bin Philipp Ringe und das sind die wichtigsten Meldungen aus Berlin und Brandenburg. Von Altmariendorf bis Alt-Tegel und das ohne Ersatzverkehr. Die BVG verspricht jetzt, in gut einem Jahr sind die Bauarbeiten auf der U6 abgeschlossen. Milan Schmidt berichtet.
2: Denn ein Großteil der Strecke ist bereits neu gebaut und auch die Arbeiten an den Bahnhöfen sind soweit abgeschlossen. Jetzt müssen nur noch die letzten Gleise und Kabel verbaut werden. Dann folgen Testfahrten und dann kann's losgehen. Laut Plan pünktlich zum Start des Schuljahres 2027-28. Eigentlich sollten die Arbeiten schon längst fertig sein, Ziel ursprünglich 2025. Aktuell fährt die U6 nur bis zum Kurt-Schumacher-Platz. Wer weiter will, muss den Ersatzbus nehmen.
1: Als Konsequenz nach dem Anschlag auf den CSD, die Techno-Parade Zug der Liebe ist abgesagt. Die Veranstalter sprechen von logistischen Problemen und einem drastisch veränderten Klima in der Gesellschaft, weil so große Events ja mittlerweile ein massives Sicherheitskonzept brauchen und das passe nicht mehr zur Veranstaltung. Eigentlich war der Zug der Liebe für Ende August geplant. Im vergangenen Jahr zogen noch rund 10.000 Teilnehmer durch die Innenstadt. Neue Streiks im Einzelhandel in Berlin und Brandenburg. Die Gewerkschaft Verdi hat dazu aufgerufen. Gestreikt werden soll bis Samstag. Aber wie auch schon bei den letzten Streiks, dass Regale plötzlich leer bleiben oder Kunden vor verschlossenen Türen stehen, ist eher unwahrscheinlich. Die Verdi will mehr Geld für die Beschäftigten, mindestens 222 Euro, bei einer Laufzeit von einem Jahr. Und jetzt weitere Meldungen aus Deutschland und der Welt.
3: Ich bin Uli Reitinger. FIFA-Boss Gianni Infantino gerät mit seinen Investorenplänen immer mehr unter Druck. Die europäischen Verbände drohten, FIFA-Turniere, also zum Beispiel auch Weltmeisterschaften, zu boykottieren. Und jetzt hat sich auch der für Nord- und Mittelamerika sowie die Karibik zuständige Kontinentalverband CONCACAF gegen die Investorenpläne ausgesprochen. Damit positionieren sich auch die drei WM-Gastgeber USA, Mexiko und Kanada gegen Infantino, der den 211 Mitgliedsverbänden Einnahmen in vierfacher Höhe in Aussicht gestellt hatte. Nach der Entschärfung des CDU-internen Konflikts um die Kabinettsumbildung droht Bundeskanzler Merz neuer Ärger. Die drei Ostministerpräsidenten von Sachsen, Sachsen-Anhalt und Thüringen stellen sich gegen eine Abschaffung der abschlagsfreien Rente nach 45 Beitragsjahren und damit gegen einen wichtigen Baustein der geplanten Reform der Alterssicherung.
4: Wer 45 Jahre gearbeitet hat, hat genug eingezahlt, finden die drei CDU-Ministerpräsidenten Vogt, Schulze und Kretschmer. Und sie provozieren mit ihrer Forderung einen neuen Konflikt mit Kanzler Merz. Sie wollen, dass bei den Reformen auch die Lebensrealität der Menschen in Ostdeutschland mitgedacht wird. In den drei Ländern ist die gesetzliche Rente für die meisten die einzige Säule der Alterssicherung. Ursula Winkler, Nachrichtenredaktion.
3: In Südeuropa kämpfen Feuerwehrleute weiter gegen sich ausbreitende Waldbrände, die von Trockenheit und Wind angefacht werden. Während sich die Lage an Frankreichs Atlantikküste und in der Region um Spaniens Hauptstadt Madrid deutlich entspannte, rückten Einsatzkräfte auf Kreta und in der Türkei zu neuen Bränden aus.
5: Dichte Rauchschwaden der Waldbrände auf Kreta und in der Türkei ziehen kilometerweit über das Mittelmeer. Auf Kreta mussten mehr als 8000 Urlauber ihre Hotels und Ferienunterkünfte verlassen und in Sicherheit gebracht werden. Orkanartige Winde machen den Einsatz der Feuerwehr zum Kampf gegen die Naturgewalten. Erst zum Wochenende soll der Wind nachlassen. Aus Athen, Takis Zafos.
3: Die entdeckte Schleuserkriminalität ist in Deutschland 2025 deutlich zurückgegangen, genauso wie die unerlaubte Migration insgesamt. Das zeigt ein neues Lagebild vom Bundeskriminalamt und Bundespolizei. Registriert wurden rund 4.600 Schleusungen, fast 42% weniger als im Vorjahr. Die Zahl der unerlaubten Einreisen und Aufenthalte sank um 30%.
1: 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Neuer Kraneinsatz, diesmal in Charlottenburg auf dem Kaiserdamm. Der läuft noch bis ca. 5 Uhr und deshalb gibt's in Richtung Ernst-Reuter-Platz zwischen Theodor-Heuss-Platz und Sohrstraße nur zwei freie Spuren. Außerdem ist im Dreieck Funkturm die Überfahrt von der A115 auf den Messedamm erstmal gesperrt und das zwischen 22 und 5 Uhr. Und in Marzahn werden auf der Bitterfelder Straße Gefahrenstellen beseitigt, wahrscheinlich noch bis Freitag früh. Die Bitterfelder Brücke ist in beide Richtungen zwischen Wolfener Straße und Märkische Allee erstmal dicht. Und geblitzt wird in Tempelhof auf der Oberlandstraße und in Mitte auf der Spandauer Straße. 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
1: In der Nacht gibt's mal mehr, mal weniger Wolken und auch Schauer und Gewitter sind mit dabei bei warmen 20 bis 17 Grad. Am Tag dann weiter mal mehr, mal weniger Wolken, ab dem Nachmittag auch Gewitter bei 34 Grad maximal.
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1: Ich bin Philipp Ringe und das sind die wichtigsten Meldungen aus Berlin und Brandenburg. Von Alt-Mariendorf bis Alt-Tegel und das ohne Ersatzverkehr. Die BVG verspricht jetzt, in gut einem Jahr sind die Bauarbeiten auf der U6 abgeschlossen. Milan Schmidt berichtet.
2: Denn ein Großteil der Strecke ist bereits neu gebaut und auch die Arbeiten an den Bahnhöfen sind soweit abgeschlossen. Jetzt müssen nur noch die letzten Gleise und Kabel verbaut werden. Dann folgen Testfahrten und dann kann's losgehen. Laut Plan pünktlich zum Start des Schuljahres 2027/28. Eigentlich sollten die Arbeiten schon längst fertig sein, Ziel ursprünglich 2025. Aktuell fährt die U6 nur bis zum Kurt-Schumacher-Platz. Wer weiter will, muss den Ersatzbus nehmen.
1: Als Konsequenz nach dem Anschlag auf den CSD, die Techno-Parade Zug der Liebe ist abgesagt. Die Veranstalter sprechen von logistischen Problemen und einem drastisch veränderten Klima in der Gesellschaft, weil so große Events ja mittlerweile ein massives Sicherheitskonzept brauchen und das passe nicht mehr zur Veranstaltung. Eigentlich war der Zug der Liebe für Ende August geplant. Im vergangenen Jahr zogen noch rund 10.000 Teilnehmer durch die Innenstadt. Neue Streiks im Einzelhandel in Berlin und Brandenburg. Die Gewerkschaft Verdi hat dazu aufgerufen. Gestreikt werden soll bis Samstag. Aber wie auch schon bei den letzten Streiks, dass Regale plötzlich leer bleiben oder Kunden vor verschlossenen Türen stehen, ist eher unwahrscheinlich. Die Verdi will mehr Geld für die Beschäftigten, mindestens 222 Euro, bei einer Laufzeit von einem Jahr. Und jetzt weitere Meldungen aus Deutschland und der Welt.
3: Ich bin Uli Reitinger. FIFA-Boss Gianni Infantino gerät mit seinen Investorenplänen immer mehr unter Druck. Die europäischen Verbände drohten, FIFA-Turniere, also zum Beispiel auch Weltmeisterschaften, zu boykottieren. Und jetzt hat sich auch der für Nord- und Mittelamerika sowie die Karibik zuständige Kontinentalverband CONCACAF gegen die Investorenpläne ausgesprochen. Damit positionieren sich auch die drei WM-Gastgeber USA, Mexiko und Kanada gegen Infantino, der den 211 Mitgliedsverbänden Einnahmen in vierfacher Höhe in Aussicht gestellt hatte. Nach der Entschärfung des CDU-internen Konflikts um die Kabinettsumbildung droht Bundeskanzler Merz neuer Ärger. Die drei Ostministerpräsidenten von Sachsen, Sachsen-Anhalt und Thüringen stellen sich gegen eine Abschaffung der abschlagsfreien Rente nach 45 Beitragsjahren und damit gegen einen wichtigen Baustein der geplanten Reform der Alterssicherung.
4: Wer 45 Jahre gearbeitet hat, hat genug eingezahlt, finden die drei CDU-Ministerpräsidenten Vogt, Schulze und Kretschmer. Und sie provozieren mit ihrer Forderung einen neuen Konflikt mit Kanzler Merz. Sie wollen, dass bei den Reformen auch die Lebensrealität der Menschen in Ostdeutschland mitgedacht wird. In den drei Ländern ist die gesetzliche Rente für die meisten die einzige Säule der Alterssicherung. Ursula Winkler, Nachrichtenredaktion.
3: In Südeuropa kämpfen Feuerwehrleute weiter gegen sich ausbreitende Waldbrände, die von Trockenheit und Wind angefacht werden. Während sich die Lage an Frankreichs Atlantikküste und in der Region um Spaniens Hauptstadt Madrid deutlich entspannte, rückten Einsatzkräfte auf Kreta und in der Türkei zu neuen Bränden aus.
5: Dichte Rauchschwaden der Waldbrände auf Kreta und in der Türkei ziehen kilometerweit über das Mittelmeer. Auf Kreta mussten mehr als 8000 Urlauber ihre Hotels und Ferienunterkünfte verlassen und in Sicherheit gebracht werden. Orkanartige Winde machen den Einsatz der Feuerwehr zum Kampf gegen die Naturgewalten. Erst zum Wochenende soll der Wind nachlassen. Aus Athen, Takis Zaphos.
3: Die entdeckte Schleuserkriminalität ist in Deutschland 2025 deutlich zurückgegangen, genauso wie die unerlaubte Migration insgesamt. Das zeigt ein neues Lagebild vom Bundeskriminalamt und Bundespolizei. Registriert wurden rund 4.600 Schleusungen, fast 42% weniger als im Vorjahr. Die Zahl der unerlaubten Einreisen und Aufenthalte sank um 30%.
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1: Ich bin Philipp Ringe und das sind die wichtigsten Meldungen aus Berlin und Brandenburg. Von Alt-Mariendorf bis Alt-Tegel und das ohne Ersatzverkehr. Die BVG verspricht jetzt, in gut einem Jahr sind die Bauarbeiten auf der U6 abgeschlossen. Milan Schmidt berichtet.
2: Denn ein Großteil der Strecke ist bereits neu gebaut und auch die Arbeiten an den Bahnhöfen sind soweit abgeschlossen. Jetzt müssen nur noch die letzten Gleise und Kabel verbaut werden. Dann folgen Testfahrten und dann kann's losgehen. Laut Plan pünktlich zum Start des Schuljahres 2027/28. Eigentlich sollten die Arbeiten schon längst fertig sein, Ziel ursprünglich 2025. Aktuell fährt die U6 nur bis zum Kurt-Schumacher-Platz. Wer weiter will, muss den Ersatzbus nehmen.
1: Als Konsequenz nach dem Anschlag auf den CSD, die Techno-Parade Zug der Liebe ist abgesagt. Die Veranstalter sprechen von logistischen Problemen und einem drastisch veränderten Klima in der Gesellschaft, weil so große Events ja mittlerweile ein massives Sicherheitskonzept brauchen und das passe nicht mehr zur Veranstaltung. Eigentlich war der Zug der Liebe für Ende August geplant. Im